0: Es ist 2:03 Uhr.
1: Und hier der Verkehrsservice in der ARD-Hitnacht. A1 Hamburg Richtung Bremen zwischen Posthausen und Euthen. 1 Kilometer Stau nach einem Unfall. Die A3 Köln Richtung Frankfurt ist zwischen Montabaur und Dietz nach einem Unfall bis etwa 2.30 Uhr noch gesperrt. Nutzen Sie bitte die empfohlene Umleitung über Montabaur, Großholbach und Nentershausen. Die A4 Dresden Richtung Frankfurt ist zwischen Kreuz Chemnitz und Limbach-Oberfrohna wegen Bauarbeiten bis etwa 4.30 Uhr gesperrt. Auch in der Gegenrichtung kommt es mehrfach zu kurzfristigen Sperrungen. Die A9 Halle-Leipzig Richtung Berlin ist zwischen Schkeuditzer Kreuz und Halle nach einem LKW-Unfall bis ca. 7 Uhr gesperrt. Die A27 Bremerhaven-Bremen ist zwischen Bremen-Horn-Lehe und Fahr wegen Bauarbeiten bis ca. 5 Uhr gesperrt. A38 Göttingen Richtung Halle, der Heidkopftunnel ist wegen Wartungsarbeiten bis ca. 4 Uhr noch gesperrt. Die A39 Salzgitter Richtung Braunschweig ist zwischen Wartenstedt und Lebenstedt Nord wegen einer Nachtbaustelle bis etwa 5 Uhr gesperrt. Auch hier ist eine Umleitung für Sie eingerichtet, die führt über die U81. Die A71 Suhl Richtung Erfurt ist zwischen Oberhof und Grevenroda wegen Tunnelwartungsarbeiten noch bis etwa 6 Uhr gesperrt. Und A98 Schaffhausen-Weil am Rhein, der Tunnel Herrschaftsbuck ist bis etwa 5 Uhr gesperrt. Ihnen allen unterwegs, gute Fahrt, kommen Sie gut an Ihr Ziel.
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1: Schön, dass Sie dabei sind, weil Musik Spaß macht. Und ich sehe es an Ihren Mails. Wir liegen auf Ihrer Wellenlänge mit Belinda Carlyle. Da haben Sie doch auch gleich wieder Grund, das Radio ein wenig lauter zu stellen. Live aus dem Landesfunkhaus in Dresden. Ich bin Heiko Rasch. Ich grüße Sie.

0: nix ist vorbei. Wir sind noch mittendrin in der ARD-Hitnacht. Geile Zeit. Juli war das. Ja, apropos geile Zeit. Urlaub müsste man haben, so wie uns der Mai schon wieder verwöhnt. Für viele ist es ja schon wieder zu viel des Guten. Nutzen wir also die Nachtstunden, um auch mal ein bisschen Kühle in die eigenen vier Wände zu lassen. Und da hatte ich es ja in der vergangenen Stunde schon angekündigt, die Beschmut ist an der Reihe. Vor allem in den 80er Jahren haben sie ja die Hitlisten mächtig aufgemischt und bringen uns heute noch die schönen Erinnerungen an dieses oft so verrückte Jahrzehnt. Die populärste Elektronikband, die die Welt jemals gesehen hat, so schrieben es damals Fachzeitschriften und ihre Fans auf der ganzen Welt geben Ihnen ja heute noch recht. Depeche Mode also gleich dabei und ich muss mich wieder bedanken für so viele aufmerksame Hörer, aber es war einfach ein Fehler von wegen bis Oktober warten mit dem nächsten Feiertag. Nee, da hätte ich brauchen bloß auf die nächste Woche zu schauen. Frohen Leichnam, wenn auch nicht in allen Bundesländern das zum Feiertag wird, aber in vielen Bundesländern ist es ja ein gesetzlicher Feiertag, Baden-Württemberg, Bayern, Hessen. Also da haben einige noch in der nächsten Woche wieder eine verkürzte Woche. Tja, vielen Dank an die viele Post, die ich schon wieder bekommen habe. Und wo auch immer der Feiertag dann in der nächsten Woche gefeiert wird, haben Sie wieder einen schönen freien Tag. Und nun habe ich Sie endlich dabei hier, Depeche Mode.
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2.23 Uhr hier der Verkehrsservice mit einer Gefahrenmeldung. Achtung, ein Falschfahrer auf der A95 München-Garmisch-Partenkirchen. Zwischen Murnau-Kochel und der B2 kommt Ihnen ein Falschfahrer entgegen. Fahren Sie bitte äußerst rechts und überholen Sie nicht. Auf der A95 München-Garmisch-Partenkirchen zwischen Murnau-Kochel und der B2 ist ein Falschfahrer unterwegs. Vorsicht in beiden Richtungen.

0: Es wird 2:30 Uhr, hier der aktuelle Verkehrsservice in der ARD-Hitnacht. Immer noch aktuell der Falschfahrer auf der A95 München-Garmisch-Partenkirchen. Zwischen Monau-Kochel und der B2 kommt Ihnen ein Falschfahrer entgegen. Fahren Sie bitte äußerst rechts und überholen Sie nicht. Auf der A95 München-Garmisch-Partenkirchen zwischen Monau-Kochel und der B2 ist ein Falschfahrer unterwegs. Vorsicht in beiden Richtungen. Die A2 Berlin-Hannover ist zwischen Kreuz Magdeburg und Irxleben nach einem Fahrzeugbrand gesperrt. Die A3 Köln Richtung Frankfurt ist zwischen Montabaur und Dietz nach einem Unfall noch bis etwa 5 Uhr gesperrt. Nutzen Sie die empfohlene Umleitung über Montabaur, Großholbach und Nentershausen. Die A4 Dresden Richtung Frankfurt ist zwischen Kreuz Chemnitz und Limbach-Oberfrohna wegen Bauarbeiten noch bis etwa 4.30 Uhr gesperrt. Auch in der Gegenrichtung kommt es mehrfach zu kurzfristigen Sperrungen. Die A9 Halle-Leipzig Richtung Berlin ist zwischen Schkeuditzer Kreuz und Halle nach einem LKW-Unfall bis ca. 7 Uhr noch gesperrt. Die A27 Bremerhaven-Bremen ist zwischen Bremen-Hornlehe und Fahr wegen Bauarbeiten bis etwa 5 Uhr gesperrt. A38 Göttingen Richtung Halle, der Heidkopftunnel ist wegen Wartungsarbeiten bis ca. 4 Uhr gesperrt. Die A39 Salzgitter Richtung Braunschweig ist zwischen Wartenstedt und Lebenstedt Nord wegen einer Nachtbaustelle bis etwa 5 Uhr gesperrt. Nutzen Sie die Umleitung bitte über die U81. Die A71 Suhl Richtung Erfurt ist zwischen Oberhof und Grevenroda wegen Tunnelwartungsarbeiten noch bis etwa 6 Uhr gesperrt. Und A98 Schaffhausen, Weil am Rhein, der Tunnel Herrschaftsbuck ist bis etwa 5 Uhr gesperrt. Allen unterwegs eine gute und hoffentlich auch entspannte Fahrt.
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2:41 Uhr, hier der Verkehrsservice. Eine gute Nachricht aus der Verkehrsredaktion, eine Entwarnung auf der A95 München-Garmisch-Partenkirchen. Zwischen Monau-Kochel und der B2 ist kein Falschfahrer mehr unterwegs. Wir wünschen allen, die unterwegs sein müssen, gute Fahrt. 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

0: Die Kelly Family hier in der ARD Hitnacht. Von Straßenmusikern bis auf die größten internationalen Bühnen. Einige der Geschwister sind ja auch solistisch erfolgreich geworden, wie zum Beispiel Michael Patrick Kelly, der zurzeit auf seiner größten Solotour ist. Die geht noch bis zum 22. August und ich habe schon einige gesprochen, wie begeistert sie von diesem Konzert sind. Sein aktuelles Album hat er auch zum ersten Mal auf Platz 1 der Albumcharts bringen können. Übrigens, den Song, den wir gerade gehört haben, An Angel von der Kelly Family, den hat Michael Patrick Kelly im Alter von 15 Jahren selbst geschrieben und hatte damals auch einen wesentlichen Anteil am Erfolg der Familienband. Und jetzt bei uns Erasure. Das britische Pop-Duo ist seit Mitte der 80er Jahre dabei und da war ja in letzter Zeit einige Male zu lesen, dass sie sich getrennt hätten und ihr Duo wäre am Ende. Alles Quatsch. Sie arbeiten derzeit gemeinsam im Studio. Da ist wieder ein neues Album in Planung. Und außerdem zieht es sie auch wieder auf die Bühne. Konkretes ist noch nicht zu erfahren. Auf alle Fälle haben sie weiterhin gemeinsame Pläne. Hier ist Erasure.
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2.49 hier der Verkehrsservice eine weitere Gefahrenmeldung. Ein Falschfahrer auf der B8 Neustadt an der Aisch, Nürnberg. Zwischen Langenzenn und Seukendorf kommt Ihnen ein Falschfahrer entgegen. Fahren Sie bitte äußerst rechts und überholen Sie nicht. Auf der B8 Neustadt an der Aisch, Nürnberg zwischen Langenzenn und Seukendorf ist ein Falschfahrer unterwegs. Vorsicht in beiden Richtungen.

2.53 Uhr. Hier nochmal der Verkehrsservice. Immer noch aktuell der Falschfahrer auf der B8 Neustadt an der Aisch, Nürnberg. Zwischen Langenzenn und Seukendorf kommt Ihnen ein Falschfahrer entgegen. Bitte fahren Sie äußerst rechts und überholen Sie nicht. Zwischen Langenzenn und Seukendorf ein Falschfahrer. Vorsicht in beiden Richtungen.

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1: Um 3 Uhr mit Wolfgang Berger. Trotz einer Waffenruhe werden die Angriffe zwischen Israel und der pro-iranischen Hisbollah im Libanon wieder heftiger. Israels Armee hat weite Teile des Südlibanon zur Kampfzone erklärt. Aus Kairo Nina Amin.
2: In der Hafenstadt Tyros verließen die Menschen in Panik die Stadt. Bewohner südlich des Sahrani-Flusses wurden von Israels Militär aufgefordert, ihre Dörfer zu verlassen und in Richtung Norden zu gehen. Ein Militärsprecher teilte auf der Plattform X auf Arabisch mit, man werde mit äußerster Härte gegen die Hisbollah-Miliz vorgehen. Der Sahrani-Fluss verläuft im Landesinneren des Libanon, 40 Kilometer nördlich von Israel. Nach israelischen Medienberichten soll die Hisbollah inzwischen sogenannte Glasfaserdrohnen einsetzen, um Ziele in Nordisrael zu attackieren. Diese gelten als schwer zu stoppen und können weiter entfernte Ziele erreichen.
1: Das US-Militär hat nach Angaben der Regierung ein Militärgelände im Iran angegriffen. Von dem Gelände sei eine Bedrohung für US-Streitkräfte und den kommerziellen Schiffsverkehr in der Straße von Hormuz ausgegangen, sagte ein Regierungsvertreter. Iranische Medien hatten mehrere Explosionen in der Nähe der Stadt Bandar Abbas an der Straße von Hormuz gemeldet. Die Stadt gilt als eines der wichtigsten militärischen Zentren des Irans im Golfraum. Die Verhandlungen zwischen beiden Parteien laufen unterdessen stockend. US-Präsident Trump betonte nach einer Kabinettssitzung, er werde keinen miesen Deal akzeptieren. Zum heutigen Internationalen Tag der Frauengesundheit hat Bundesgesundheitsministerin Warken Fortschritte bei dem Thema angemahnt. Frauen verdienten eine medizinische Gesundheitsversorgung, die ihr Geschlecht besser berücksichtige, sagte die CDU-Politikerin der Funke Mediengruppe. Viel zu lange sei einfach ignoriert worden, dass Frauen andere gesundheitliche Bedürfnisse, Beschwerden und Symptome haben als Männer, betonte die Ministerin. Laut Warken nimmt die Sensibilität für das Thema zwar zu, bis sich das aber spürbar bei der Versorgung auswirke, werde es noch dauern. Weil viele Krankheiten und Medikamente hauptsächlich an Männern erforscht werden, erhalten Frauen teils erst verspätet Diagnosen oder falsche Dosierungen. Auf der Bahnstrecke Hamburg-Berlin gibt es derzeit massive Einschränkungen. Grund ist ein kaputtes Stellwerk bei Lüneburg. Laut der Bahn fallen bis zum Vormittag Züge aus oder fahren mit erheblicher Verspätung. Reisende werden gebeten, den Schienenersatzverkehr zu nutzen, der auf der Strecke noch wegen der Generalsanierung verkehrt. Das waren die Nachrichten. Das Wetter in Deutschland. Tagsüber viel Sonnenschein und trocken, nur an den Alpen einzelne Schauer und Gewitter bei 16 Grad auf den nordfriesischen Inseln bis 31 Grad am Oberrhein. Am Freitag von Nordwesten einzelne Schauer oder Gewitter, sonst überwiegend trocken, 20 bis 33 Grad. Am Sonnabend örtlich kräftige Schauer oder Gewitter, sonst weitgehend trocken. Es ist 3.03 Uhr.
3: Und hier der Verkehrsservice in der ARD-Hitnacht. Die gute Nachricht zuerst, eine Entwarnung auf der B8. Neustadt an der Aisch, Nürnberg, zwischen Langenzenn und Zeugendorf. Ist kein Falschfahrer mehr unterwegs. Aber es klemmt auf der A2 Berlin-Hannover zwischen Kreuz Magdeburg und Irxleben ist die Autobahn nach einem Fahrzeugbrand gesperrt. Die A3 Köln Richtung Frankfurt ist zwischen Montabaur und Dietz nach einem Unfall bis etwa 5 Uhr gesperrt. Die empfohlene Umleitung führt sie über Montabaur, Großholbach und Nentershausen. Die A4 Dresden Richtung Frankfurt ist zwischen Kreuz Chemnitz und Limbach-Oberfrohna wegen Bauarbeiten noch bis etwa 4.30 Uhr gesperrt. Auch in der Gegenrichtung kommt es mehrfach zu kurzfristigen Sperrungen. Die A4 Köln-Aachen ist zwischen Elsdorf und Merzenich nach einem Unfall in beiden Richtungen gesperrt. Die A9 Halle-Leipzig Richtung Berlin ist zwischen Schkeuditzer Kreuz und Halle nach einem LKW-Unfall bis ca. 7 Uhr gesperrt. Die A27 Bremerhaven-Bremen ist zwischen Bremen-Hornlehe und Fahr wegen Bauarbeiten bis etwa 5 Uhr gesperrt. A38 Göttingen Richtung Halle, der Heidkopftunnel ist wegen Wartungsarbeiten bis ca. 4 Uhr gesperrt. Die A39 Salzgitter Richtung Braunschweig ist zwischen Wartenstedt und Lebenstedt Nord wegen einer Nachtbaustelle noch bis etwa 5 Uhr gesperrt. Die Umleitung führt sie über die U81. Die A71 Suhl Richtung Erfurt ist zwischen Oberhof und Grevenroda wegen Tunnelwartungsarbeiten bis ca. 6 Uhr gesperrt. Und A98 Schaffhausen Weil am Rhein, der Tunnel Herrschaftsbuck, ist bis etwa 5 Uhr gesperrt. Allen unterwegs eine gute und sichere Fahrt.
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3: Wir wollen natürlich auch für ein paar ruhige Momente sorgen. Auch da hat ja ABBA einige Hits auf Platte bringen können. Gerade so auch in der Zeit, als es bei den beiden Paaren privat kriselte. Diese emotionalen Momente haben sie ja auch musikalisch perfekt umsetzen können. Allen Frühaufstehern, schönen guten Morgen. Lassen Sie sich weiter mit der ARD-Hitnacht gut in diesen Donnerstag begleiten. Hier aus dem Landesfunkhaus in Dresden. Ich bin Heiko Asch. Ich grüße Sie.

So viel Gefühl, ein einfach genialer Song, den Elton John hier auf Platte brachte. Seine ausgiebige Abschiedstour hat er ja auch längst über die Bühne gebracht, aber von der Musik hat er sich noch lange nicht verabschiedet. Hin und wieder wird er auch noch auf der Bühne stehen. Das ist nun mal seine große Leidenschaft, mit der er es zu Weltruhm gebracht hat. Und jetzt die Kleine mit der großen Gitarre, Susie Quattro. Sie rockt ja die Bühne auch immer noch, gibt auch in Deutschland immer in diesem Jahr auch wieder einige Konzerte. Und das nächste wird am 6. Juni sein in Thale. Auch schon seit Jahrzehnten erfolgreich und gleich bei uns mit einem ihrer größten Hits, Susie Quattro.

0: Billy Joel hier in der ARD Hitnacht. Der Pianoman, wie er auch genannt wird. Diesen Spitznamen erhielt er ja schon in seinen Anfangsjahren, als er in Bars und Kneipen am Piano saß und seine Gäste unterhielt. Bis in die größten Konzerthallen hat er es ja geschafft. Nun ist es in letzter Zeit ein wenig ruhig um ihn geworden. Die letzten geplanten Konzerte, die mussten ja leider abgesagt werden. Im vergangenen Jahr litt er unter einer neurologischen Erkrankung und das braucht natürlich seine Zeit. Seine Frau gab aber kürzlich Entwarnung. Ihm gehe es wieder sehr viel besser. Also ich denke, es ist nur eine Frage der Zeit, dass er seine Fans wieder auf der Bühne begeistern kann. Apropos auf der Bühne begeistern, morgen startet ja Nena ihre diesjährige Tour. Schon in den vergangenen Jahren gab sie jede Menge Konzerte und das auch weit über die deutschen Landesgrenzen hinaus. Bis Ende Oktober ist sie in diesem Jahr unterwegs. Viele ihrer Konzerte sind auch schon wieder ausverkauft. Morgen also ihr erstes Konzert in diesem Jahr in Büsum. Und ich habe sie natürlich dabei. Hier ist Nena.
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0: Kurz nach 3:30, schönen guten Morgen, hier der aktuelle Verkehrsservice in der ARD-Hitnacht. Die A2 Berlin-Hannover ist zwischen Kreuz Magdeburg und Irxleben nach einem Fahrzeugbrand gesperrt. Die A3 Köln Richtung Frankfurt ist zwischen Montabaur und Dietz nach einem Unfall noch bis etwa 5 Uhr gesperrt. Nutzen Sie die empfohlene Umleitung bitte über die Übermontabaur, Großholbach und Nentershausen. Die A4 Dresden Richtung Frankfurt ist zwischen Kreuz Chemnitz und Limbach-Oberfrohna wegen Bauarbeiten noch bis etwa 4.30 Uhr gesperrt. Auch in der Gegenrichtung kommt es mehrfach zu kurzfristigen Sperrungen. Die A4 Köln-Aachen ist zwischen Elsdorf und Merzenich nach einem Unfall in beiden Richtungen gesperrt. Die A9 Halle-Leipzig Richtung Berlin ist zwischen Schkeuditzer Kreuz und Halle nach einem LKW-Unfall bis ca. noch 7 Uhr gesperrt. Die A27 Bremerhaven-Bremen ist zwischen Bremen-Horn-Lehe und Fahr wegen Bauarbeiten bis ca. 5 Uhr gesperrt. A38 Göttingen Richtung Halle, der Heidkopftunnel ist wegen Wartungsarbeiten bis ca. 4 Uhr gesperrt. Die A39 Salzgitter Richtung Braunschweig ist zwischen Wartenstedt und Lebenstedt-Nord wegen einer Nachtbaustelle bis etwa 5 Uhr gesperrt. Die Umleitung führt Sie hier über die U81. Die A71 Suhl Richtung Erfurt ist zwischen Oberhof und Grevenroda wegen Tunnelwartungsarbeiten noch bis ca. 6 Uhr gesperrt. Und A98 Schaffhausen-Weil am Rhein, der Tunnel Herrschaftsbuck, ist bis etwa 5 Uhr noch gesperrt. Allen unterwegs eine gute und hoffentlich auch entspannte Fahrt. Jetzt, oh, da setze ich die Kopfhörer auch nicht ab, für Brian Adams.
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1: So viel gute Laune in der Nacht, oder? Alvaro Soler. Er bringt ja auch das spanische Lebensgefühl auf die Bühne und auf Platte. Geht es Ihnen auch so mit diesen Songs? Da liegt doch der Sommer oder das Urlaubsgefühl auch sofort in der Luft. Und das schaffen natürlich auch die Italiener hervorragend. Bestes Beispiel Ryan Paris mit Dolce Vita, das süße Leben. Er versteht es ja auch, das Leben zu genießen. Damals in jungen Jahren brach er sein Architekturstudium ab, um auf große Weltreise zu gehen. Dolce Vita, sein größter Hit von 1983 und noch heute oft zu hören.
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Jahrzehnte überdauert ihre Songs. The Birds, gerade gehört ihr in der ARD-Hitnacht. Und ja, so geben sich die Jahrzehnte der Musikgeschichte die Klinke in die Hand. Gleich Dire Straits und zuvor noch Boney M. 3:50 in 10 Minuten dann wieder das Aktuellste aus der Nachrichtenredaktion.

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1: Um 4 Uhr mit Wolfgang Berger. Israels Armee weitet ihren Einsatz gegen die Hisbollah-Miliz im Süden des Libanon aus. Das Militär hat die Bewohner mehrerer Gebiete aufgerufen, ihre Häuser zu verlassen. Die Region wurde zur Kampfzone erklärt. Aus der Nachrichtenredaktion Konstanze Semidey.
2: Der Libanon meldet, dass die israelische Armee begonnen hat, Ziele nahe der Küstenstadt Tyrus zu beschießen. Auch da wurden die Bewohner kurz zuvor zur Räumung aufgefordert. Laut der libanesischen Armee ist ein weiterer Soldat bei israelischen Angriffen getötet worden. Schon am Dienstag war demnach ein Soldat nach Angriffen ums Leben gekommen. Die Räumungsaufforderungen durch die israelische Armee sind die ersten seit Mitte April, als eine Waffenruhe zwischen Israels Militär und der Hisbollah in Kraft getreten war. Die gegenseitigen Angriffe hatten allerdings nie wirklich aufgehört.
1: Das US-Militär hat nach Angaben der Regierung ein Militärgelände im Iran angegriffen. Von dem Gelände sei eine Bedrohung für US-Streitkräfte und den Schiffsverkehr in der Straße von Hormus ausgegangen, sagte ein Regierungsvertreter. Iranische Medien hatten mehrere Explosionen in der Nähe der Stadt Bandar Abbas an der Straße von Hormus gemeldet. Die Stadt gilt als eines der wichtigsten militärischen Zentren des Irans. Die EU-Außenminister beraten auf Zypern über die neuen Entwicklungen im Ukraine-Krieg. Vorab hat sich Kommissionspräsidentin von der Leyen mit dem ukrainischen Präsidenten Selenskyj ausgetauscht. Dabei ging es auch um einen EU-Beitritt des Landes. Auf Social Media schrieb von der Leyen, die kommenden Wochen seien dafür entscheidend. Außerdem sagte sie der Ukraine weitere militärische Hilfe zu. 1.000 Dollar und mehr. Die Vorfreude auf die Fußball-WM wird getrübt durch den Ärger über Wucherpreise und eine irreführende Ticketvergabe. Deshalb ermitteln jetzt die Generalstaatsanwältinnen von New York und New Jersey gegen den Weltfußballverband FIFA. Aus New York Martin Ganselmeier.
3: Niemand sollte dazu manipuliert werden, horrend hohe Preise für Sitzplätze zu zahlen, kritisiert die Generalstaatsanwältin von New York, Letitia James. Und die Fans sollten darauf vertrauen können, dass sie die Tickets erhalten, die sie auch gekauft haben. Die FIFA hat zunächst keine konkreten Sitzplätze verkauft, sondern nur Tickets für bestimmte Kategorien. Mit wachsender Nachfrage wurden neue, noch teurere Kategorien angeboten, was dazu führte, dass Ticketinhaber in weniger attraktive Kategorien verschoben wurden.
1: Das waren die Nachrichten. Das Wetter in Deutschland. Tagsüber viel Sonnenschein und trocken, nur an den Alpen einzelne Schauer und Gewitter, bei 16 Grad auf den nordfriesischen Inseln bis 31 Grad am Oberrhein. Am Freitag von Nordwesten einzelne Schauer oder Gewitter, sonst überwiegend trocken, 20 bis 33 Grad. Am Sonnabend örtlich kräftige Schauer oder Gewitter, sonst weitgehend trocken. Es ist jetzt 4.03 Uhr.
4: Und hier der Verkehrsservice in der ARD-Hitnacht. Die A2 Berlin-Hannover ist zwischen Kreuz Magdeburg und Irxleben nach einem Fahrzeugbrand gesperrt. Die A3 Köln Richtung Frankfurt ist zwischen Montabaur und Dietz nach einem Unfall noch bis etwa 5 Uhr gesperrt. Nutzen Sie bitte die empfohlene Umleitung über Montabaur, Großhulbach und Nentershausen. Die A4 Köln-Aachen ist zwischen Elsdorf und Merzenich nach einem Unfall in beiden Richtungen gesperrt. Die A9 Halle-Leipzig Richtung Berlin ist zwischen Schkeuditzer Kreuz und Halle nach einem LKW-Unfall noch bis ca. 7 Uhr gesperrt. Die A27 Bremerhaven-Bremen ist zwischen Bremen-Horn-Lehe und Fahr wegen Bauarbeiten bis etwa 5 Uhr gesperrt. A38 Göttingen Richtung Halle, der Heidkopftunnel ist wegen Wartungsarbeiten gesperrt. Die A39 Salzgitter Richtung Braunschweig ist zwischen Wartenstedt und Lebenstedt Nord wegen einer Nachtbaustelle bis etwa 5 Uhr gesperrt. Auch hier ist eine Umleitung eingerichtet, die führt über die U81. Die A71 Suhl Richtung Erfurt ist zwischen Oberhof und Grevenroda wegen Tunnelwartungsarbeiten bis ca. 6 Uhr gesperrt. Und die A98 Schaffhausen-Weil am Rhein, der Tunnel Herrschaftsbuck, ist bis etwa 5 Uhr noch gesperrt. Allen unterwegs eine gute und sichere Fahrt. Kommen Sie gut an Ihr Ziel.
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4: Und kommen Sie gut in diesen Donnerstag. Viele hat ja der Wecker längst aus dem Schlaf gerissen. Also wollen wir Sie fürs zeitige Aufstehen auch etwas belohnen mit so zahlreichen Hits, die Sie immer wieder gern hören und die Erinnerungen wecken. Hier aus dem Landesfunkhaus in Dresden mit Heiko Rasch im Studio. Ich grüße Sie. Schönen guten Morgen.

Stevie Wonder, Sie haben ihn erkannt, auch so ein Ausnahmekünstler. Als Musiker hat es ja zu Weltruhm gebracht und auch einen festen Platz in den Musikgeschichtsbüchern. Vor zwei Wochen feierte er seinen 76. Geburtstag und jetzt bei uns Starship, Mitte der 80er Jahre gegründet und noch heute aktiv. Auch in Deutschland geben sie ihre Konzerte am 18. und 25. Juli zum Beispiel. Da bringen sie uns auch wieder Erinnerungen an die 80er Jahre in Hamburg und Gelsenkirchen. Starship.

0: die 80er gehörten ihr Kim Walti in der ARD-Hitnacht. Ja, und wer sie heute auf der Bühne erlebt, ja, da scheint die Zeit auch stehen geblieben zu sein. Etwas Neues gibt es von Michael Schulte. Er hat es ja immerhin auch schon auf die Eurovision Song Contest Bühne geschafft, und zwar damals 2018 in Lissabon. Und dort schaffte er immerhin den 4. Platz im internationalen Wettbewerb. Und nun hat er sein 8. Studioalbum auf den Markt gebracht. Beautiful Reasons, so heißt die Platte. Und dabei bleibt er auch seinem Stil weiter treu. Songs voller Gefühl, Tiefgang und Lebensnähe. Das alles getragen von seiner unverwechselbaren Stimme. Beautiful Reasons ist auch vor allem eine Hommage an die Hoffnung. Und so hat er auch sein Album seiner Frau und seinen beiden Kindern gewidmet. Viele der Songs sind inspiriert von den Momenten, die sie gemeinsam erlebt haben. Und er lädt seine Hörer ein, das Leben zu feiern, das Leben zu genießen. Und wir hören natürlich da heute nochmal rein. Ich habe den Titelsong vom Album Beautiful Reasons. Hier ist Michael Schulte.
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0: Kurz nach 5:30, schönen guten Morgen, hier der aktuelle Verkehrsservice in der ARD-Hitnacht. Die A2 Berlin-Hannover ist zwischen Kreuz Magdeburg und Irxleben nach einem Fahrzeugbrand nach wie vor gesperrt. Die A3 Köln Richtung Frankfurt ist zwischen Montabaur und Dietz nach einem Unfall noch bis etwa 5 Uhr gesperrt. Nutzen Sie bitte die empfohlene Umleitung über Montabaur, Großholbach und Nentershausen. Die A9 Halle-Leipzig Richtung Berlin ist zwischen Schkeuditzer Kreuz und Halle nach einem LKW-Unfall bis ca. 7 Uhr noch gesperrt. Die A27 Bremerhaven-Bremen ist zwischen Bremen-Hornlehe und Fahr wegen Bauarbeiten bis ca. 5 Uhr noch gesperrt. Die A39 Salzgitter Richtung Braunschweig ist zwischen Wartenstedt und Lebenstedt-Nord wegen einer Nachtbaustelle ebenfalls noch bis etwa 5 Uhr gesperrt. Hier ist auch eine Umleitung für Sie eingerichtet, die führt über die U81. Die A71 Suhl Richtung Erfurt ist zwischen Oberhof und Grevenroda wegen Tunnelwartungsarbeiten noch bis 6 Uhr gesperrt und A98 Schaffhausen-Weil am Rhein. Der Tunnel Herrschaftsbuck ist bis etwa 5 Uhr noch gesperrt. Allen unterwegs eine gute und hoffentlich auch entspannte Fahrt. Jetzt mit Chris Rier.
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Hui Luis in den News. Vor allem in den 80ern mischten sie ja die Hitlisten mächtig auf. Mit The Power of Love gelang ihnen auch ihre erste Nummer 1. 4.46 Uhr, schönen guten Morgen. Und hier habe ich Eruption. Klingt ein wenig nach Boney M. Ist auch kein Wunder, weil auch Frank Farian hat diese Gruppe mitproduziert. Eruption, One Way Ticket.

Der Tag ist längst erwacht. Spüren Sie auch, wie sich die Sonne mit gut gefüllten Akkus schon ins Land schiebt? 5:10, schönen guten Morgen. Gleich starten die ersten Frühprogramme. Kommen Sie einfach gut durch diesen Donnerstag.

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0: Und heute scheint meistens die Sonne. Zeitweise gibt es ein paar lockere Quelle und Schleierwolken dazu, aber es soll trotzdem trocken bleiben. Also nach wie vor einfach sonniges, entspanntes Wetter. Und die Höchstwerte, die liegen heute so zwischen 20 und 23 Grad. Ab morgen steigt die Temperatur wieder. Bei viel Sonnenschein wieder auf bis zu 30 Grad ran.
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2: Um 5 Uhr mit Wolfgang Berger. Das US-Militär hat erneut Angriffe gegen den Iran geflogen. Die Maßnahmen seien defensiver Natur gewesen und hätten dazu gedient, die derzeitige Waffenruhe zwischen dem Iran und den USA aufrechtzuerhalten. So zitieren etwa CNN und die New York Times zwei namentlich ungenannte Militärangehörige. Aus Washington Samuel Jakisch.
3: Ziel der Angriffe im Süden des Landes seien den Berichten zufolge zunächst mindestens 4 iranische Drohnen gewesen. Dem Bericht zufolge hätten US-Kampfjets die Drohnen abgeschossen. Anschließend habe ein US-Kampfflugzeug die militärische Anlage angegriffen, von denen aus die Drohnen gestartet waren. Iranische Medien hatten zunächst berichtet, dass in der Nacht zum Donnerstag östlich der Hafenstadt Bandar Abbas insgesamt 3 Explosionen zu hören gewesen seien. Die Stadt gilt als militärisches Zentrum für iranische Truppen im Golfraum und an der Straße von Hormus.
2: Israels Armee weitet ihren Einsatz gegen die Hisbollah-Miliz im Süden des Libanon aus. Das Militär hat die Bewohner mehrerer Gebiete aufgerufen, ihre Häuser zu verlassen. Die Region wurde zur Kampfzone erklärt. Der Libanon meldet, dass die israelische Armee begonnen hat, Ziele nahe der Küstenstadt Tyrus zu beschießen. Auch da wurden die Bewohner kurz zuvor zur Räumung aufgefordert. Die schweren Angriffe Russlands auf die Ukraine bestimmen das Treffen der Außenminister in Zypern. Statt Verhandlungen setzt die EU eher auf militärische Stärke und Beitritt. Aus Limassol, Sabrina Fritz.
4: Die Außenbeauftragte Kallas hat weiter Druck auf Russland angekündigt. Russland habe mit seinen jüngsten Angriffen auf Kiew gezeigt, dass es kein Interesse an Frieden habe, so eine EU-Sprecherin. Vor dem Treffen hat Kommissionspräsidentin Ursula von der Leyen mit dem ukrainischen Präsidenten Selenskyj gesprochen. Darin hat sie der Ukraine die volle Unterstützung der Gemeinschaft zugesagt. Militärisch würden jetzt vor allem Luftabwehrsysteme dringend benötigt. Außerdem habe sie mit Selenskyj auch über den Beitritt des Landes zur EU gesprochen. Die kommenden Wochen seien dafür entscheidend, schrieb von der Leyen auf Social Media.
2: Der Präsident des Deutschen Roten Kreuzes Gröhe fordert deutlich mehr Taschengeld im freiwilligen sozialen Jahr. Dem Redaktionsnetzwerk Deutschland sagte der ehemalige CDU-Politiker, die Absolventen sollten mindestens den BAföG-Höchstsatz von rund 990 Euro bekommen. Derzeit erhalten sie je nach Träger zwischen 350 und 676 Euro. Damit können es sich laut Gröhe nicht alle jungen Menschen leisten, einen Freiwilligendienst zu absolvieren. Das waren die Nachrichten.
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5: Schönen guten Morgen und herzlich willkommen bei MDR Sachsen, das Sachsenradio. Sie hören das saubespanische Frühprogramm aus dem Regionalstudio in Bautzen. 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
3: Guten Morgen. An mehreren Krankenhäusern in Sachsen beteiligen sich heute Beschäftigte an den bundesweiten Protesten gegen das Sparpaket im Gesundheitswesen. Dazu hat die Gewerkschaft Verdi aufgerufen. Aktionen sind demnach am Uniklinikum und dem Herzzentrum Leipzig, dem Klinikum Chemnitz, dem Fachkrankenhaus Coswig sowie den Oberlausitz-Kliniken geplant. Bundesgesundheitsministerin Warken will die Krankenkassen im kommenden Jahr um rund 16 Milliarden Euro entlasten. Erreicht werden soll das durch Ausgabenbremsen bei Praxen, Kliniken und in der Pharmabranche, aber auch durch höhere Zuzahlungen für Medikamente und Einschränkungen bei der kostenlosen Mitversicherung von Ehepartnern. Der Chemnitzer Stadtrat hat ein Konzept zum Erhalt der städtischen Theater beschlossen. Wie die Stadt mitteilte, sollen damit alle Sparten und Spielstätten des Schauspielhauses erhalten bleiben und kein Personal abgebaut werden. Das Konzept ist demnach die Grundlage für neue Haustarifverträge ab dem kommenden Jahr. Unter anderem sei geplant, die jährlichen Sonderzahlungen auszusetzen und Tariferhöhungen neu zu regeln. Der Stadtrat hat außerdem beschlossen, beim öffentlichen Nahverkehr zu sparen. So sollen ab Dezember einige Bus- und Bahnverbindungen in Randzeiten ausgedünnt werden. Das US-Militär hat erneut Angriffe gegen den Iran geflogen. Ein Regierungssprecher erklärte, die Maßnahme sei darauf ausgerichtet, die Waffenruhe mit dem Iran aufrechtzuerhalten. Zuvor schrieben US-Medien darüber, wie Samuel Jakisch berichtet.
4: Die Maßnahmen seien defensiver Natur gewesen und hätten dazu gedient, die derzeitige Waffenruhe zwischen Iran und den USA aufrechtzuerhalten. So zitieren unter anderem CNN und die New York Times zwei namentlich ungenannte Militärangehörige. Ziel der Angriffe im Süden des Landes seien den Berichten zufolge zunächst mindestens 4 iranische Drohnen gewesen. Von ihnen sei eine Gefahr für US-Truppen in der Region sowie für die zivile Schifffahrt in der Straße von Hormus ausgegangen. Dem Bericht zufolge hätten US-Kampfjets die Drohnen abgeschossen. Anschließend habe ein US-Kampfflugzeug die militärische Anlage angegriffen, von denen aus die Drohnen gestartet waren.
3: Der Fußballverein Crystal Palace ist Sieger der Conference League. Im Finale in Leipzig besiegte das Team den spanischen Club Rayo Vallecano mit 1:0. Es ist der bisher größte Erfolg in der Vereinsgeschichte des Londoner Mittelklasse-Clubs. Die Partie wurde zuvor von Ausschreitungen in der Leipziger Innenstadt überschattet. Teils gewaltbereite Fans beider Vereine trafen dort aufeinander und bewarfen sich unter anderem mit Gläsern und Stühlen. Laut Polizei wird gegen 320 Fans wegen Friedensbruchs ermittelt. Das waren Nachrichten von MDR Sachsen. 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
2: Mit Gabriela Wegner. Guten Morgen. An mehreren Krankenhäusern in Sachsen beteiligen sich heute Beschäftigte an den bundesweiten Protesten gegen das Sparpaket im Gesundheitswesen. Dazu hat die Gewerkschaft Verdi aufgerufen. Aktionen sind demnach am Uniklinikum Leipzig und dem Herzzentrum Leipzig, dem Klinikum Chemnitz, dem Fachkrankenhaus Coswig sowie den Oberlausitz-Kliniken geplant. Bundesgesundheitsministerin Warken will die Krankenkassen im kommenden Jahr um rund 16 Milliarden Euro entlasten. Erreicht werden soll das durch Ausgabenbremsen bei Praxen, Kliniken und in der Pharmabranche, aber auch durch höhere Zuzahlungen für Medikamente und Einschränkungen bei der kostenlosen Mitversicherung von Ehepartnern. Der Chemnitzer Stadtrat hat ein Konzept zum Erhalt der städtischen Theater beschlossen. Laut Stadt bleiben alle Bereiche und Spielorte des Schauspielhauses bestehen. Personal soll nicht abgebaut werden. Allerdings müssen die Beschäftigten dafür auf jährliche Sonderzahlungen verzichten. Auch die Regelungen für Gehaltserhöhungen werden geändert. Der Stadtrat hat außerdem beschlossen, beim öffentlichen Nahverkehr zu sparen. So sollen ab Dezember einige Bus- und Bahnverbindungen in Randzeiten ausgedünnt werden. Wegen Reinigungs- und Bergungsarbeiten ist die Autobahn 9 in Richtung Berlin zwischen Schkeuditzer Kreuz und Halle seit gestern Abend gesperrt. Wie eine Polizeisprecherin MDR Sachsen sagte, war gegen 19.30 Uhr ein LKW aus noch unbekannter Ursache in Brand geraten. In der Folge stauten sich die Fahrzeuge. Am Stauende fuhr ein 62 Jahre alter LKW-Fahrer in einen bereits stehenden Lastwagen. Dessen Fahrer wurde bei dem Unfall schwer verletzt. Er musste von der Feuerwehr aus der Fahrerkabine geschnitten werden. Der Fußballverein Crystal Palace ist Sieger der Conference League. Im Finale in Leipzig besiegte das Team aus London den spanischen Club Rayo Vallecano mit 1:0. Philipp Weißkirch hat das Spiel verfolgt.
3: Im ersten Durchgang war mehr auf den Rängen los als auf dem Rasen. Stimmungsvolle Fangesänge aus beiden Lagern, das war wirklich beeindruckend. Auf dem Rasen passierte nicht viel. In der Nachspielzeit Crystal Palace mit der besten Gelegenheit auf 1:0 zu stellen. Nach der Pause dann das Team aus England tonangebend und in der 50. Minute dann auch mit dem 1:0 der ehemalige Mainzer Jean-Philippe Mateta per Abstauber zum Führungstreffer. Danach vergab Crystal Palace noch weitere sehr, sehr gute Möglichkeiten, aber die Spanier aus Madrid gaben sich nicht auf, versuchten sich gegen die Niederlage zu stemmen, aber sie waren offensiv zu limitiert. Und so steht am Ende ein 1:0-Sieg für Crystal Palace.
2: Die Partie wurde zuvor von Ausschreitungen zwischen Fans in der Leipziger Innenstadt überschattet. Laut Polizei wird gegen 320 Fans wegen Landfriedensbruchs ermittelt. Das waren Nachrichten von MDR Sachsen. 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
2: Mit Gabriela Wiegner. Guten Morgen. An mehreren Krankenhäusern in Sachsen beteiligen sich heute Beschäftigte an den bundesweiten Protesten gegen das Sparpaket im Gesundheitswesen. Dazu hat die Gewerkschaft Verdi aufgerufen. Aktionen sind demnach am Uniklinikum Leipzig und dem Herzzentrum Leipzig, dem Klinikum Chemnitz, dem Fachkrankenhaus Coswig sowie den Oberlausitz-Kliniken geplant. Bundesgesundheitsministerin Wargen will die Krankenkassen im kommenden Jahr um rund 16 Milliarden Euro entlasten. Erreicht werden soll das durch Ausgabenbremsen bei Praxen, Kliniken und in der Pharmabranche, aber auch durch höhere Zuzahlungen für Medikamente und Einschränkungen bei der kostenlosen Mitversicherung von Ehepartnern. Der Stürmer von Landesligist BSG Stahl Riesa, Princeville Ismael Jimenem, ist abgeschoben worden. Versuche des Fußballvereins, kurzfristig Hilfe bei der Härtefallkommission und dem Landesinnenminister zu organisieren, blieben erfolglos. MDR Sachsen-Reporter Klaus Becker kennt die Hintergründe.
3: Der 19-jährige Nigerianer war zuvor in Abschiebehaft genommen worden. Grundlage dafür sei ein abgelehnter Asylantrag durch das Bundesamt für Migration und Flüchtlinge gewesen. Auch das Verwaltungsgericht Leipzig habe seine Klage dagegen als unbegründet abgewiesen. Jimenem war Anfang 2025 nach Deutschland gekommen. Über Dortmund und Leipzig fand er nach Angaben des Vereins schließlich nach Riesa. Auf dem Platz habe der Offensivspieler schnell durch Talent und Einsatz überzeugt. Zuletzt hatte Jimenem versucht, seinen Aufenthaltsstatus zu klären. Für eine Ausbildung brauchte er einen Reisepass, den er sich offenbar bei der nigerianischen Botschaft in Berlin ausstellen ließ. Kurz darauf wurde er jedoch festgenommen und nach Dresden in Abschiebehaft gebracht.
2: Die Autobahn 9 ist nach Räumungsarbeiten zwischen dem Schkeuditzer Kreuz und Halle wieder frei. Grund für die stundenlange Sperrung war ein schwerer Unfall. Wie die Polizei MDR Sachsen sagte, geriet am Abend zunächst ein Lastwagen in Brand. Das verursachte einen Stau auf der Autobahn. Am Stauende rammte ein 62-jähriger Lkw-Fahrer dann einen weiteren Lastwagen. Dessen 25 Jahre alter Fahrer wurde dabei eingeklemmt und schwer verletzt. Er musste von der Feuerwehr befreit und mit einem Rettungshubschrauber ins Krankenhaus geflogen werden. Die Polizei ermittelt wegen fahrlässiger Körperverletzung. Der Sachschaden wird auf rund 100.000 Euro geschätzt. Der Fußballverein Crystal Palace ist Sieger der Conference League. Im Finale in Leipzig besiegte das Team den spanischen Club Rayo Vallecano mit 1:0. Es ist der bisher größte Erfolg in der Vereinsgeschichte des Londoner Mittelklasse-Clubs. Die Partie wurde zuvor von Ausschreitungen zwischen Fußballfans in der Leipziger Innenstadt überschattet. Laut Polizei wird gegen 320 Beteiligte wegen Landfriedensbruchs ermittelt. Das waren Nachrichten von MDR Sachsen. 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
3: Mit Gabriela Wegner. Guten Morgen. Der wirtschaftliche Aufholprozess in Ostdeutschland verliert an Tempo. Das geht aus einem Wettbewerbsreport im Auftrag von ostdeutschen Wirtschaftsverbänden und Initiativen hervor. Die Autoren sehen Fortschritte, warnen aber vor neuen Rückständen, wie Dietrich Karlmeurer berichtet.
4: Der Bericht zeigt, die Wirtschaft im Osten Deutschlands hat den Abstand zum Westen verringert. Die Produktivität liegt inzwischen bei 84% des westdeutschen Niveaus. Vor 10 Jahren waren es etwa 78%. In einzelnen Regionen wird der gesamtdeutsche Durchschnitt bereits erreicht oder übertroffen. Allerdings verläuft die wirtschaftliche Annäherung langsamer als in den vergangenen Jahren. Vor allem bei Investitionen, Innovation und Fachkräften bestehen weiter deutliche Unterschiede. So erreichen die Unternehmensinvestitionen im Osten nur rund 3/4 des Westniveaus. Gleichzeitig verschärfen demografischer Wandel und Fachkräftemangel den Druck.
3: Sachsens Justizministerin Geiert will an Amtsgerichten wieder mehr beschleunigte Verfahren. Die CDU-Politikerin sagte dem MDR, der Rechtsstaat müsse zeigen, dass auf Vergehen schnelle Strafen folgten. Im Frühjahr sei ein Modellprojekt gestartet, um Abläufe am Gericht zu optimieren. Wegen des organisatorischen Aufwands war die Zahl der beschleunigten Verfahren in Sachsen seit 2021 um rund 2/3 gesunken. An mehreren Krankenhäusern in Sachsen beteiligen sich heute Beschäftigte an den bundesweiten Protesten gegen das Sparpaket im Gesundheitswesen. Dazu hat die Gewerkschaft Verdi aufgerufen. Aktionen sind demnach am Uniklinikum Leipzig und dem Herzzentrum Leipzig, dem Klinikum Chemnitz, dem Fachkrankenhaus Coswig sowie den Oberlausitz-Kliniken geplant. Der Betrieb in den Krankenhäusern ist laut Verdi aber nicht eingeschränkt. Bundesgesundheitsministerin Warken will die Krankenkassen im kommenden Jahr um rund 16 Milliarden Euro entlasten. Erreicht werden soll das durch Ausgabenbremsen bei Praxen, Kliniken und in der Pharmabranche, aber auch durch höhere Zuzahlungen für Medikamente und Einschränkungen bei der kostenlosen Mitversicherung von Ehepartnern. Die Schauspielerin Svetlana Schönfeld ist tot. Wie ihre Agentur mitteilte, starb die 74-Jährige bereits am 17. Mai nach kurzer schwerer Krankheit. Schönfeld war viele Jahre Ensemblemitglied am Maxim Gorki Theater und am Berliner Ensemble. Im Leipziger Tatort spielte sie mehrere Jahre die Mutter der Kommissarin Saalfeld. Ihre Film- und Fernsehkarriere begann Svetlana Schönfeld bei der DEFA in der DDR. In den 90er Jahren war sie vor allem in den Fernsehproduktionen Soko Wismar und Bettys Diagnose zu sehen. Das waren Nachrichten von MDR Sachsen. 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
5: Und hier ist der MDR Sachsen Verkehrsservice. Aktuell gibt's keine Meldung über Staus oder Störung, aber es wird geblitzt auf der A9 Richtung München zwischen Hermsdorfer Kreuz und Hermsdorf Süd. Dann auf der B101 am Ortsausgang Raschau Richtung Annaberg-Buchholz, auf der B174 zwischen Gornau und Altenhain, in Dresden in der Meißner Landstraße stadteinwärts, in Leipzig in der Plattnerstraße stadtauswärts, in Wüstenbrand Richtung Hohenstein-Ernsthal und in Zittau in der Leipziger Straße stadteinwärts. stadtauswärts. Und für mehr Tipps unsere kostenlose Verkehrshotline, das ist die 0800 6375 637. 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
5: Guten Morgen.

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1: Bobby McFerrin, Don't Worry, Be Happy, hier bei uns beim Sachsenradio. Und ganz liebe Grüße zur goldenen Hochzeit gehen heute an Friedhelm und Sabine Schade aus Oberpfannenstiel. 50 Jahre Liebe und Zusammenhalt. Ja, da ziehen alle den Hut vor euch und in Zukunft nur das Beste, vor allem Gesundheit wünschen. Michaele, Martin und Immo. 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
2: Ja, die Proben für die diesjährige Krawattsager, die laufen ja schon auf Hochtouren. Und was ja bei dieser Krawattsager immer so ganz besonders ist, dass eben ganz, ganz viele Laienschauspieler mit dabei sind, die jetzt aus Schwarzkolm und Umgebung kommen und einfach Spaß haben, dran mitzuspielen.
3: Ist das familiäre Zusammensein hier, das ist das, was einen immer wieder bewegt, immer wieder mitzumachen. Und wenn eine schöne Rolle dabei ist, wie letztes Jahr oder wie dieses Jahr, macht man das doch gerne.
4: Bei mir ist es pure Leidenschaft, Theater zu spielen. Wann habe ich denn die Möglichkeit, 900 Menschen ein Lächeln ins Gesicht zu zaubern? Deswegen bin ich jedes Jahr hier dabei, obwohl es auch sehr anstrengend sein kann, wenn man voll arbeiten geht. Aber es ist wunderschön, mit Menschen zusammen zu sein.
2: Ja, und Carla sagt da gerade was ganz Entscheidendes. Fast alle arbeiten nämlich den ganzen Tag und kommen dann abends noch zu den Proben. Also dann, wenn man ja eigentlich zu Hause nur noch entspannen will.
4: Ich bin Friseur, auch aus Leidenschaft, in einem Salon in Hoyerswerda. Und es ist für mich wirklich Berufung, Haare zu schneiden und die Menschen glücklich und schön zu machen.
5: Die macht aber alles mit Leidenschaft, die Frau.
2: Ja, absolut. Und Elena, was machen Friseure immer? Wir haben es jetzt schon gehört. Sie hören Radio und welchen Sender?
5: Na? Natürlich MDR Sachsen.
4: Ja, natürlich. Bei mir läuft MDR Sachsen Radio fast den ganzen Tag. Ja, sehr, sehr aufmerksam und vor allen Dingen, ich höre, spitzt da ganz die Ohren, da wird der Föhn auch schnell mal ausgemacht.
2: So, dann wird sie das wahrscheinlich jetzt auch gerade hören. Ich hoffe, dass der Föhn aus ist und derzeit wird auch mehrmals die Woche geprobt in Schwarzkolm und Chef Anton Fuchs, der ist ja jedes Mal dankbar, dass sich immer wieder so viele finden, die einfach Lust haben mitzuspielen.
6: Weil es natürlich nicht selbstverständlich ist, dann sozusagen jeden Tag nach der Arbeit herkommen und hier auf der Bühne die Menschen zum Staunen lachen und in eine ganz andere Welt entführen. Und es ist immer was ganz Besonderes, weil die Menschen hier aus der Region ja ganz ihre eigenen Geschichten, ihren eigenen Typ mit auf die Bühne bringen. Und ohne diese ganze Vielfalt und diese ganzen Menschen wäre die Krawattsaga ja nicht das, was sie heute ist.
2: So, das sind die Proben, aber wenn es dann Mitte Juni losgeht, dann stehen die wirklich 3 Wochen lang fast jeden Abend auf der Bühne. Also gibt mal einen kleinen Applaus jetzt hier von uns beiden. Und vielleicht ergattern Sie sich auch noch ein Ticket und gucken sich das Ganze an, denn ich habe gehört, es sollen noch ein paar Resttickets geben.
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5: Mit Gabriela Wegner. Sachsens Justizministerin Geiert will an Amtsgerichten wieder mehr beschleunigte Verfahren. Die CDU-Politikerin sagte, der Rechtsstaat müsse zeigen, dass auf Vergehen schnelle Strafen folgten. Nach stundenlanger Sperrung ist die A9 Richtung Berlin wieder frei. Gestern Abend hatte sich bei Wiedemar ein schwerer Unfall ereignet. Ein 25 Jahre alter Mann wurde dabei schwer verletzt. Der Fußballverein Crystal Palace ist Sieger der Conference League. Im Finale in Leipzig besiegte das Team den spanischen Club Rayo Vallecano mit 1:0.
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6: Einen schönen guten Morgen. Zunächst schauen wir aufs Wetter. Viel Sonne gibt's heute in der Oberlausitz bei maximal 20 bis 23 Grad. Der Bautzener Kreistag hat sich auf einer Sondersitzung gestern Abend einstimmig für den Erhalt der Gynäkologie und der Geburtshilfe am St. Johannes Krankenhaus in Kamenz ausgesprochen. Der Kamenzer Oberbürgermeister Michael Preuß freut sich über den Rückenwind aus dem Landkreis.
7: Die Debatte war wichtig. Es ist wichtig, auch die Argumente auszutauschen, die politischen Zielrichtungen auch auszutauschen. Sicherlich sind dann 5 Stunden bis zu der Entscheidung eine sehr, sehr lange Zeit. Aber es war wichtig, weil wir auch gemerkt haben, dass über politische Grenzen hinaus heute eine einstimmige Entscheidung getroffen wurde, ist, die uns sehr den Rücken stärkt, die dem Landkreis sehr gut auch zu Gesicht steht und die vor allem speziell dem westlichen Raum des Landkreises eine Perspektive gibt.
6: Der Landkreis Görlitz verstärkt den Katastrophenschutz gemeinsam mit seinen Nachbarregionen in Polen. Peggy Wolter mit den Einzelheiten.
8: Möglich macht das ein aktuelles EU-Projekt, das mit rund 1,2 Millionen Euro für regionale Entwicklung gefördert wird. Ziel ist es, schneller und koordinierter auf Waldbrände, Hochwasser oder Katastrophen zu reagieren, teilt der Landkreis mit. Geplant sind unter anderem Tests einer Warn-App, ein neues Drohnenfahrzeug und eine große grenzüberschreitende Einsatzübung im Herbst. Bereits jetzt funktioniert die Zusammenarbeit der Feuerwehren über die Grenze hinweg gut, sagte Gerd Preußing, stellvertretender Kreisbrandmeister. Als Beispiel nannte er die regelmäßige gemeinsame deutsch-polnische Überwachung der Pegelstände an Mandau und Neiße.
6: Der Bautzener Stadtrat hat den Antrag der CDU zum möglichen Kauf einer Fläche für ein Logistikzentrum abgelehnt. Bei der Abstimmung gestern Abend stimmten 18 Räte dagegen, 9 dafür, bei einigen Enthaltungen. Die CDU wollte, dass die Stadt zunächst Verhandlungen mit dem Eigentümer aufnimmt, um die Fläche strategisch zu sichern. Die Verwaltung sprach sich jedoch dagegen aus. Die geschätzten Kosten von mehr als 1,7 Millionen Euro übersteigen die verfügbaren Mittel. Außerdem wäre eine teure Erschließung nötig. Soweit die aktuellen Meldungen aus dem Regionalstudio in Potsdam. Im Bautzen natürlich.
9: Und hier ist der MDR Sachsen Verkehrsservice. A4 Frankfurt Richtung Dresden zwischen Dreiknossen und Wilsdruf. Stockender Verkehr nach einem Unfall. A9 Richtung München zwischen Schkeuditzer Kreuz und Großkugel. Stau nach einem Unfall. 10 Minuten länger dauert's. Und in Chemnitz auf der Nevestraße zwischen A72 Abfahrt Chemnitz Süd und dem Südring. Da gibt es Stau wegen eines defekten LKW. Auf der B6 in Dresden in Höhe Kossebaude Richtung Meißen. Da gibt es Stau nach einem LKW-Unfall. Und in Riesa ist die Pause Straße in Höhe am Sportzentrum nach einem Unfall gesperrt. Es wird geblitzt auf der A9 Richtung München zwischen Hermsdorfer Kreuz und Lederhose, auf der B6 Ortseingang Meißenus Richtung Dresden, auf der B101 Ortsausgang Raschau Richtung Annaberg-Buchholz, auf der B174 zwischen Gornau und Altenhain, in Dresden in der Meißener Landstraße stadteinwärts, in Leipzig in der Plattnerstraße stadtauswärts, in Wüstenbrand Richtung Hohenstein-Ernsthal und in Zittau in der Leipziger Straße statt auswärts. Und für mehr Tipps unsere kostenlose Verkehrshotline, das ist die 0800 637 5637. 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Guten Morgen.

0: Guten Morgen, hier ist das Sachsenradio und in 20 Minütchen ist es 10 und wir machen Urlaub im Kino mit ein bisschen Romantik. Also so halb, vielleicht ja, vielleicht doch nicht. Wir lassen das mal Peter Beddis erzählen. Der Film heißt Solo Mio und klingt erstmal nach einem ziemlichen Drama.
1: Die Sause soll in Rom stattfinden, alles geplant und bezahlt. Aber dummerweise steht Larry dann vor dem Traualtar allein da. Also geht er zu seinem Hotel und will wieder abreisen.
2: Es gibt leider eine kleine Änderung wegen meiner Reservierung.
3: An Ihrer Stelle würde ich das gesamte Paket allein genießen.
2: Allein auf Hochzeitsreise?
3: Hochzeitsreise, Urlaub, nennen Sie es, wie Sie wollen.
1: Denn jetzt abzusagen, dann müsste man sowieso den Großteil bezahlen. Also lässt sich Larry auf die verrückt klingende Idee ein und macht eben Hochzeitsreise im wunderschönen Italien alleine.
0: Was wird es dann? Ein Drama? Wird es ein Liebesfilm? Wird es eine Komödie?
1: Das ist ein schöner, wenn auch nicht sehr überraschender Wohlfühlfilm mit tollen Italienbildern. Ich glaube, da muss man wieder mal hin.
4: Dass du auf sowas stehst?
1: Ach, da, warum denn nicht, bitte?
4: Nee, hätte ich dich jetzt
1: Ach,
4: gar nicht
1: doch,
4: so zugeordnet.
1: Doch, doch. Hin und wieder wohnt auch der kleine...
4: Der kleine Romantiker.
1: In mir. Ich lasse ihn hin wieder raus.
4: Solo Mio. Ab heute in den sächsischen Kinos. Und ja, eine klare Empfehlung hier von Peter Beddis.
1: Selbstverständlich.
0: Ja, und wenn schon meine Jungs so zu den Romantikern werden, also, dann ist das auch ein Film für uns, Solo Mio.

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0: 10 Minuten noch bis um 10.
1: Ist dir das eigentlich schon mal passiert, dass du irgendwo parken wolltest und gar nicht mehr das Schild gesehen hast, ob du hier parken darfst oder nicht, weil es in so einer Hecke drin war?
0: Nein, ehrlich gesagt,
1: ich könnte mich nicht dran erinnern. Ist mir tatsächlich schon passiert und ich habe dann gesagt, so, Ötsch, seh doch nichts, so, kann ich nicht wissen, habe mich dann dahingestellt. Wie machen Sie es denn eigentlich?
2: Also wenn das Parkschild verdeckt ist und trotzdem Parkverbot zu erkennen ist, dann parke ich dort ohne. Da ist mal das Geld zu schade, was ich dafür bezahlen muss.
3: Es war heute ein 30-Schild. Das habe ich erst erkannt, wo ich vorbei war. Weil das Schild war vom Baum, von einem Ast bedeckt. Doch später. Ich habe es ja dann gesehen. Aber da war ich schon 20 Meter vorbei.
4: Müssten frei sichtbar sein. Die müssten sichtbar sein und die gelten, auch wenn die verdeckt sind.
0: Ja, muss man sich dann trotzdem dran halten. Gelten die? Das haben wir heute Morgen mal weitergegeben, die Frage, an unseren Verkehrsrechtsanwalt Lars Petzorn. Und der hat gesagt, es kommt drauf an.
5: Ja, es ist ja so, die Frage, ob das Halteverbotszeichen erkennbar ist oder nicht. Es gilt der sogenannte Sichtbarkeitsgrundsatz. Das heißt, ich muss mit einem einfachen Rundumblick wahrnehmen können, ob da so ein Halteverbotsschild vorhanden ist oder nicht. Das ist aber dann einfacher als im fließenden Verkehr, wo ich an solchen Verkehrszeichen ja vorbeifahre und daher wenig Zeit habe, solche Schilder wahrnehmen zu können.
0: Ja, das Problem ist ein bisschen, sollte es zum Streitfall kommen, muss man beweisen können, dass das Schild zugewachsen war.
5: Was natürlich sein könnte, aber dann macht es durchaus Sinn, dass man da ein Foto so schnell wie möglich fertigt.
0: Ja, also dann im Zweifel, wenn man dann vielleicht irgendwie merkt, dass man geblitzt wird. Nein, ich meine, das Problem ist ja, wenn man an dem Schild vorbeigefahren ist, weil es zugewachsen ist, fährt man ja dann nicht zurück und macht ein Foto. Also, na gut. Kommt drauf an, sagt der Anwalt. 9:52 Uhr.

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9: Josephine Bechler heute Morgen bei uns im Wetterstudio und wo du gerade schon über die Windrichtung nachgedacht hast, sag uns doch mal lieber, was die Wassertemperaturen gerade so machen.
10: Ja, die sind auch schon ordentlich gestiegen. Also wir haben Temperaturen meistens so bei 20, stellenweise sogar schon 21 Grad. Also der Kospudener See oder auch die Talsperre Pöhl, die melden schon 21 Grad. Der Silbersee in der Oberlausitz hätte sogar 20 Grad zu bieten.
9: Das ist schon angenehm. Da kann man baden gehen und das bietet sich dann aber vor allem morgen an, wenn wir jetzt mal so auf die Temperaturen gucken im Vergleich.
10: Das stimmt. Also heute ist ja der Nordwestwind manchmal noch ein bisschen böig, aber da ist der Unterschied zwischen der Luft- und Wassertemperatur auch nicht so groß. 20 bis 23 Grad heute und morgen wird es dann wieder wirklich nötig, eine Abkühlung zu suchen. Da sind wir bei knapp 30 Grad sogar an der Spitze.
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11: Mit Gabriela Wegner. Guten Tag. Der wirtschaftliche Aufholprozess in Ostdeutschland verliert an Tempo. Das geht aus einem Wettbewerbsreport des Dresdner IFO-Instituts für Wirtschaftsforschung hervor. Vor allem fehlende private Investitionen und Fachkräftemangel behinderten das Wachstum in den östlichen Bundesländern. Nach Angaben des IFO-Instituts könnte der Abstand zum Westen trotz wachsenden Wohlstands wieder größer werden. In den vergangenen 10 Jahren kletterte die Produktivität im Osten demnach von 78 auf 84% des westdeutschen Niveaus. In einzelnen Regionen wird der gesamtdeutsche Durchschnitt bereits erreicht oder übertroffen. Sachsens Justizministerin Geiert will an Amtsgerichten wieder mehr beschleunigte Verfahren. Die CDU-Politikerin sagte dem MDR, der Rechtsstaat müsse zeigen, dass auf Vergehen schnelle Strafen folgten. Im Frühjahr sei ein Modellprojekt gestartet, um Abläufe am Gericht zu optimieren. Wegen des organisatorischen Aufwands war die Zahl der beschleunigten Verfahren in Sachsen seit 2021 um rund 2/3 gesunken. In Teilen Sachsens gilt weiter hohe Waldbrandgefahr. Betroffen sind laut einer Übersicht von Sachsenforst vor allem Teile der Landkreise Görlitz, Bautzen und Meißen. Prognosen zur Waldbrandgefahrenstufe werden täglich aktualisiert und sind auch über Smartphone abrufbar, wie Sachsenforst-Sprecher Lars Richter MDR Sachsen sagte.
12: Es gibt eine App zur Waldbrandgefahrenwarnung, die ermöglicht, für den Standort, wo man sich befindet, tagaktuell zu informieren, welche Waldbrandgefahr herrscht. Und darüber hinaus sind dort auch noch Rettungspunkte mit aufgeführt. Das heißt, wenn man mal tatsächlich Hilfe benötigt im Wald, kann man darüber auch noch kommunizieren, den Standort mitteilen und die Hilfe kommt besser in den Wald.
11: In der Dresdner Heide war am Abend ein Waldbrand erneut aufgeflammt, nachdem er am Mittag bereits gelöscht wurde. Vom gestrigen Finale der Conference League erhofft sich die Stadt Leipzig einen Schub für den Tourismus. Projektleiter Stefan Schädler sagte dem MDR, das Event sei eine wichtige Zukunftsinvestition. Erfahrungen aus der Fußball-EM 2024 zeigten, dass sich jeder investierte Euro bis zu 10-fach wieder auszahle. Zum Endspiel gestern Abend zwischen Crystal Palace und Rayo Vallecano waren rund 30.000 Fans aus England und Spanien angereist. Der Leipziger Flughafen fertigte nach Angaben eines Sprechers täglich 20 Maschinen zusätzlich ab. Weitere Flüge wurden zu umliegenden Airports umgeleitet. Das waren Nachrichten von MDR Sachsen. 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
10: Dankeschön, Gabriela Wegner. Hier ist der MDR Sachsen Verkehrsservice. Wir schauen mal auf die A4. Frankfurt Richtung Dresden zwischen Dreieck Nossen und Wilsdruf. Dort gibt's stockenden Verkehr nach einem Unfall. A9 Richtung München zwischen Schreuditzer Kreuz und Leipzig West gibt es Stau nach einem Unfall. A9 Richtung München, Vorsicht, zwischen Schleiz und Bad Lobenstein liegen nach einem Unfall Fahrzeugteile auf der Fahrbahn. A14 Richtung Dresden zwischen Leisnig und Döbel Nord. Dort gibt's stockenden Verkehr an einer Baustelle. Sie brauchen 10 Minuten mehr. In Chemnitz auf der Nefestraße zwischen A72 Abfahrt Chemnitz Süd und dem Südring gibt es Stau wegen eines defekten LKW. Auf der B6 in Dresden in Höhe Kossebaude Richtung Meißen gibt es Stau nach einem LKW-Unfall. Und jetzt habe ich noch alle 9 Blitzer für Sie. Die stehen auf der A9 Richtung München zwischen Hermsdorfer Kreuz und Lederhose. Auf der B6 am Ortseingang Meißen aus Richtung Dresden. Auf der B101 am Ortsausgang Raschau Richtung Annaberg-Buchholz. In Dresden wird geblitzt in der Meißner Straße, in der Meißner Landstraße stadteinwärts. In Pulsnitz in der Kamenzer Straße stadtauswärts. In Wüstenbrand Richtung Hohenstein-Ernsthal. Und in Zittau in der Leipziger Straße stadtauswärts. Für noch mehr Tipps rufen Sie gerne an. Unsere kostenlose Verkehrshotline ist die 0800 6375 637. Schnell und aktuell. Der MDR Sachsen Verkehrsservice. Ihnen eine gute und sichere Fahrt.
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10: Und mit Ihnen, schön, dass Sie mit dabei sind. In dieser Stunde schauen wir mal wieder zu unseren Nachbarn nach Polen, in die Stadt Danzig. Und ich habe eine richtig schöne Erfolgsgeschichte aus Zwickau für Sie, die Lebensretterlichter. Und schöne Musik darf auch nicht fehlen. Los geht's mit den Dire Straits und Sultans of Swing.
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0: Musik von Bananarama bei ihrem Sachsenradio. Ja, und Sie wissen ja, wir schauen immer mal gern über den Tellerrand oder über die Landesgrenzen hinaus. Und heute nehmen wir Sie mit nach Danzig. An der polnischen Ostsee liegt diese Stadt voller Geschichte. Zu den Highlights dort gehören die Westerplatte als historischer Ort sowie das Bernstein-Museum, in dem Sie alles über das Ostseegold erfahren. Und wir begleiten jetzt Peggy Wolter mal auf einen Spaziergang durch die wunderschöne Altstadt mit ihren bunten Häusern, kleinen Gassen und lebendigen Plätzen.
1: Danzig im Norden von Polen liegt an der Ostsee und am Fluss Modlau, der sich durch die Altstadt schlängelt.
2: Das, was wir unter unseren Füßen haben, das ist eine von diesen zwei Brücken, die sich hier in der Nähe bewegen, eine Drehbrücke. Ja, sie ist also nicht immer da. Bald werden wir ein Signal hören, das heißt eben, wir sollen die Brücke räumen, die wird sich gleich drehen. Diese Brücke, sie dreht sich um eigene Achse.
1: Erzählt Stadtführerin Alexandra Bijovic. Und gleich hier steht auch das Wahrzeichen der Stadt, das Krantor.
2: Ein Stadttor, ein Wassertor, ein Tor mit einer zusätzlichen Hafenfunktion. Über unseren Köpfen befinden sich zwei etwa 6 Meter große Trommelräder. In diesen Trommelrädern haben wir Stufen. Zwischen den Trommelrädern haben wir eine Achse. Und jetzt müssen wir wieder versuchen, uns vorzustellen, wie es in der Vergangenheit war.
1: Ein Spaziergang durch Danzig ist eine interessante Zeitreise. Obwohl fast alles nach dem Zweiten Weltkrieg neu aufgebaut wurde. Denn die Stadt war zu 90% zerstört. Auch das Wahrzeichen. Im 15. Jahrhundert der größte Hafenkran der Welt. Ein paar Schritte von uns, die Marienkirche. Das Schöne, die meisten Sehenswürdigkeiten liegen hier ganz nah.
2: Die Marienkirche in Danzig, das ist eine besondere Kirche. Das ist eine Kirche, die als die größte Backsteinkirche der Welt bekannt ist. Wissen Sie, wie viele Menschen in die Marienkirche hineinpassen? 20.000. Die Fläche der Kirche beträgt ungefähr 5.000 Quadratmeter. Unsere astronomische Uhr, das ist eine der größten astronomischen Uhren der Welt, die im Mittelalter entstanden sind. 3 Stockwerke haben wir hier. Das ist Kalendarium unten, Planetarium und Figurentheater.
1: Alexandra spart überhaupt nicht mit Superlativen und schwärmt weiter.
2: Vor uns jetzt eben das Schönste, was Danzig anzubieten hat, also über die Joppengasse, auf Polnisch heißt sie Piwna, also Biergasse, kommen wir zum Zeughaus und dann kommt der königliche Weg.
1: Entlang auf dem Königsweg, über den früher die polnischen Könige in die Stadt kamen, zwischen Hohem Tor und Grünem Tor.
2: Das sogenannte Hohe Tor, das goldene Tor hier vor unseren Augen, das Schönste, was die Stadt anzubieten hat. Also die schönen Giebelhäuser hier in der Langen Gasse, die sind hier besonders üppig gestaltet mit viel Sgraffito-Kunst, mit Skulpturen, mit Reliefs, selbstverständlich bunt bemalte Häuser.
1: Und nicht zu vergessen, die Frauengasse mit ihren Läden, wo Bernsteinschmuck angeboten wird. Danzig verzaubert mit seiner Mischung aus Geschichte, Charme und Hanse-Feeling.
0: Die Stadt Danzig. Auf jeden Fall eine Reise wert. 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

Hier ist der MDR Sachsen Verkehrsservice mit einer Meldung von der A9. Vorsicht, A9 Richtung Berlin zwischen Eisenberg und Dreußig. Dort liegen Holzteile auf der Fahrbahn. Vorsicht auf der A9 Richtung Berlin zwischen Eisenberg und Dreußig liegen Holzteile auf der Fahrbahn.

0: Musik von The New Seekers hier bei MDR Sachsen, Never Ending Song of Love, ein niemals enden wollendes Liebeslied. Ja, und ein Unternehmen aus Sachsen wollte auch nicht, dass ihre ganz speziellen Produkte beendet werden und bringt jetzt seit über 100 Jahren Licht ins Dunkel.
1: Ich denke mal, in 90% aller Tunnel, die es in Deutschland gibt, ob das jetzt der Hamburger Elbtunnel ist oder die A17, der Tunnel Königsgrätzer Berge, das sind überall Leuchten, die bei uns im Hause hier in Zwickau in der Region hergestellt worden sind. Und jeder, der durch den Tunnel fährt und ob der Tunnel jetzt 500 Meter oder 3 Kilometer ist, sieht links und rechts alle 25 Meter so eine Leuchte.
0: Na, diese Firma stellen wir in der nächsten halben Stunde aber mal genauer vor. 10:50 hier bei MDR Sachsen in ihrem Sachsenradio. Jetzt einen schönen Donnerstagvormittag mit Musik von Louis Hui und The News.

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8: Einen schönen guten Tag. Zunächst schauen wir aufs Wetter. Viel Sonne gibt's heute wieder in der Oberlausitz bei maximal 20 bis 23 Grad. Der Kulturbahnhof Weißwasser soll im August eingeweiht werden. Das hat die Oberbürgermeisterin Katja Dietrich gestern auf der Stadtratssitzung bekannt gegeben. Nach der Sanierung mit Umbau sollen im Bahnhof künftig außer dem Reisezentrum und der Touristinformation auch die Stadtbibliothek, die Kinderbibliothek, ein Bistro und ein Mehrzweckraum für Veranstaltungen enthalten sein. Die letzten Bauarbeiten am Bahnhof kommen voran, die Überdachung am Eingang und die Fassade sind weitgehend fertiggestellt. Tiefbauarbeiten laufen noch an der nördlichen Seite, Außenarbeiten sind für Juni vorgesehen. Der Kulturbahnhof ist eines der wichtigsten Strukturwandelprojekte in Weißwasser. In einem Versicherungsbetrugsfall aus der Oberlausitz ist jetzt das Urteil gesprochen worden. Das Landgericht Dresden hat einen Versicherungsvertreter zu 2 Jahren Haft auf Bewährung wegen Betrugs verurteilt. Der 61-Jährige hatte in mehr als 50 Fällen Provisionen berechnet, die ihm nicht zustanden. Auf diese Weise kassierte er Anfang der 2020er Jahre zwischen Zittau, Hoyerswerda und Görlitz fast 50.000 Euro. Annette Apfel berichtet.
9: Bereits vor dem Prozess hatte Hans-Georg S. mit der Wiedergutmachung des Schadens an die teilweise hochbezagten Personen begonnen. Ein Pluspunkt für das Gericht, genauso wie sein umfassendes Geständnis. Und beides bildete im Vorfeld die Grundlage für eine rechtliche Verständigung, der alle Beteiligten zugestimmt hatten, auch wegen der Verkürzung der Prozessdauer. Damit musste der 61-Jährige schließlich mit maximal 2 Jahren Haft auf Bewährung rechnen.
8: In Hoyerswerda hat der Stadtrat eine Neuausrichtung der städtischen Wirtschaftsbetriebe beschlossen. Der Strom- und Gashandel soll künftig von der Breitband Hoyerswerda GmbH betrieben werden. Außerdem sei geplant, die städtischen Wirtschaftsbetriebe in Stadtwerke Hoyerswerda umzubenennen. Die Unternehmensgruppe besteht aktuell aus den Versorgungsbetrieben Hoyerswerda, Lausitzbad, Lausitzhalle, der Verkehrsgesellschaft und der Breitband Hoyerswerda GmbH. Soweit die Meldung aus Bautzen.
10: Dankeschön in die Regionalstudios. Hier ist der MDR Sachsen Verkehrsservice. Vorsicht auf der A9 Richtung Berlin zwischen Eisenberg und Reußig. Dort liegen Holzteile auf der Fahrbahn. A9 Richtung München zwischen Schleiz und Bad Lobenstein. Stockender Verkehr nach einem LKW-Unfall. DA14 Richtung Dresden zwischen Leisnig und Döbeln Nord. Dort gibt's auch stockenden Verkehr an einer Baustelle. Sie brauchen etwa 10 Minuten mehr. A72 Richtung Leipzig zwischen Zwickau West und Zwickau Ost. Stau durch einen defekten PKW im Baustellenbereich. Und jetzt alle neuen Blitzer, die stehen auf der A9 Richtung München zwischen Hermsdorfer Kreuz und Lederhose. Auf der B6 wird geblitzt am Ortseingang Meißen aus Richtung Dresden. Auf der B87 in Höhe Melpitz Richtung Leipzig. Auf der B101 am Ortsausgang Raschau Richtung Annaberg-Buchholz. In Dresden wird geblitzt in der Meißner Straße, stadteinwärts, Meißner Landstraße, Entschuldigung, stadteinwärts. In Pulsnitz in der Kamenzer Straße, stadtauswärts. In Wüstenbrand stehen sie Richtung Hohenstein-Ernsthal mit einem Blitzer und in Zittau in der Leipziger Straße, stadtauswärts. Für noch mehr Tipps gibt's unsere kostenlose Verkehrshotline. Rufen Sie gern durch 0800 6375 637. Schnell und aktuell. Der MDR Sachsen Verkehrsservice. Mit Ihrer Hilfe haben Sie eine gute und sichere Fahrt.
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0: frischer Wind aus Ihrem Radio. Sie hören MDR Sachsen jetzt mit einem Blick nach Zwickau. Dort gibt's eine Firma, die hat in Sachen Umgestaltung oder Transformation wirklich alles richtig gemacht. Die Lebensretterlichter. Eine Firma, die sich aus dem Traditionsbetrieb Grubenlampe herausgegründet hat. Ja, vor etwa 150 Jahren begann ja in Zwickau ganz erfolgreich die Batterien- und Grubenlampenproduktion für die Industrie und den Bergbau. Da haben zu Glanzzeiten um die 3000 Mitarbeitende ihr Geld mitverdient. Doch irgendwann war es eben vorbei mit dem Bergbau. Also musste man sich etwas Neues einfallen lassen, neue Produkte. Und auch das hat geklappt. Jetzt retten die Lampen wieder Leben. Zwickau-Reporterin Dani Striese berichtet.
1: In einer hellen großen Halle stehen mehrere lange Tischreihen. Dort sitzen Frauen, viele in grünen Firmen-T-Shirts und bringen unter anderem Kabel und Schrauben an grau-weiße Plastikkästen an. Pro Jahr stellen die Mitarbeiterinnen hier in Zwickau etwa 100.000 Notleuchten für Kunden in ganz Europa her. Geschäftsführer Julian Georgi.
2: Also eigentlich quasi überall, was öffentliche Bauten sind, in jeder Schule, jeder Kindergarten, jedes Hotel, sind definitiv irgendwo Rettungs- und Sicherheitsleuchten, also überall, wo diese grünen Fluchtwegsmäntel zu sehen sind.
1: Die Idee dazu kam, nachdem die Nachfrage nach Grubenlampen für den Bergbau immer weniger wurde. 2013 haben drei Mitarbeiter die Firma als Geschäftsführer übernommen und neu ausgerichtet. Heute heißen sie G-Systems und stellen moderne Notstromsysteme und Sicherheitsleuchten her. Und wie früher sind es Lebensretter geblieben. Geschäftsführer Michael Knack.
3: Ich denke mal, in 90% aller Tunnel, die es in Deutschland gibt, ob das jetzt der Hamburger Elbtunnel ist oder die A17, der Tunnel Königshainer Berge, das sind überall Leuchten, die bei uns im Hause hier in Zwickau in der Region hergestellt worden sind. Und jeder, der durch den Tunnel fährt und ob der Tunnel jetzt 500 Meter oder 3 Kilometer ist, sieht links und rechts aller 25 Meter so eine Leuchte.
1: Mit ihren neuen Produkten, unter anderem den grün-weißen Fluchtwegleuchten oder die mit einem Telefonhörer abgebildeten blau-weißen SOS-Lichter, haben die Zwickauer einen Treffer gelandet. Angefangen mit etwa 30 Angestellten sind sie über die Jahre weitergewachsen. Heute beschäftigen sie in Reinsdorf knapp 120 Mitarbeitende. Darunter Andrea Dietrich.
4: Stolz macht es eigentlich schon ein bisschen. Wenn man dann in Museen oder sowas die eigenen Leuchten dann sieht, das ist schon cool.
1: Wo auch immer der Weg hingeht, ohne Zwickau geht's nicht.
2: Transformation hört nie auf. Man hat die letzten Jahre das Thema Digitalisierung, ist auch jetzt noch ganz groß. Aber selbst da geht's ja schon wieder weiter. Jetzt kommt die KI noch dazu. Und es gibt so viele Möglichkeiten.
3: Und natürlich sind wir irgendwann auch mal hier begrenzt in unseren Räumlichkeiten. Auch da müssen wir überlegen, wie wir die Zukunft vielleicht ausgliedern können in andere Gebäude innerhalb der Stadt, innerhalb des Landkreises.
1: Wenn Sie also demnächst mal im Autobahntunnel Königshainer Berge oder Richtung Hamburg durch den Elbtunnel unterwegs sind, dann schauen Sie doch mal genauer hin. Denn da leuchten sie, die Lebensretterlichter aus Zwickau.
0: Vielen Dank, Zwickau-Reporterin Dani Striese, für diese erhellenden Eindrücke aus Zwickau hier bei Ihrem Sachsenradio.

Hier ist MDR Sachsen. Schön, dass Sie mit reinhören. Wir haben schon wieder Donnerstag, Kinotag heute. Es startet ein französischer Film in den Kinos, Ticket ins Leben. Und unser Mr. Kino, Peter Baddies, stellt Ihnen diesen Film in der nächsten Stunde vor. Ich bin selber schon ganz gespannt, aber ich habe auch einen Tipp für Sie. Auch wenn der Film schon ein paar Wochen in den Kinos läuft, vielleicht haben Sie ihn noch nicht geschaut. Er ist wirklich so sehenswert. Ich rede von Michael, dem Film über das Leben von Michael Jackson. Also, wenn Sie ein klein wenig Musik interessiert sind, dann werden Sie Ihre Freude dran haben. Der Film ist voller schöner Titel aus der Zeit der Jackson 5 und dann den ersten Soloversuchen von Michael Jackson. Ja, mich hat die Geschichte der Kindheit und Jugend von Michael wirklich sehr beeindruckt und auch die Besetzung. Michael als junger Mann wird nämlich von seinem leibhaftigen Neffen Jafar Jackson gespielt, dem Sohn von Michaels Bruder Jermaine. Das erklärt auch die faszinierende Ähnlichkeit. Im Film gibt's immer wieder ganz erschütternde und auch sehr erhebende Szenen. Da kann man danach erahnen, warum Michael Jackson diese Musikikone geworden ist. Ich war mit meinen beiden Kindern im Kino, der große 21, die kleine 11, beide absolut begeistert. Also ein ganz persönlicher Tipp, Michael im Kino ansehen und passend dazu jetzt einer seiner größten Hits. Hier ist Bad von Michael Jackson bei MDR Sachsen.

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2: Es wird ein sonniger Donnerstag, es bleibt trocken und dazu schauen auch ein paar lockere Wölkchen vorbei. Wir bekommen zwischen 20 und 23 Grad, auf dem Fichtelberg 16. Morgen geht's nochmal frisch los, dann viel Sonnenschein, etwas Wind bei sommerlichen 25 bis 30 Grad. Und am Wochenende gibt's dann mal ein paar Gewitter, aber es bleibt sommerlich warm bei bis zu 25 Grad.
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3: Mit Gabriela Wegner. Guten Tag. Die israelische Holocaust-Gedenkstätte Yad Vashem eröffnet eine Außenstelle in Leipzig. Wie die Gedenkstätte mitteilte, wird das Bildungszentrum im Arjowitsch-Haus seinen Platz finden. Darin soll es interaktive Lernräume sowie Bildungsangebote für Pädagogen und junge Menschen geben. Sachsens Ministerpräsident Kretschmer nannte es eine große Ehre für den Freistaat, Teil des neuen Holocaust-Bildungszentrums in Deutschland zu werden. Der Hauptstandort ist für München geplant. Mit dem ersten Ableger der Gedenkstätte außerhalb Israels will Yad Vashem die jüdische Perspektive in der deutschen Erinnerungskultur stärken. Die Wirtschaft in Ostdeutschland läuft offenbar Gefahr, den Anschluss zu verlieren. Das geht aus dem aktuellen Wettbewerbsreport des Dresdner IFO-Instituts für Wirtschaftsforschung hervor. Niederlassungsleiter Joachim Ragnitz sagte, vor allem fehlende private Investitionen und der Fachkräftemangel behinderten das Wirtschaftswachstum im Osten. Obwohl der Wohlstand insgesamt zunehme, drohe der Abstand zwischen Ostdeutschland und dem Rest des Landes wieder größer zu werden. Nach Angaben des Instituts liegt die Produktivität im Osten aktuell bei 84% des Westniveaus. Wenn Politik und Wirtschaft jetzt nicht gegensteuerten, könnte der Abstand bald wieder größer werden, so Ragnitz. Die Hilfsorganisation Johanniter eröffnet am Nachmittag in Heidenau ein Schutzzentrum. Im Katastrophenfall könnten dort 200 Menschen mehrere Tage versorgt werden, wie MDR Sachsen-Redakteurin Kerstin Schreiber berichtet.
4: Wichtig an diesem Konzept ist die Autarkie, das heißt, die Versorgung der Menschen ist unabhängig von dem Zustand der umgebenden Infrastruktur möglich. Nach Angaben der Johanniter verfügt der Standort unter anderem über Photovoltaikanlagen und ein Notstromaggregat sowie über einen eigenen Brunnen und eine Abwasserstruktur. Ein zweiter wichtiger Punkt ist die Doppelnutzung. Im Normalbetrieb, also außerhalb der Katastrophenlage, dienen die Gebäude als Standort für Rettungs- und Fahrdienste und auch als Ausbildungs- und Seminarräume.
3: Vom gestrigen Finale der Conference League erhofft sich die Stadt Leipzig einen Schub für den Tourismus. Projektleiter Stefan Schädler sagte dem MDR, das Event sei eine wichtige Zukunftsinvestition. Erfahrungen aus der Fußball-EM 2024 zeigten, dass sich jeder investierte Euro bis zu zehnfach wieder auszahle. Zum Endspiel gestern Abend zwischen Crystal Palace und Rayo Vallecano waren rund 30.000 Fans aus England und Spanien angereist. Der Leipziger Flughafen fertigte nach Angaben eines Sprechers täglich 20 Maschinen zusätzlich ab. Weitere Flüge wurden zum umliegenden Airport umgeleitet. Das waren Nachrichten von MDR Sachsen. 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
2: Dankeschön, Gabriele Wegner. Hier ist der MDR Sachsen Verkehrsservice. A4 Richtung Frankfurt zwischen Hohenstein-Ernsthal und Glauchau-Ost. Dort gibt es Stau durch einen defekten LKW in der Baustelle. Vorsicht auf der A9 Richtung Berlin zwischen Eisenberg und Reußig. Dort liegen Holzteile auf der Fahrbahn. A14 Richtung Dresden zwischen Leisnig und Dübbeln-Nord. Stockender Verkehr an einer Baustelle. Sie brauchen 10 Minuten mehr. Und jetzt alle neuen Blitzer. Die stehen auf der A9 Richtung München zwischen Hermsdorfer Kreuz und Lederhose. Auf der B6 am Ortseingang Meißen aus Richtung Dresden. Auf der B87 wird geblitzt in Höhe Melpitz Richtung Leipzig. Auf der B101 am Ortsausgang Raschau Richtung Annaberg-Buchholz. Auf der B178 zwischen Ruppersdorf und Oberseifersdorf in beiden Richtungen. In Dresden wird in der Meißner Landstraße stadteinwärts geblitzt, in Pulsnitz auf der Karmenzer Straße stadtauswärts, Am Ortseingang sei Fennersdorf aus Richtung Spitz-Kunnersdorf. In Wüstenbrand steht ein Rheinblitzer Richtung Hohenstein-Ernsttal und in Zittau in der Leipziger Straße stadtauswärts. Für noch mehr Tipps gibt's unsere kostenlose Verkehrshotline. Rufen Sie gern an 0800 6375 637. Schnell und aktuell der MDR Sachsen Verkehrsservice. Ich wünsche Ihnen eine gute und sichere Fahrt.
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2: Einen schönen Donnerstagvormittag. Wir klären mal in circa 20 Minuten, warum Stillsitzen einfach nicht für uns gemacht ist. Und bis dahin gibt's ganz viel schöne Musik. Die Robettes sind mit dabei, Irene Cara, Purple Schulz und los geht's mit Tom Jones.
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voller Gold von Pirpe Schulz hier beim Sachsenradio. Und jetzt habe ich einen Tageshit für Sie. Unsere Musikredaktion hat heute Flashdance, What a Feeling von Irene Cara für uns rausgesucht. Vor 43 Jahren ein Riesenhit und bis heute einer, bei dem viele laut aufdrehen, ist ja auch durch den Film Flashdance bekannt geworden. Da geht es um eine Geschichte von einer jungen Frau, die davon träumt, Tänzerin zu werden und ganz viele Rückschläge erlebt, aber dann trotzdem ihren Weg geht. So, und was damals im Kino erfolgreich war, das gehört für viele inzwischen zum Leben und Alltag dazu. Sich neu erfinden, Chancen suchen, an sich glauben. Und auch wenn es nicht sofort klappt, irgendwann öffnet sich die richtige Tür. Hier ist Irene Cara mit Flashdance. What a Feeling, unser Tageshit bei MDR Sachsen.

0: Den kann man herrlich mitsingen. Sugar Baby Love von den Rubettes hier bei ihrem Sachsenradio. Na, haben Sie auch einen kleinen Zappel-Philipp zu Hause oder in der Familie? Aber nicht nur Kindern, auch uns Erwachsenen fällt das Stillsitzen oft schwer. Aber warum?
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0: Ja, unser MDR-Wisser Carsten Möbius hat am Morgen schon gesagt, wir Menschen sind nicht einfach fürs Stillsitzen gemacht.
3: Kleine Bewegungen, die helfen dabei, Spannung abzubauen und aufmerksam zu bleiben. Dabei zappeln viele sogar besonders dann, wenn sie sich konzentrieren. Das typische Fußwippen wirkt dabei fast wie eine kleine Selbstberuhigung. So wie ein Tennisspieler tänzelnd auf den Aufschlag wartet. Wackeln, zappeln, auf der Stelle treten ist also in der Regel kein Zeichen von Nervosität oder schlechten Manieren oder Unaufmerksamkeit und auch nicht immer gleich ein Symptom für ADHS, sondern einfach ziemlich menschlich.
0: Also kann Zappeln positive Effekte haben?
3: Kleine Bewegungen regen den Kreislauf an und helfen manchen Menschen tatsächlich beim Denken. Deshalb bewegen sich viele unbewusst mehr, wenn sie konzentriert arbeiten. Drehen mit den Fingern in den Haaren, wackeln mit den Beinen, wippen mit dem Oberkörper und der Hüfte, kratzen sich oder streichen sich über den Kopf.
0: Aber das dient dann offenbar nicht pauschal zur Stärkung der Konzentration, oder?
3: Menschen unterscheiden sich dabei enorm. Manche sitzen stundenlang still, andere brauchen ständig Bewegung. Besonders Kinder, das wissen wir, haben oft einen viel stärkeren Bewegungsdrang. Eigentlich verrät uns dieses Wippen und Bewegen etwas Grundsätzliches über uns Menschen. Unser Körper ist eher auf Aktivität ausgelegt als auf Stillsitzen und nicht bewegen.
0: MDR-Wisser Carsten Möbius, jede Woche hier bei uns im Sachsenradio mit neuem Wissen.
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11: Einen schönen guten Tag. Zunächst schauen wir aufs Wetter. Viel Sonne gibt's heute in der Oberlausitz, nur wenige Wolken bei maximal 20 bis 23 Grad. Der Bautzner Stadtrat hat gestern einstimmig beschlossen, Thomas Nauker und Dietmar Stange mit dem Ehrenwappen der Stadt Bautzen auszuzeichnen. Thomas Nauker erhält die Auszeichnung für sein langjähriges Wirken im Verein Partnerstädte Bautzen. Seit 1994 ist er dessen Vorsitzender. Übergeben werden soll ihm das Wappen morgen im Rahmen der Feier zur 35 Jahre währenden Partnerschaft zwischen Heidelberg und Bautzen. Dietmar Stange wird für sein Wirken als Vorsitzender des Bautzener Tourismusvereins geehrt. Er habe zahlreiche Veranstaltungen etabliert, die jedes Jahr wieder viele Besucher in die Stadt ziehen, hieß es in der Begründung. Der geplante Bau von Ferienhäusern an der südlichen Hafenzeile am Berzdorfer See soll heute im Stadtrat die nächste Hürde nehmen. Das Unternehmen Kommwohnen möchte dort 14 Gebäude mit insgesamt 70 Wohnungen errichten. Die Stadträte sollen die Auslegung des Bebauungsplanentwurfs beschließen. Bürgermeister Benedikt Hummel.
12: Es geht darum, dass wir jetzt vorlegen, wie welche Frage geklärt wird. Also beispielsweise die Erschließung, wie kann ich das Gebäude erreichen, wo stelle ich mein Fahrzeug ab. Ja, also es ist so gelöst, dass man erstmal mit dem PKW im Grunde bis an den Hafen ranfahren kann und dass dann die letzten Meter quasi unmotorisiert zu klären sind. Da gibt es viele Ideen, wie das Kommunen machen möchte, sodass man also dort keinen Autoverkehr am Rundweg hat.
11: Die Stadt hofft, dass der Bebauungsplan noch in diesem Jahr beschlossen werden kann, sodass Kommwohnen im kommenden Jahr den Bauantrag weiter vorbereiten kann. Wie entstehen Einträge in der Online-Enzyklopädie Wikipedia und wie kann man dort selbst Wissen teilen? Das soll ab sofort bei einer Sprechstunde in Bautzen vermittelt werden. Dem Teilladen wird regelmäßig darüber informiert, wie Wikipedia-Artikel entstehen, wie Fotos eingebunden werden oder was gute Quellenarbeit ausmacht. Interessierte sind immer donnerstags zu dem Treff eingeladen. Er findet von 18 bis 20 Uhr statt. Soweit die Meldungen aus dem Studio in Bautzen.
13: Dankeschön in unsere Regionalstudios. Hier ist der MDR Sachsen Verkehrsservice. A9 Richtung Berlin zwischen Eisenberg und Dreußig. 5 Kilometer Stau an einer Baustelle. Sie brauchen dort 30 Minuten mehr. A13 Richtung Dresden zwischen Radeburg und Marsdorf. Stockender Verkehr an einer Baustelle. Dort 10 Minuten mehr einplanen. Und jetzt alle neuen Blitzer. Die stehen auf der A9 Richtung München zwischen Hermsdorfer Kreuz und Lederhose. Auf der B6 am Ortseingang Meißen aus Richtung Dresden. Auf der B87 in Höhe Melpitz Richtung Leipzig. Auf der B178 zwischen Ruppersdorf und Oberseifersdorf in beiden Richtungen wird dort geblitzt. In Görlitz in der Girbigsdorfer Straße in beiden Richtungen. In Pulsnitz in der Kamenzer Straße stadtauswärts. Am Ortseingang Seifennersdorf aus Richtung Spitzkunnersdorf wird geblitzt. Und für noch mehr Tipps gibt's unsere kostenlose Verkehrshotline. Rufen Sie gern an 0800 6375 637. Schnell und aktuell, der MDR Sachsen Verkehrsservice. Ich wünsche Ihnen eine gute und sichere Fahrt.
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Hier ist der MDR Sachsen Verkehrsservice. Vorsicht auf der A72 Richtung Leipzig. Zwischen Penig und Rochlitz liegt ein Kantholz auf der Fahrbahn. Vorsicht auf der A72 Richtung Leipzig. Zwischen Penig und Rochlitz liegt ein Kantholz auf der Fahrbahn.

0: Musik von Karat hier bei ihrem Sachsenradio. Und jetzt kommt Peter Baddies zu Wort. Er hat ja immer tolle Kino- und Filmtipps für uns. Und in diesem Fall habe ich erst gedacht, oh, es geht um Gefängnis und um begleiteten Suizid. Das klingt schwer verdaulich und auch dramatisch. Jedenfalls nicht nach Komödie, aber von wegen. Aus Frankreich kommt heute der Beweis, dass es auch etwas zu lachen geben kann bei diesen wichtigen Themen. Peter Baddies über Ticket ins Leben.
1: Antoine Toussaint hat sich das letzte Stück seines Lebensweges in die Schweiz, wo er freiwillig den ewigen Schlaf sucht, anders vorgestellt.
2: Platz 77, keine Sitznachbarn, wie du es gern hast.
3: Oh, ich dachte, ich schaff's nie und nimmer. Sie sind doch...
2: Nein. Ich hätte gern meine Ruhe.
3: Oh, was für eine Stimme.
1: Aber dann nimmt ihm gegenüber im Zug Victoire Platz. Sie ist ein großer Fan des ehemals berühmten Sängers, hört nicht mehr auf zu reden.
2: Dann hier nochmal kurz und schmerzlos. Ich würde auf meiner Reise gern auf eine Konversation mit Ihnen verzichten. Geht das in Ihrem Kopf?
3: Wenn Sie sich ärgern, würde man Sie am liebsten in den Arm nehmen. Echt wahr.
1: Diese Victoire, das ist völlig klar, wird Antoine nicht mehr los. Zum einen ist sie sehr entschlossen, hat sogar eine kriminelle Seite und müsste eigentlich im Gefängnis sein.
3: Weil ich mal ein Juwelier überfallen habe. Ja, mit einer Plastikpistole.
1: Und dann strahlt sie irgendetwas aus, dem Antoine nicht widerstehen kann. Sie hat einen Plan.
3: Wollen Sie mich nicht begleiten? Zur Hochzeit? Ich möchte zurück ins Leben meiner Tochter am Arm von Antoine Toussaint.
2: Du bist sehr schön in der Tat.
1: Eigentlich will er ja nicht mit zur Hochzeit der Tochter, muss also ein wenig, aber sehr liebenswert erpresst werden. Ticket ins Leben ist ein sehr vergnüglicher, aber auch ernsthafter Film über Menschen, die im letzten Drittel des Lebens angekommen sind und das jetzt genießen sollten.
0: Ja, Ticket ins Leben ab heute in den sächsischen Kinos. Eine Empfehlung von Peter Baddies. Ja, und einer, der sein Leben auf jeden Fall ordentlich gelebt hat, ist Rod Stewart. Und hier ist er mit Do You Think I'm Sexy bei MDR Sachsen. Ihrem Sachsenradio. Einen schönen Donnerstag.

0: Das war Madonna mit Papa Don't Preach hier bei MDR Sachsen aus einer Zeit, wo künstliche Intelligenz noch überhaupt nichts bei uns zu suchen hatte, aber inzwischen ist sie ja in unserem Alltag eingezogen und viele von uns wissen noch nicht so recht, wie man sie sinnvoll nutzen kann. Von Prompten ist ganz oft die Rede, also der KI Befehle geben, damit sie etwas baut, ohne dass man groß Ahnung von Softwareprogrammierung haben muss. Und genau hier setzt jetzt ein Ratgeber an, den Henrik Grünhoff mit seinem Kollegen Mike Lauterbach geschrieben hat. Clever gefragt, prompt gelöst, heißt das Buch.
1: Wir fokussieren uns mit dem Buch eben darauf, dass man KI einfach selbst ausprobiert und ich sag mal am eigenen Beispiel sieht, wie man davon profitieren kann. Dementsprechend haben wir uns auf Situationen aus dem Alltag konzentriert, sei es jetzt Reisen planen, vielleicht sich gesünder zu ernähren oder auch beruflich produktiver zu werden. Das sind alles sehr gute Anwendungsfälle für KI. Und wenn die KI mal nicht so gut antwortet, dann ist es wichtig zu verstehen, dass die KI nur das versteht, was wir ihr schreiben. Ja, das heißt nicht, was wir uns dabei denken. Wenn wir also unklar mit der KI formulieren oder unseren Prompt unklar formulieren, ist die Antwort tendenziell auch unklar. Und das ist dann meistens so der Kern des Problems. Prompt klingt erstmal relativ technisch, ist es aber eigentlich gar nicht. Da gibt es eine ganz einfache Erklärung. Im Endeffekt ist ein Prompt einfach das, was man ins Chatfenster einschreibt. Zum Beispiel bei ChatGPT. Also einfach die Frage, die man an die KI stellt. Und wie auch gerade schon angeschnitten, ist das so der Haupthebel, den man eigentlich hat, um KI gut zu nutzen.
0: Ob es eine Formel gibt für die richtige Fragestellung und wofür man die KI dann noch so benutzen kann, das erklärt Henrik Grünhoff uns gleich, 10 nach um 12, hier in Ihrem Sachsenradio.

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8: Ja, wir sind mitten im sonnigen Donnerstag. Es bleibt trocken und dazu schauen noch ein paar lockere Quell- und Schleierwolken vorbei. Wir bekommen zwischen 20 und 23 Grad auf dem Fichtelberg 16. In der Nacht wird es dann nochmal richtig kühl und geht dann morgen auch richtig frisch los. Doch bei viel Sonnenschein und etwas Wind kommen wir dann im Lauf des Tages schon wieder auf sommerliche 25 bis 30 Grad. Am Wochenende dann so ein dynamischer Sonne-Wolken-Mix mit gebietsweise Schauern und Gewittern. Trotzdem noch angenehm warm bei etwa 25 Grad.

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2: Auf den Spuren der Erdgeschichte. 10 Jahre UNESCO Global Geopark Muskauer Faltenbogen. WM-Ticketärger, Justiz ermittelt gegen FIFA. Und Ebola-Patient in Berlin geht es besser. Charité hofft auf vollständige Genesung. Der Muskauer Faltenbogen ist einer der wenigen grenzüberschreitenden Geoparks weltweit. Berühmt vor allem durch seine spektakulären, bunt schimmernden Bergbauseen. Vor 10 Jahren wurde er von der UNESCO ausgezeichnet. Direktorin des Parks ist Nancy Sauer. Frau Sauer, Sie wollen Erdgeschichte den Besuchern nahebringen. Wie hat das bisher funktioniert?
3: Ich würde sagen, hervorragend. Dadurch, dass alle Gebietskörperschaften gemeinsam im Europäischen Verbund für territoriale Zusammenarbeit zwischen Deutschland und Polen mitwirken, haben wir eine sehr breite Basis. Wir haben parallel Geoparkführer ausgebildet, die rausgehen an die Touristen in die Schulen. Wir selber haben Ranger-Programme, Schulprojekte etc. Ich denke, da sind wir auf einem sehr guten Weg.
2: Was sind denn die Renner so bei Ihnen?
3: Die Renner sind Tatsache die Veranstaltungen, die draußen im Feld stattfinden. Das ist das eine. Aber wir haben auch übergeordnete Ziele. Wir haben zum Beispiel ein internationales Geopark-Camp, was dieses Jahr auch stattfinden wird, mit Kindern aus Finnland, Rumänien, Griechenland, Polen und Deutschland oder Jugendlichen. Das findet jetzt auch schon zum 6. Mal statt. Und dieses Jahr haben wir auch noch eine Geoproduktkonferenz zwischen Deutschland und Polen. Das ist etwas, was die Menschen noch näher zusammenbringt. Diese finden auch öffentlich statt, diese Veranstaltung. Man kann sozusagen dann auch vor Ort sich direkt informieren.
2: Ein echtes Mammut ist ja das Maskottchen des Geoparks, gefunden in der Lausitz, richtig?
3: Das ist richtig. Und zwar schon Anfang des 20. Jahrhunderts am Tagebau Klinge. Allerdings existiert jetzt nur ein Duplikat im Kreishaus in Forst. Das kann man sich tatsächlich anschauen. Und das Original liegt im Naturkundemuseum in Berlin. Aber Mammut Susi, so heißt das Tier, ist unser Maskottchen und sie finden es fast überall. Sie finden es als Plüschtier, sie finden es als Comicfigur und demnächst hoffentlich auch als Schokolade.
2: Gibt es denn neue Pläne für die nächsten Jahre, das Angebot für die Besucher weiter auszubauen?
3: Ja, die gibt es. Also neben dem Indoor jetzt zum Beispiel Ausstellungen in der alten Ziegelei in Kleinkölzig, im Brandenburger Teil soll es ja im Kavalierhaus in Bad Muskau im UNESCO-Welterbe eine Ausstellung geben, beziehungsweise eine Art Museum. Da entwickeln unsere Geologen gerade gemeinsam mit der Stiftung die Inhalte. Und natürlich haben wir auch immer die Revalidierung vor Augen, die uns 2027 dann bevorsteht. Da wird der Geopark auf Herz und Nieren geprüft, ob wir fest im Sattel sitzen. Und das steht nächstes Jahr an.
2: Sagt Nancy Sauer, Direktorin des UNESCO Global Geoparks Muskauer Faltenbogen. Vielen Dank für das Gespräch.
3: Bitte schön.
2: Die FIFA bekommt kurz vor der WM Ärger. Die Generalstaatsanwältinnen der Bundesstaaten New York und New Jersey ermitteln gegen den Weltfußballverband. Frage an Martin Ganzelmeier in Washington. Was ist der Hintergrund?
4: Sie machen sich zu Anwälten der normalen Fans und Verbraucher in den USA, die seit Wochen sauer sind auf die FIFA. Nicht nur wegen der sehr teuren Tickets, sondern auch wegen der irreführenden Ticketvergabe. Die FIFA hat nämlich keine konkreten Sitzplätze verkauft, sondern erstmal nur das Anrecht auf ein Ticket in einer bestimmten Sitzplatzkategorie. Mit wachsender Nachfrage wurden dann neue Kategorien mit noch teureren Tickets angeboten. Und dies führte dazu, dass Fans, die glaubten, in einer bestimmten Kategorie zu sitzen, nachträglich einen weniger attraktiven Sitzplatz zugewiesen bekamen. Und die US-Justiz will auch die sogenannte dynamische Preisgestaltung der FIFA genau untersuchen. Je größer die Nachfrage, desto teurer wurden die Tickets. So das Prinzip, das FIFA-Präsident Infantino als Marktwirtschaft verteidigt. Außerdem verdient die FIFA auch noch am Weiterverkauf von Tickets über Zweit- und Drittplattformen mit. All dies hat zu Wucherpreisen geführt. Die günstigsten Tickets in Höhe von 300 bis 600 Dollar waren schnell vergeben. Mittlerweile muss man mehr als 1000 Dollar für bestimmte Vorrundenspiele zahlen.
2: Danke, Martin Ganzelmeier in Washington. Und weitere Tagesmeldungen jetzt kurz und kompakt mit Gabriela Wegner.
5: Die israelische Holocaust-Gedenkstätte Yad Vashem eröffnet eine Außenstelle in Leipzig. Wie die Gedenkstätte mitteilte, wird das Bildungszentrum seinen Platz im Arjowitsch-Haus finden. Darin soll es interaktive Lernräume sowie Bildungsangebote für Pädagogen und junge Menschen geben. Sachsens Ministerpräsident Kretschmer nannte es eine Ehre für den Freistaat, Teil des neuen Holocaust-Bildungszentrums in Deutschland zu werden. Die Wirtschaft in Ostdeutschland läuft offenbar Gefahr, den Anschluss zu verlieren. Das geht aus dem aktuellen Wettbewerbsreport des Dresdner IFO-Instituts für Wirtschaftsforschung hervor. Niederlassungsleiter Joachim Ragnitz sagte, vor allem fehlende private Investitionen und der Fachkräftemangel behinderten das Wachstum im Osten. Vom Finale der Conference League erhofft sich die Stadt Leipzig einen Schub für den Tourismus. Das Event sei eine wichtige Zukunftsinvestition gewesen. Erfahrungen aus der Fußball-EM 2024 zeigten, dass sich jeder investierte Euro bis zu 10-fach wieder auszahle. Zum Endspiel gestern Abend waren rund 30.000 Fans aus England und Spanien angereist.
2: Danke, Gabriela. Die Berliner Charité behandelt derzeit einen US-amerikanischen Ebola-Patienten. Sein Zustand hat sich deutlich gebessert. Bundesgesundheitsministerin Nina Wagen hat das Klinikum besucht und den Fall als Anstoß genommen für ein neues Gesundheitssicherheitsgesetz. Dietrich Karl Meurer aus dem ARD-Hauptstadtstudio war auch in der Charité.
6: Schritt für Schritt habe sich der Zustand des Ebola-Patienten an der Berliner Charité verbessert, erklärt der Direktor der Klinik für Infektiologie und Intensivmedizin, Leif-Erik Sander.
7: Die Laborveränderungen sind so wieder zurückgegangen, dass er fast wieder normale Laborwerte hat und es dem Patienten den Verhältnissen entsprechend gut geht momentan.
6: Der Patient, ein US-amerikanischer Arzt, hatte sich in Afrika mit dem seltenen Bundibugyo-Ebola-Virus infiziert. Zwar kam der Mann geschwächt in Berlin an, musste aber nicht künstlich beatmet werden. Auch die Familie des Patienten steht unter Beobachtung. Seine Ehefrau und 4 Kinder leben in einem getrennten Quarantänebereich. Sie können ihn durch eine Glasscheibe sehen. Sander sagt,
7: bis zum heutigen Tag konnten wir kein Ebola-Virus nachweisen und der Familie, also den 4 Kindern und der Ehefrau geht es seither gut und sie haben auch keine Symptome für irgendeine Infektion oder für eine Ebola-Virus-Infektion.
6: Der Charité-Vorstandsvorsitzende Hejo Krömer erklärt, die Klinik habe schnell ihre Hilfe zugesagt.
8: Es gibt hier eine besondere Struktur, die sogenannte Sonderisolierstation, die wir seit vielen Jahren haben. Das ist in unserem Virchow-Klinikum ein isolierter, separierter Bereich, der genau für eine solche Situation vorgesehen ist.
6: Zugleich mahnt er, es brauche bessere Strukturen für größere Zwischenfälle, etwa biologische Gefahrenlagen.
8: Da hat Deutschland noch erheblichen Nachholbedarf und vielleicht können wir diesen Kasus als Anlass nehmen, darüber noch mal intensiver nachzudenken.
6: Handlungsbedarf sieht auch Bundesgesundheitsministerin Nina Wagen, die sich in der Charité über den Gesundheitszustand des US-Amerikaners informiert hat. Die CDU-Politikerin spricht von einem Gesundheitssicherstellungsgesetz, das derzeit in Vorbereitung sei.
9: Da definieren wir mit dem Gesetz auch neu Zuständigkeiten. Da sprechen wir von medizinischem Personal, aber natürlich auch von Material. Da sprechen wir dann auch drüber, wie zum Beispiel Patienten bei kriegerischen Auseinandersetzungen verlegt werden können, aufgenommen werden müssen. Also ein ganz breites Feld.
6: Bis zum Sommer soll der Referentenentwurf erarbeitet sein.
2: Und da war dann noch dieses Glas Leitungswasser. Darum stritten eine italienische Urlauberin und ein Luxushotel 7 Jahre lang. Die Frau hatte Halbpension gebucht, ohne Getränke. Ja, und beim Abendessen bat die Touristin mehrfach um ein Glas Leitungswasser. Auf den Tisch kamen aber nur Flaschen mit Mineralwasser zum Preis von 7 Euro. Jetzt fiel das Urteil am obersten Gericht. Das Hotel bekam recht und die Urlauberin blieb auf den Prozesskosten sitzen, Leschi. Dumm gelaufen, oder?
10: Da konnte der Klägeranwalt dem Verteidiger wohl nicht das Wasser reichen, oder?
2: Anscheinend.
10: 13.09 zum MDR Sachsen Verkehrsservice. A9 Richtung Berlin zwischen Eisenberg und Reußig. 4 Kilometer Stau an einer Baustelle, Wartezeit 20 Minuten. Vorsicht auf der A14 Richtung Dresden zwischen Leipzig Ost und Kleinpösner. Eine ungesicherte Unfallstelle auf der rechten Fahrspur. Das war's an Störungen. Noch Blitzer auf der B87 in Höhe Melpitz Richtung Leipzig. Auf der B178 wird zwischen Ruppersdorf und Oberseifersdorf in beiden Richtungen geblitzt. Dann in Chemnitz in der Nevestraße stadteinwärts. Zwischen Geier und Zwönitz ein Blitzer. In Görlitz in der Girbisdorfer Straße in jeder Richtung. In Pulsnitz in der Kamenzer Straße stadtauswärts nochmal aufs Tempo gucken. Und am Ortseingang von Seifennersdorf aus Richtung Spitz-Kunnersdorf. Alles, was Sie während Ihrer Fahrt noch an Störungen oder Blitzern mitbekommen, können Sie uns melden. Kostenfrei 0800 6375 637. Genießen Sie die Fahrt hoffentlich durch den sonnigen Nachmittag, schnell und aktuell, der MDR Sachsen Verkehrsservice.
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10: Es war Sommer 1964, als alle einem neuen Sound lauschen und drei Mädels zu Füßen liegen. Die Supremes, die hatten ihren ersten von 12 Motown-Hits am Stück. Where did our love go?

Kurz nach Viertel zwei, der MDR Sachsen Verkehrsservice. Ich habe ganz frisch für Sie auf der A14 unterwegs eine Sofortmeldung. Richtung Dresden ist die Autobahn zwischen Leipzig-Ost und Kleinpösna gerade nach einem LKW-Unfall gesperrt worden. Es bildet sich Stau.

0: Norman Greenbaum auf Seelenreise Richtung Himmel 1970, ein Riesenhit, der damals um die ganze Welt zog. Spirit in the Sky. So, jetzt bin ich gespannt, in welchem Wolkenkuckucksheim unsere drei Comedy-Strategen wieder stecken. Thorsten Sträter, Johann König und Olaf Schubert.
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0: Bin ein bisschen überrascht, aber heute scheinen sie sich über irdische Genüsse und gesunde Ernährung auszutauschen. Ich weiß nicht, ob das wirklich zu ihnen passt, aber man soll ja keinen Vorteil haben, ne? Bei Bioprodukten, da sind die drei aber richtig ernst.
2: Wir haben so eine Bioabteilung im Supermarkt, wo ich einkaufe. Und die Bioabteilung lässt die reguläre Gemüseabteilung so ein bisschen anrüchig aussehen. Weißt du? Weil wenn du einmal die Tür aufgemacht hast, der Apfel ist ja Bio, ne? Das Obst ist nicht gespritzt, die perverse Bauerndrecksau, das will ich hoffen und dann...
3: Meine Mutter hat einen Bioladen 1986.
4: Stimmt,
3: ne? Ja. Hat einen Bioladen. Ich bin da aufgewachsen und es war völlig normal, dass wir da einkaufen. Ich kaufe heute noch ausschließlich Bio, weil du mit einer Kaufentscheidung natürlich auch, ich meine, welche Macht hat denn der Verbraucher noch? Es ist die Macht beim Einkaufen und du kannst Konzerne dazu zwingen, mehr Bioprodukte herzustellen oder mehr fleischlose Produkte und das wird ja gemacht, das nimmt ja immer mehr zu. Darum bin ich davon überzeugt, dass das eine gute Sache ist. Hm. Im Sinne saisonal und regional. Hm.
2: Saisonal und regional.
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12: Schönen guten Tag aus Bautzen. 13.30 Uhr ist es. Das Wetter. Bis zum Abend gibt es bei uns in der Oberlausitz viel Sonnenschein und nur ein paar Wölkchen. All das bei Höchstwerten bis 21 Grad. In Hoyerswerda werden heute Nachmittag die ersten 6 von insgesamt 8 Elektrobussen für den öffentlichen Personennahverkehr übergeben. Betrieben werden die grünen Busse von der Verkehrsgesellschaft Hoyerswerda. Auf dem Betriebshof der VGH wurde die Ladeinfrastruktur geschaffen. Bereits im Oktober 2021 hatte es eine zweiwöchige Testphase mit Elektrobussen verschiedener Hersteller gegeben. Man habe mit diesem Testeinsatz Erfahrungen mit dem elektrischen Antrieb gesammelt, so die VGH. Geplant ist, dass der städtische ÖPNV in Hoyerswerda vollständig elektrifiziert wird. Das Strukturwandelprojekt kostet knapp 8 Millionen Euro. In Rothenburg ist am Dienstag die Entführung eines Mädchens gut ausgegangen. Die Polizei konnte den mutmaßlichen Täter noch am Abend festnehmen. Zuvor war das Mädchen vor einem Supermarkt verschwunden. Ein unbekannter Mann hatte das Kind laut Polizei offenbar gegen seinen Willen in ein benachbartes Waldstück gebracht. Eine Passantin hörte das Mädchen um Hilfe rufen und alarmierte die Beamten. Noch am Abend nahm die Polizei einen 36-jährigen Deutschen vorläufig fest. Auf Antrag der Staatsanwaltschaft Görlitz ordnete ein Haftrichter am Mittwoch die Unterbringung des Mannes in einem psychiatrischen Fachkrankenhaus an. In Hirschfelde hat die Jugendbauhütte der Deutschen Stiftung Denkmalschutz bei der Sanierung der denkmalgeschützten Vorlauben-Umgebindehäuser geholfen. Bei einem 5-tägigen Seminar wurden 2 Wände durch Lehmbauarbeiten gesichert. Thomas Krusekopf, Vorstand des Vereins Zukunft Hirschfelde.
3: Das ist ein großer Schritt für uns, A, um diese alte Lehmbauweise mit jungen Menschen als Handwerk auch zu erhalten. Zum anderen ist es für die zwei Häuser ein großer Schritt, weil wir die ersten zwei Wände zeigen können, wie sie im sanierten Zustand aussehen können. Und wir sind wieder einen Schritt weiter in der Sanierung dieser zwei Häuser, die wir in den nächsten Jahren als Veranstaltungsort, als kulturelles Zentrum von Hirschfelde ausbauen wollen.
12: Sagt Thomas Krusekopf vom Verein Zukunft Hirschfelde. Soweit die Nachrichten und jetzt noch das Neueste vom Verkehr.
13: Zum MDR Sachsen Verkehrsservice A14 Richtung Dresden. Die Autobahn ist zwischen Leipzig Ost und Kleinpösner nach einem Unfall gesperrt. Sie müssen hier mit Stau rechnen. Auf der B176 ist die Neulandsiedlung wegen eines Feuerwehreinsatzes gesperrt. Hier Stau bis Dittmannsdorf. Neue Blitzer B87 in Höhe Melpitz Richtung Leipzig. B178 zwischen Ruppersdorf und Oberseifersdorf. In beiden Richtungen in Chemnitz steht ein Blitzer in der Nevestraße stadteinwärts. Zwischen Geier und Zwönitz der nächste. In Görlitz in der Goethestraße stadteinwärts wird geblitzt. In Pulsnitz in der Kramenzer Stadt auswärts und am Ortseingang von Seifennersdorf aus Richtung Spitz-Kunnersdorf. Sobald sich was Neues tut, können Sie uns kostenfrei die Info durchgeben unter 0800 637 5637. Gute Fahrt weiter. Schnell und aktuell der MDR Sachsen Verkehrsservice.
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0: ja, da wird man richtig geschmeidig, ne? Zum, was haben wir für einen Nachmittag? Alex, was haben wir denn heute?
1: Donnerstag.
0: Ah, jetzt ist ja schon bei Mittwoch. Donnerstag schon, ja?
1: Ja.
0: Okay. Ich glaube, wir machen ein bisschen Sport. Einverstanden? Donnerstag.
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0: So, jetzt hier die sportlichen Fakten. Im dritten Anlauf wollen ab heute die Regionalliga-Fußballer von Lok Leipzig den Aufstieg in die dritte Liga schaffen. Der Meister der Regionalliga Nordost trifft auf den zweiten der Regionalliga Bayern. Das sind die Würzburger Kickers. Also Alex, wie kann Lok jetzt den Aufstieg diesmal hinkriegen?
1: Indem Lok Leipzig mindestens eins der beiden Relegationsspiele gewinnt. Denn bei den verpassten Aufstiegen 2020 und im Vorjahr gelang den Leipzigern kein einziger Sieg. Und deshalb am besten heute zu Hause ab 19 Uhr im Bruno Plache Stadion mit einem deutlichen Sieg im Hinspiel den Grundstock legen fürs Rückspiel am Montag in Würzburg, fordert Lokkapitän Jamal Ciane.
3: Jetzt in dem Spiel zu Hause werden wir die Relegation nicht entscheiden können, aber will ich schon, dass man merkt, dass wir zu Hause spielen. Und so selbstbewusst sollten wir auch ins Spiel gehen.
1: Wie kein anderer steht er für Lok. Es wäre ihm im dritten Anlauf so zu gönnen.
3: Das wäre für alle eine absolute Genugtuung. Verdient hätte es, glaube ich, sowieso jeder hier. Ich habe ja natürlich auch viele Kumpels, mit denen ich auch drüber quatsche und weiß ja auch, dass sie schon seit Kindheitstagen hier auf dem Zaun sitzen. Dass es denen natürlich auch alles bedeuten würde, ist ja klar.
0: Also von mir dann die Gretchenfrage, worauf wird es gegen die Franken für Leipzig ankommen?
1: Das weiß Lok-Trainer Jochen Seitz ganz genau, denn im vergangenen Jahr war der Fokus neben der Relegation auch auf dem Sachsen-Pokalfinale gegen Aue. Diesmal reiner Fokus auf die Relegation könnte den Leipzigern zugutekommen.
4: Manchmal ist weniger mehr. Letztes Jahr haben wir extrem viel vorbereitet. Ich glaube, diesmal haben wir es so gehandhabt, wie es wir im normalen Ligaspiel dann auch machen werden. Und die Basics müssen stimmen. Die Intensität, Zweikampfhärte, die Laufbereitschaft, gegenseitig zu helfen.
1: Die vielen verletzten Lok-Leistungsträger dürfen dagegen keine Ausrede sein.
0: Wie gut oder schlecht ist es, dass die Leipziger das Hinspiel zuerst zu Hause haben?
1: Boah, kann ein Nachteil sein. Das Rückspiel zu Hause ist schon ein Vorteil mit den eigenen Fans im Rücken. Und warum auch immer hat Lok in allen Relegationen immer erst Heimrecht. Die doch sehr intransparente Auslosung der Relegationsansetzung kritisiert auch Lok-Trainer Seitz.
4: Die Auslosung hat ja wieder der DFB vonstatten genommen. Da wusste man überhaupt nicht, dass überhaupt ausgelost wird. Also das haben sie irgendwo im Geheimen gemacht. Warum auch immer, versteht kein Mensch. Und dieses Mal ist wieder der Osten. Will nicht sagen, benachteiligt worden, aber leider Gottes ist es wieder so, dass der Osten erst Heimspiel hat. Und das ist ja auch schon des Öfteren vorgekommen. Und das ist natürlich extrem ärgerlich.
1: Genauso ärgerlich wie die Anstoßzeit am Montag im Rückspiel in Würzburg, 18.30 Uhr. Da müssen viele Lokfans sich ja frei nehmen oder nur halbtags arbeiten, um das miterleben zu können.
0: Aber das werden sie machen. So, und wo können wir heute das Hinspiel erleben?
1: Als Audio-Livestream im Internet unter mdr.de.
0: Ab 19 Uhr, also Daumen drücken für Lok Leipzig, trotz der Vorbedingungen hier.

der offenen Online-Enzyklopädie, die immer noch die größte und beliebteste überhaupt ist, selber mal so einen Suchbegriff eingeben und auf Infos zugreifen, das ist ja wirklich kinderleicht. Nur, wie trägt man selber was ein, damit man sein Wissen auch mit den anderen teilen kann? Wüsste ich jetzt nicht auf Anhieb. Ich habe es auch noch nicht gemacht. Aber es gibt jetzt diese Wikipedia-Sprechstunde und zwar im Teilladen am Buttermarkt in Bautzen. Heute Abend die nächste rund ums Einstellen von Fotos, wie man mit guten Quellen arbeitet und dann eben Artikel erstellt. Treff ist 18 bis 20 Uhr. Teilladen, Teilwissen. Heute unser Mach-Dich-Schlau-Ort des Tages in Sachsen.

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8: Ein paar harmlose, lockere Wolken umgarnen heute noch mit Nachmittag die Sonnenstrahlen. Es ist angenehm temperiert mit 20 bis 23 Grad und leicht windig. Und was das angeht, beginnt auch der Freitagmorgen recht frisch. Danach gibt's viel, viel Sonne, teils Böen, Südwestwind bei sommerlichen 25 bis knapp 30 Grad. Und am Wochenende wechseln sich Sonne und zeitweise dichte Wolken ab. Gebietsweise ziehen Schauer und Gewitter durch bei maximal 25 Grad, also immer noch sommerlich.
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9: Mit Andreas Kalb. Schönen guten Tag. Die Löhne in Deutschland sind im ersten Quartal erneut stärker gestiegen als die Preise. Das geht aus Zahlen des Statistischen Bundesamtes hervor. Im Vergleich zum Vorjahr hatten die deutschen Arbeitnehmer bis März unterm Strich 1,8% mehr Lohn erhalten. Dabei ist der inflationsbedingte Anstieg der Preise mit eingerechnet. Damit setzt sich die positive Entwicklung fort. Die sogenannten Reallöhne sind nun 3 Jahre in Folge gestiegen. Die israelische Holocaust-Gedenkstätte Yad Vashem errichtet Standorte in Leipzig und München. Den Angaben zufolge soll innerhalb der nächsten 3 Jahre ein Bildungszentrum in der bayerischen Landeshauptstadt entstehen. Für Leipzig ist eine Außenstelle im Ariowitsch-Haus geplant. Darin soll es Lernräume und weitere Bildungsangebote für Pädagogen und junge Menschen geben. Sachsens Ministerpräsident Kretschmer und Sachsens Landesrabbiner Jolt Baller sprachen von einer großen Ehre für den Freistaat. Es ist der erste Ableger der Gedenkstätte außerhalb Israels. In Hoyerswerda werden zur Stunde die ersten 6 Elektrobusse für den öffentlichen Personennahverkehr übergeben. Betrieben werden die grünen Busse von der Verkehrsgesellschaft Hoyerswerda. Auf dem Betriebshof wurde die benötigte Ladeinfrastruktur geschaffen. Bereits im Oktober 2021 gab es eine 2-wöchige Testphase mit den Elektrobussen. Die Ergebnisse nutzte die Verkehrsgesellschaft für das Strukturwandelprojekt Elektrobus Hoyerswerda. Für die Regionalligamannschaft Lok Leipzig geht es heute Abend um den Aufstieg in die 3. Fußballliga. Das Hinspiel ist ausverkauft. Lok-Trainer Jochen Seitz geht mit Zuversicht in die Duelle.
10: Wir sind natürlich richtig glücklich, dass wir jetzt auch wieder in dieser Position sind. Das hat sich die Mannschaft erarbeitet. Wir haben es das erarbeitet. Der Verein, der alles dafür tut, dass man natürlich dann auch eventuell in der 3. Liga spielen kann. Es war wieder ein sehr herausforderndes Jahr für uns mit vielen Höhen und Tiefen. Meistens natürlich Höhen. Und jetzt gilt es einfach nochmal, die 2 Spiele auch zu genießen. Ja, nicht nur zu sagen, oh, wir müssen, nee, sondern auch zu genießen. Es sind 2 absolute Highlight-Spiele und wir haben noch so viel zu gewinnen und wir können alles erreichen, was wir uns vorstellen. Aber dafür muss natürlich auch alles passen.
9: Anstoß ist um 19 Uhr. Das Rückspiel findet am kommenden Montag in Würzburg statt. Das waren Nachrichten von MDR Sachsen. 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
8: Die Verkehrsmeldung A4 Richtung Frankfurt zwischen Chemnitz-Glöser und Kreuz-Chemnitz. 4 Kilometer Stau, 15 Minuten Zeitverlust. A14 Richtung Dresden. Die Autobahn ist zwischen Leipzig-Ost und Kleinpößner nach einem Lkw-Unfall gesperrt. Stau. B176, die Neulandsiedlung, ist wegen eines Feuerwehreinsatzes gesperrt. Zurzeit Stau bis Dittmannsdorf. Und gut aufs Tempo achten. Es wird ganz schön geblitzt in Chemnitz in der Nefestraße stadteinwärts. Zwischen Geier und Zwönitz in Görlitz in der Goethestraße stadteinwärts in Zittau. In der Komturstraße, sonst noch irgendwo, dann wäre ein Anruf bei uns super, kostenfrei für Sie, 0800 637 5637. Gute Fahrt weiter, schnell und aktuell, der MDR Sachsen Verkehrsservice.
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8: Oder hört sich das an hier? Es ist fast ein Geburtstagshit, tatsächlich. Dieses launige Duett von Elton John und Kiki D. Im Juni wird's 50. Don't Go Breaking My Heart. Schönen Sachsenradio-Nachmittag.

Sissi Ketch auf dem wohl berühmtesten Autorücksitz der 80er. Ja, und wer saß damals am Steuer? Also ich meine als Produzent Dieter Bohlen, wer sonst? In the backseat of my Cadillac. Und wohin geht denn die Fahrt? Ins Blaue zum Beispiel am Wochenende. Vielleicht nach Chemnitz. Da ist wieder Hutfestival ab morgen. Da herrscht im gesamten Innenstadtbereich Trubel, Musik. 3 Tage lang ist die ganze Stadt eine einzige Bühne für originelle, für besondere Straßenkunst. Es gibt Live-Musik, tolle Artisten, Clowns, Jongleure. Und man kann auch ganz gewagte Feuershows bestaunen. Und neben dem Trubel gibt's natürlich, wird ja warm, gemütliche Ecken zum Chillen. Oder entspannen, na, ganz wie Sie mögen. Also mein Tipp fürs Wochenende zum Fußball.

So, kurze Pfeifpause. Es ist 14.13 Uhr. Eine Sofortmeldung aus dem MDR Sachsen Verkehrsservice. Vorsicht auf der A4 Richtung Frankfurt. Zwischen Dresden-Wildermann und Dresden-Neustadt liegen Metallteile.

0: Das gibt so viele schöne Stücke. Ein Designwunder, auf dem man Rückenschmerzen bekommt, der alte Schaukelstuhl vom Opa oder ein restauriertes Schätzchen von Anno dazumal. Ilna Pelzer aus unserer Morgensendung, die sucht ja ganz, ganz besondere Exemplare von Stühlen. Morgen wird sie nämlich in Karsdorf in der Sendung Hol dir deine Show im MDR-Fernsehen mit dabei sein. Karsdorf ist ja ein Ortsteil der Stuhlbauerstadt Rabenau. Ja, Ilna, da musst du schon Schätzchen im Gepäck haben, ne? Ganz schöner Anspruch.
1: Ja, ich freue mich total, weil wir wirklich richtig schöne Geschichten bekommen haben. Wir haben ja gesagt, es muss für Sie einfach ein besonderer Stuhl sein. Der kann besonders alt sein, der kann besonders aussehen. Wichtig ist aber, dass Sie einfach was Besonderes damit verbinden. Und deswegen haben wir jetzt viele Stühle, die einfach gerettet wurden. Friederike zum Beispiel, die hat uns geschrieben, mein Stuhl stammt aus der Frauenhainer Kirche, ist schon sehr, sehr alt. Leider war die Sitzfläche kaputt, also zum Sitzen nicht mehr geeignet. Sie wusste dann vielleicht auch nicht, okay, wie soll ich das reparieren? Und dann hat sie ihn mit nach Hause genommen, trotzdem erstmal ewig auf den Boden gestellt. Und jetzt steht er vor der Haustür und die Sitzfläche, die hat sie einfach weggenommen und stattdessen so einen Blumenkübel reingestellt. Hängt noch ein Schildchen über der Lehne. Willkommen. Sieht super aus. Also man muss auch einfach Ideen haben.
0: Ja, das Schöne ist auch wirklich, wie gesagt, die Storys, die Geschichten, die Ereignisse dahinter. Wo hat man den Stuhl her? Was hat er mal früher für eine Geschichte? Und was kann er auch heute noch, außer schön auszusehen? Ne? Also schicken Sie uns gerne auch noch Bilder von Ihren Stuhlschätzen oder Sitzgelegenheiten. Weiß nicht, ob es auch manchmal immer so als Stuhl zu erkennen ist. Wir suchen auf jeden Fall die ganz, ganz Besonderen. Einfach eine Mail über mdrsachsenradio.de an Ilna. Ein Stuhl wird natürlich gekürt morgen in Karsdorf bei Hol dir deine Show.

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5: 14.30 Uhr ist es. Guten Tag aus Bautzen bei sonnigen 21 Grad. Und so wird's auch bis zum Abend bleiben. In der Nacht gehen die Temperaturen auf 9 bis 4 Grad zurück.
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5: In Kamenz, da sind die letzten Tage der Geburtsklinik am St. Johannes Krankenhaus angebrochen. Montag früh endet dort die letzte Schicht, dann wird die Klinik geschlossen. Ja, die Kreisräte in Bautzen, die haben sich gestern in seltener Einigkeit in einer Sondersitzung des Kreistages noch einmal dazu beraten. Was dabei herausgekommen ist, weiß mein Kollege Martin Wenk.
6: Mehrere Stunden haben die Kreisräte ihre Argumente für den Erhalt der Geburtshilfe und Gynäkologie am Krankenhaus in Kamenz ausgetauscht. Jan Buder, der für die sorbische Wählervereinigung im Kreistag sitzt, hatte die Sondersitzung zusammen mit 24 weiteren Kreisräten initiiert.
7: Ich denke, die einstimmige Abstimmung zeigt nicht nur, dass alle dafür sind, dass die Geburtsklinik in Kamenz erhalten bleibt, sondern auch der rege Austausch an Argumenten zeigt, dass es wirklich kaum Gegenargumente gibt, sondern eher für Argumente, um diese Geburtenklinik zu erhalten.
6: Es stand aber die Frage im Raum, ob das Gesundheitsministerium in Dresden auch wirklich alle rechtlichen Möglichkeiten ausschöpft, um die Schließung der Geburtsstation in Kamenz aufzuhalten. Kreisrat Roland Danz fordert,
8: dass eben die Ministerin von ihren Möglichkeiten im Gesetzesvollzug Gebrauch macht. Es geht nicht darum, dass wir in der Hinsicht die Karte Schwarzer Peter spielen. Aber es geht auch nicht darum, dass wir schweigen, wenn wir das Gefühl haben, dass vom Grunde her Dinge, die getan werden könnten, im Interesse der Menschen hier ausbleiben.
6: Deshalb wurde in dem einstimmig angenommenen Antrag zum Erhalt der Geburtsstation in Kamenz unter anderem Landrat Udo Vicas aufgefordert, beim Gesundheitsministerium weiter Druck zu machen. Es ging bei der gestrigen Mammutsitzung und den langen Redebeiträgen aber auch um die Selbstbehauptung der Region. Eine zwingende Handhabe hat der Landkreis in der Sache nämlich nicht. Schließlich ist das Krankenhaus in privater Trägerschaft. Jan Buder.
7: Es ist ja so, dass wir als Kreistag jetzt nicht irgendwie direkt verantwortlich sind dafür, sondern eher dem Landrat einen entsprechenden Auftrag gegeben haben. Ich kann nur die Daumen drücken, dass der Auftrag gut erfüllt wird und dass der Landrat entsprechend gehört wird.
6: Dabei wird ihn auch der Kamenzer Oberbürgermeister Michael Preuß unterstützen, der sich nach der Kreisratssitzung über den großen Rückhalt für Kamenz freut. Für ihn ist das ein Ansporn auf den letzten Metern.
9: Ja, es ist erstmal so, dass wir uns heute erstmal freuen, dass das heute so auch entschieden worden ist. Der Auftrag an den Landrat im Speziellen. Ich werde mich mit dem Landrat dann über die folgenden Abstimmungen, die er jetzt auch zu führen hat, gemeinsam mit dem Ministerium verständigen. Und wir werden es versuchen, so transparent wie möglich auch zu transportieren. Und das alles verbunden in der Hoffnung, dass wir noch bis zum 31.05. in Klammern gesetzt, auch wenn die Zeit kurz ist, dass wir hier noch eine Lösung finden.
6: Wie der Ausgang am Ende auch sein möge, zumindest das Signal, dass sich der Landkreis nicht einfach alles gefallen lassen will, haben die Kreisräte gestern gesetzt.
5: Ja, und vielleicht hat das auch etwas gebracht. Wir bleiben weiter dran. Und nun weitere Meldungen aus der Oberlausitz. In Bischofswerda ist der Lutherpark samt Spielplatz ab sofort gesperrt. Ebenso der Rammenauer Steg entlang der B98 bei Geismainsdorf. Grund ist ein massiver Befall durch Raupen des Goldafters, so die Stadtverwaltung. Die Behaarung der Raupen könne bei Berührung Hautirritationen und allergische Reaktionen auslösen. In Rothenburg ist am Dienstag die Entführung eines Mädchens gut ausgegangen. Die Polizei konnte den mutmaßlichen Täter festnehmen. Ein Mann hatte das Kind laut Polizei offenbar gegen seinen Willen von einem Supermarkt in ein benachbartes Waldstück gebracht. Eine Passantin hörte das Mädchen um Hilfe rufen und alarmierte die Beamten. Doch am Abend nahm die Polizei einen 36-jährigen Deutschen vorläufig fest. Und der Stadtrat in Görlitz befasst sich heute unter anderem mit den geplanten Ferienhäusern an der südlichen Hafenzeile am Berzdorfer See. Die Stadträte sollen die Auslegung des Bebauungsplanentwurfs beschließen. Außerdem geht es um die Verwendung des Geldes aus dem Sachsenfonds bis 2028. Der Stadt stehen in diesem Zeitraum rund 5,3 Millionen Euro für Projekte zur Verfügung. Das war Regionales aus der Oberlausitz und jetzt hat Heike Leschner noch Aktuelles vom Verkehr.
10: Gleich 14.35 Uhr, was gibt's Neues im MDR Sachsen Verkehrsservice? Das erste von der A4 Richtung Frankfurt zwischen Chemnitz-Glöser und Kreuz-Chemnitz. Wieder 4 Kilometer Stau, 20 Minuten Zeitverzug, rund ist dort wahrscheinlich wieder die Baustelle. A14 Richtung Dresden zwischen Leipzig, Messegelände und Kleinpösna. Stau wegen LKW-Bergungsarbeiten auf der rechten Fahrspur. 30 Minuten brauchen Sie auf jeden Fall länger. Und neue Blitzer stehen in Chemnitz in der Nevestraße stadteinwärts zwischen Geier und Zwönitz. In Görlitz einer in der Goethestraße Richtung Innenstadt und sollte Ihnen noch irgendwas auffallen an Blitzern, stockendem Verkehr, irgendeine Störung. Alles, was sich unterwegs tut, können Sie kostenfrei melden 0800 637 5637. Gute Fahrt weiter, schnell und aktuell, der MDR Sachsen Verkehrsservice.
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0: Winke, winke, Everly Brothers. Und bald machen wir auch der Woche wieder Winke, winke. Es ist Donnerstag. Und wenn Sonntag ist, dann ist der Mai auch schon wieder um. Ne? Dann kommt der Rosenmonat Juni, für viele der schönste Monat überhaupt, der in dem die Natur am üppigsten blüht und in dem am 21. endlich auch der Sommer beginnt. Durch dieses sonnig warme Wetter, das wir in den letzten Tagen hatten, fühlt es sich aber jetzt schon so richtig sommerlich an. Und alles, was im Sommer so Spaß macht, das wird jetzt auch schon eifrig vorbereitet. Dazu gehören ja auch all die vielen Open-Air-Konzerte, die Kinofestivals, die wir so gerne besuchen und lange schöne Abende verbringen und die Sommertage. Theateraufführungen. Ulrike Köhler, die hat sich mal angeschaut heute, was eine kleine Bühne in Leipzig so vorhat, nämlich das sogenannte Buddehaus.
1: Viele Leipziger kennen ihn, den Biergarten unterm Ginkgo-Baum am Buddehaus im Norden der Stadt. In diesem Jahr gibt es vom 31. Juli bis 9. August jeden Abend Programm, erklärt der Leiter des Buddehauses, Jürgen Schrödel.
2: Ja, auf unserer Open Flair Sommerbühne gibt es nicht nur Theater, es gibt auch Film, wir haben eine Kurzfilmnacht dabei und es gibt auch kleine Konzerte.
1: Auf der Bühne stehen Kleinkünstler aus der Region, betont Schrödel. Und mitmachen wollen so viele, dass er jetzt schon für das Programm in 2 Jahren planen könnte.
2: Wir haben jetzt schon aus Dresden für nächstes Jahr eine Anfrage, die habe ich dieses Jahr nicht mehr untergekriegt, aber die wollen unbedingt hier nach Leipzig. Das ist ja auch mal das Schöne, dass die Künstler ja auch hierher kommen, weil sie sich hier wohlfühlen.
1: Im Kunstgarten wird eine Bühne aufgebaut, die wird stimmungsvoll beleuchtet. Es gibt 70 bis 80 Sitzplätze. Die Gäste können sich ein Getränk holen und an lauen Sommerabenden das Programm genießen.
2: Wir wollen natürlich bei den Theaterstücken immer darauf achten, es ist Sommer und das Sommertheater soll eine Unterhaltung sein und nicht ganz so schwerer Stoff.
1: Und auch schlechtes Wetter haben die Veranstalter einberechnet. Sollte es regnen, finden die Auftritte in der Villa statt. Schrödel will auch, dass sich jedermann die Sommerbühne leisten kann. Reguläre Karten kosten 10 bis 15 Euro. Es gibt aber auch die Option, zahl, was du kannst.
2: Wir merken es häufig, dass es eben doch den Leuten, also einigen, schon schwerfällt, zu Veranstaltungen zu gehen und sich das Geld abzuknapsen. Deswegen bieten wir das einfach an. Und die Erfahrung zeigt, dass die meisten den mittleren und vielleicht die meisten sogar noch den Höchstpreis sozusagen zahlen.
1: Ab dem 31. Juli heißt es dann 10 Abende lang Sommerbühne frei.
0: Sommerbühne frei und die Programme der Sommertheater stehen, der großen zum Beispiel im Chemnitzer Küchwald oder auch in der Bautzner Ortenburg oder der kleinen Laientheater wie in Maxen und in Waldenburg. Und vielleicht haben Sie auch schon mal zu hören bekommen, du bist mir vielleicht ein Schauspieler. Soll man das jetzt als Kompliment nehmen? Ich weiß es nicht. Aber im Ernst, wem gehört eigentlich bei Ihnen zu Hause die große Bühne? Klare Sache? Ja, dann erzählen Sie gerne kurz davon mit einer kleinen Sprachnachricht bei uns in der MDR Sachsen-App. Wem gehört bei Ihnen zu Hause die große Bühne?

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3: Also ein Tag, an dem man sich so wirklich rundum wohlfühlt, bei viel Sonne und Temperaturen zwischen 20 und 23 Grad, weht auch noch eine leichte Brise, wirklich perfekt. Ja, da die kommende Nacht recht kalt wird, geht's morgen auch ziemlich frisch erstmal los, aber keine Bange und Geduld, denn die Sonne schafft es dann tagsüber 25 bis 30 Grad zu mobilisieren und es bleibt auch den ganzen Tag schön sonnig. Am Wochenende muss es sich dann immer mal wieder mit dichten Wolken abwechseln. Gebietsweise ziehen auch Schauer und Gewitter durch, aber wir bleiben im sommerlichen Bereich bei ungefähr 25 Grad.
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4: Mit Andreas Kalb. Schönen guten Tag. Bezahlbare Wohnungen sind auch in Sachsen immer schwerer zu finden. Das wurde auf der Jahresbilanz der sächsischen Wohnungsgenossenschaften und der Wohnungs- und Immobilienwirtschaft deutlich. Die Teilnehmer erklärten, man stehe vor der Herausforderung, sozialverträgliche Mieten zu stemmen, in den Bestand zu investieren und Klimaziele zu erreichen. Investitionen fließen demnach zum größten Teil in die Instandhaltung und die Modernisierung der Gebäude. Hohe Kosten, Verursacher aber auch der Leerstand. Beide Verbände können nach eigenen Angaben für rund 50.000 Wohnungen keine Mieter finden. Die Löhne in Deutschland sind im ersten Quartal erneut stärker gestiegen als die Preise. Das geht aus Zahlen des Statistischen Bundesamtes hervor. Im Vergleich zum Vorjahr hatten die deutschen Arbeitnehmer bis März unterm Strich 1,8% mehr Lohn erhalten. Dabei ist der inflationsbedingte Anstieg der Preise mit eingerechnet. Damit setzt sich die positive Entwicklung fort. Die sogenannten Reallöhne sind damit 3 Jahre in Folge gestiegen. Die israelische Holocaust-Gedenkstätte Yad Vashem errichtet Standorte in Leipzig und München. Den Angaben zufolge soll innerhalb der nächsten 3 Jahre ein Bildungszentrum in der bayerischen Landeshauptstadt entstehen. Für Leipzig ist eine Außenstelle im Ariowitsch-Haus geplant. Darin soll es Lernräume und weitere Bildungsangebote für Pädagogen und junge Menschen geben. Sachsens Ministerpräsident Kretschmer und Sachsens Landesrabbiner Jolt Baller sprachen von einer großen Ehre für den Freistaat. Es ist der erste Ableger der Gedenkstätte außerhalb Israels. Die EU-Kommission verhängt eine Strafe von 200 Millionen Euro gegen den chinesischen Online-Marktplatz Temu. Als Grund nannte die Behörde, dass Verbrauchern auf der Plattform zu häufig illegale Produkte angeboten werden. Katrin Schmidt informiert.
5: Das heißt also gefälschte, gefährliche, giftige oder auf andere Weise umweltschädliche Produkte. Die Verantwortlichen in Brüssel beziehen sich in ihrer Analyse auf eigene Ermittlungen, auf Untersuchungen von Verbraucherschutzorganisationen quer durch Europa und Testkäufe. Die ergeben zum Beispiel, dass ein sehr hoher Anteil von Kleinelektronik und Ladegeräten grundlegende Sicherheitstests nicht bestanden hat. Oder zum Beispiel, dass ein hoher Anteil der auf Temu angebotenen Babyspielzeuge hohe Sicherheitsrisiken aufweist, also etwa in einem Maße Chemikalien enthält, dass sämtliche gesetzlichen Grenzwerte in der EU überschritten werden oder abnehmbare Teile zum Ersticken der Kinder führen könnten.
4: Das waren Nachrichten von MDR Sachsen. 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
3: Und gleich das Neueste aus dem MDR Sachsen Verkehrsservice. A14 in Richtung Dresden zwischen Leipzig Messegelände und Kleinpösna. Stau wegen Lkw-Bergungsarbeiten auf der rechten Fahrspur. 20 Minuten wird's dauern. Und im Landkreis Leipzig Stau nach einem Unfall zwischen Abzweig Bonner und Zettlitz. Zu den Blitzern Chemnitz in der Nevestraße Stadt einwärts. In Görlitz in gleiche Richtung in der Goethestraße. Und falls Ihnen irgendwie noch was auffällt, was nach Störung aussieht, wir würden gerne davon erfahren über die kostenfreie Verkehrshotline 0800 637. 5637. Guten Weg weiter, schnell und aktuell, der MDR Sachsen Verkehrsservice.
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3: Und rein in die Stunde mit Symphonic Rock vom Electric Light Orchestra Living Thing.

0: Ja, sowas wie Afrika hat man ja auch schon. Weiß gar nicht, war das am Wochenende, Andreas? Wann war das so heiß?
1: Montag, glaube ich, oder?
0: Pfingstmontag war so heiß, oder?
1: Ja, aber heute fast ist schön. 30 Grad.
0: Heute ist schön. Du hast, grüß dich erstmal.
1: Ja, hi.
0: Du hast so ein bisschen geguckt am Funkhaus, etwa 21 Grad, ne?
1: Ja, so roundabout, so würde ich sagen, ne?
0: Klar, und logisch seid ihr wieder unterwegs bei dem Wetter mit dem Sachsenspiegel und verbreitet heute gleich doppelt Freude. Jetzt erzähl doch mal, wo ihr eure Reporter heute so hingeschickt habt.
1: Ja, unter anderem waren wir in Aue-Bad Schlema. Da wird ja in gut 11 Monaten die Landesgartenschau eröffnet. Und da muss natürlich noch reichlich umgebaut und angepflanzt werden. Aber wir wollten einfach schon mal schauen, was ist denn bis jetzt so passiert. Und das bietet sich ja tatsächlich bei diesem traumhaften Wetter an. Aber wir haben auch nachgesehen, was denn noch alles gebaut werden muss. Das Motto der Landesgartenschau wird ja dann im kommenden Jahr sein, vom Wismutschacht zur Blütenpracht. Und wie viel Schacht noch da ist oder wie viele Blüten schon blühen, das zeigt war ab 19 Uhr im Sachsenspiegel. Und wir haben heute auch einen Hobbyfußballer im Programm. Über 1 Million Menschen folgen dem Leipziger auf Instagram. Der junge Mann, der begeistert in den sozialen Medien mit kurzen Videos über seinen Lieblingssport, über Gleichberechtigung und auch über seine beeindruckende Gewichtsabnahme. Gut 100 Kilo.
0: Was?
1: Hat er nämlich abgenommen. Ja.
0: Boah, beeindruckend.
1: Ja,
0: Wahnsinn.
1: Und auch deshalb ist er für viele ein Vorbild geworden. Aber nicht nur deshalb, denn Tore schießen kann der junge Mann aus Leipzig auch. Und da kann man sich dann heute Abend von überzeugen.
0: Was für eine Story. Davon überzeugen, ja? Wir gucken gerne zu, ne?
1: Genau.
0: Sachsenspiegel heute 19 Uhr mit Andreas Friebel. Dir eine schöne Sendung.
1: Danke.
0: Und wenn wir uns morgen wieder hier treffen, wäre super.
1: Morgen treffen wir uns. Hoffentlich wieder bei Sonnenschein.

0: Raus geht's wieder in den nächsten Tagen, in den nächsten Wochen. Das Leben verlegt sich einfach unter Sachsens Himmel. Auch die Felsenbühne Radne ist ja in diesem Jahr schon am Arbeiten, am viele Stücke aufführen. Die erste Open-Air-Bühne des Jahres, an der die Saison angefangen hat. Und das Gerhard-Hauptmann-Theater, das zieht, ich habe nochmal nachgeguckt, Sonnabend mit der Rockoper Jesus Christ Superstar nach. Das Theater Plauen-Zwickau eröffnet dann die Sommerspielzeit Mitte Juni im Parktheater mit einer Musical-Premiere, Der Graf von Monte Cristo. Und bevor wir heute Nachmittag noch mehr darüber erfahren, war die Pressesprecherin Anne Sandmann ein bisschen verblüfft, als wir gefragt hatten, wie es bei ihr eigentlich zu Hause ist, wem da die große Bühne gehört.
1: Naja, wir sind ja beide quasi vom Theater. Also mein Mann war ja bis vor kurzem Sänger selbst, Tenor, und wir befeuern uns da gegenseitig. Ne? Würde ich sagen, pari pari. Kommt aufs Thema drauf an. Ich bin sehr diplomatisch, ich weiß.
0: Sollte man auch sein, ne, was das angeht. Also ich kenne das auch von Freunden, da ist die Sache meistens klar, wem die große Bühne gehört und wer sich da manchmal mit der Statistenrolle begnügt. Freiwillig natürlich. Und bei manchen sagt aber jeder Partner, dass der andere die Hauptrolle spielt. Ne? Und bei Ihnen? Zweimal Hauptrolle oder wem gehört eindeutig die große Bühne? Und wer lässt dem anderen auch das Scheinwerferlicht? Ihre Bühne ist unsere MDR Sachsen-App. Hier können Sie uns ganz, ganz kurz erzählen, wer es bei Ihnen zu Hause ist. Ich hoffe, das führt jetzt nicht zu Grundsatzdebatten. Ne? Also nehmen Sie es locker.

4 Minuten nach bis 3:30. Es gibt was Neues aus dem MDR Sachsen Verkehrsservice. Vorsicht bitte auf der A9 in Richtung München. Zwischen Leipzig-West und Bad Dürrenberg liegen Metallteile auf der linken und auf der mittleren Fahrspur.

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7: Um 15.30 Uhr. Guten Tag aus Bautzen. Das Wetter. Bis zum Abend bleibt es bei uns sonnig bei maximal 21 Grad. Morgen wird es ähnlich, aber die Temperaturen steigen noch einmal an auf bis zu 28 Grad.
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7: Ja, das gibt es nicht alle Tage. Eine internationale Jury war gestern zu Gast in Bernsdorf. Denn die Stadt vertritt Sachsen beim diesjährigen Europäischen Dorferneuerungspreis. Ausgezeichnet werden dabei beispielhafte Projekte und Initiativen, die den ländlichen Raum nachhaltig stärken und fit für die Zukunft machen. Für Bernsdorf stand also eine echte Härteprüfung an. Florian Glatter und Jens Albrecht berichten.
8: Es ist wohl die wichtigste Besichtigung der Stadtgeschichte, denn Bernsdorf muss beweisen, dass es eine Vorzeigegemeinde ist. Dafür besucht die Jury des Europäischen Dorferneuerungspreises einen ganzen Vormittag lang Bernsdorf und seine Ortsteile. Bürgermeister Harry Habel.
9: Wir sind mitten im Strukturwandel. Wir haben Betriebe verloren, wir haben neue gewonnen. Wir haben unsere private Oberschule, wir haben unser Mehrgenerationenhaus und wir haben ganz viele Vereine. Und wir haben Gemeinwesen-Stammtisch, wo sie alle treffen, wo immer wieder neue Ideen kommen und wo man halt jetzt nicht sagt, ach, wie schlimm ist das, sondern wo man einfach zufasst und versucht, praktikable Lösungen zu finden.
8: Und genau diese Lösungen will die 6000 Einwohnergemeinde präsentieren. Eine der ersten Stationen, die Kirche in Großgrabe. Hier stehen Kinosessel statt Kirchenbänke und auch sonst wird der Gottesdienst modern gedacht. Danach geht es weiter ins Mehrgenerationenhaus. Mit seinen vielfältigen Angeboten ist es längst zum sozialen Treffpunkt geworden, erklärt Koordinator Silvio Thieme.
10: In den Sommerferien bespielen wir hier 500 Kinder und Jugendliche. Und die kommen halt auch nicht alle aus der Stadt Bernsdorf, sondern da sind wir auch ein bisschen froh drüber, auch aus den größeren Städten wie Hoyerswerda und Kamenz, weil die Angebote mittlerweile so bekannt sind und qualitativ auch so hoch, dass die sehr gerne angenommen werden.
8: Außerhalb der Sommerferien ist der Pumptrack der Treffpunkt für die Jugendlichen. Ein Rundkurs mit Wellen und steilen Kurven. Hier sind die jungen Leute mit Rädern, Skateboards oder Inlineskates unterwegs. Entwickelt und mitgestaltet wurde die Anlage von den Jugendlichen selbst, berichtet die Initiatorin Anja Pittner-Stolz.
11: Wir haben hier in Bernsdorf leider keinen Fleck gehabt, wo die irgendwo sein durften, ohne zu stören. Die Hauptzahl der Jugendlichen wollen sich einfach nur treffen, reden, den Tag auswerten.
8: Nach knapp 4 Stunden quer durch Bernsdorf folgt im Rathaus schließlich das erste Fazit. Jurymitglied Christian Kropfitsch.
12: Bernsdorf ist bereits ein Sieger. Und da glaube ich, dass Bernsdorf auch eine ganz hohe Qualität aufzuweisen hat, auch ein gutes Beispiel sein kann für andere Regionen, die gerade an ihrer Zukunft arbeiten.
8: Ob Bernsdorf beim Europäischen Dorferneuerungspreis am Ende tatsächlich ausgezeichnet wird, entscheidet sich voraussichtlich Mitte Juni.
7: Na, wir drücken auf jeden Fall die Daumen. Und jetzt weitere Meldungen aus der Oberlausitz. In Bischofswerda ist der Lutherpark samt Spielplatz ab sofort gesperrt. Ebenso der Ramenauer Steg entlang der B98 bei Geismansdorf. Grund ist ein massiver Befall durch Raupen des Goldafters, so die Stadtverwaltung. Die Behaarung der Raupen könne bei Berührung Hautirritationen und allergische Reaktionen auslösen. Der Bautzner Stadtrat hat gestern einstimmig beschlossen, Thomas Schnauker und Dietmar Stange mit dem Ehrenwappen der Stadt Bautzen auszuzeichnen. Thomas Schnauker wird für sein Engagement im Verein Partnerstädte Bautzen geehrt. Seit 1994 ist er dessen Vorsitzender. Dietmar Stange erhält die Auszeichnung für sein Wirken als Vorsitzender des Bautzner Tourismusvereines. Und der Stadtrat in Görlitz befasst sich heute unter anderem mit den geplanten Ferienhäusern an der südlichen Hafenzeile am Berzdorfer See. Die Stadträte sollen die Auslegung des Bebauungsplanentwurfs beschließen. Außerdem geht es um die Verwendung des Geldes aus dem Sachsenfonds bis 2028. Der Stadt stehen in diesem Zeitraum rund 5,3 Millionen Euro für Projekte zur Verfügung. Soweit die Meldungen und jetzt der aktuelle Verkehr.
13: Gleich 15.35 Uhr zum MDR Sachsen Verkehrsservice. Vorsicht auf der A9 Richtung München. Zwischen Leipzig West und Bad Dürrenberg liegen Metallteile auf der linken und mittleren Fahrspur. A14 Richtung Dresden. Zwischen Leipzig Messegelände und Kleinpösner 5 Kilometer Stau wegen LKW-Bergungsarbeiten auf der rechten Fahrspur. 30 Minuten werden Sie hier Geduld haben müssen. Und im Landkreis Leipzig Stau nach einem Unfall zwischen Abzweig Bornau und Zettlitz. Die aktuellen Blitzer. Chemnitz in der Nevestraße, stadteinwärts in Dresden in der Wilhelm-Franke-Straße gleiche Richtung, dann in Görlitz in der Goethestraße stadteinwärts. Und falls Ihnen noch was auffällt, können Sie uns jederzeit kurz anrufen und die Info durchgeben unter 0800 637 5637. Gute Fahrt weiter und kommen Sie sicher an. Schnell und aktuell der MDR Sachsen Verkehrsservice.
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0: So, und jetzt erstmal wieder ein bisschen runterkommen nach Bill Haley, Rock Around the Clock. Ja, durchatmen. Es klingt auch eigentlich ganz, ganz harmonisch, diese Kombination der Mensch und der Wald. Ja, und doch glänzt sie seit Jahrhunderten nicht unbedingt mit friedlicher Koexistenz. Da müssen wir wirklich ganz, ganz ehrlich sein. Im Forstrevier Grünheide zum Beispiel sind im 19. Jahrhundert im großen Stil Moorflächen trockengelegt worden. Man wollte für den Bergbau Fichten pflanzen, aber heute sind wir schlauer und wissen, das war alles andere als gut, denn Moore binden CO2 und wenn das frei wird, erwärmt sich das Klima. Das Moorbein Grünheide wird deshalb wiederbelebt, revitalisiert, wie der Fachbegriff heißt. Und das ist, wie man ja Kraus miterlebt hat, eine ganz schön aufwendige Angelegenheit.
1: Die ersten der 100 Stauwerke haben die Waldarbeiter schon angelegt. Hier sammelt sich bereits das Wasser. Der Boden wirkt beim Laufen weich und wabbelig. Revierförster Dirk Schönfelder zeigt mir einen sicheren Weg durch das entstehende Moor.
2: Das wird jetzt alles federn. Ja, jetzt stehen wir eigentlich auf einem 2 Meter tiefen Graben und wie wir sehen, ist da schon verfüllt. Ja, unten drin ist ein Gemisch aus Hackschnitzel und Sägespänen und obendrauf ist wieder das Torf aufgebracht. Und jetzt saugt das wie ein Schwamm, ne? Saugt das Wasser auf und es fließt nicht aus der Fläche raus.
1: Nur ein Holzstab im Erdboden zeigt noch, wo die Waldarbeiter rund um Steve Horn in den letzten Tagen bereits Stauwände errichtet haben. Mit schwerem Gerät, mit ganz breiten Ketten bewegen sie sich langsam über die 10 Hektar große Fläche.
3: Bagger, ein Radlader, ein Rückezug. Ja, wir heben die Gräben aus und unter anderem bauen wir Holzspannwände ein oder Lehmplomben oder Torfplomben. Die stehen dann komplett unter Wasser, sind, sag ich mal, luftdicht. Damit halten die dann ewig.
1: Wenn der riesige Bagger oder auch der Radlader an einem vorbeifahren, schwingt man als Beobachter mit dem Waldmoorboden mit. Dirk Schönfelder.
2: Unsere Moore sind Hangmoore. Hangmoor heißt, das Wasser läuft ab. Und jetzt müssen wir verschiedene Staukaskaden errichten, um das Wasser in die Fläche reinzudrücken. Und deswegen errichten wir eben nach einem Modell, hier ist ein hydrologisches Modell errechnet worden, wo die Staue genau hinkommen. Also wir wollen wirklich das ganze Gebiet letztendlich über so ein Treppensystem mit Wasser wieder verflügen.
1: Damit die Moore wieder ihre Aufgabe erfüllen können, Wasser und CO2 speichern.
2: 1,4 Millimeter wächst der Moorkörper unter den Torfmoosen jedes Jahr und es fördert praktisch CO2 langanhaltend eingelagert. Aber eben nur dann, wenn der Moorkörper wassergesättigt ist. Trocknet er aus, gibt es Prozesse, man hat Luft, man hat Sonne und man hat Mikroorganismen, die bauen dann das Torf ab. Und dann wird CO2 freigesetzt. Und das wollen wir nicht, deswegen kommt Wasser rein. Und natürlich auch Wasserspeicher. Und der Wasserspeicher im Wald, heute ist wieder sehr warm, ne? Also da hat für uns natürlich auch für das Waldinnenklima extremste Bedeutung.
1: Vom Waldweg aus kann man momentan die Arbeiten im Moor gut beobachten. Rund um den Vogtlandsee, gleich daneben, wurde bereits vor 4 Jahren das Moor Grünheide revitalisiert. Dort führt ein Holzbohlenweg hindurch und um den See herum.

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7: Wollen wir mal bei allem Sonnenschein die harmlosen lockeren Wölkchen nicht unterschlagen. Die geben sich so eine Mühe, hübsch auszusehen da oben am Firmament. Aber ist okay. Temperaturen geben sich auch Mühe, 20 bis 23 Grad. Und da die kommende Nacht ziemlich kalt wird, es geht ins Einstellige runter, geht es morgen früh dann auch erstmal ziemlich frisch in den Freitag rein. Aber das kennen wir ja schon so von heute Morgen. Viel Sonne erwartet uns dann tagsüber bei warmen 25 bis knapp 30 Grad. Das Wochenende schön durchschnittlich sommerlich mit etwa 25 Grad, mit einem Wechsel aus Sonne und Wolken. Und dann kommt, ich weiß ja nicht, es wird wahrscheinlich nicht jeder auf den Regen warten, aber viele sind es auf jeden Fall und die Natur gehört auch dazu. Ziehen gebietsweise, zeitweise Schauer und Gewitter durch.
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8: Mit Andreas Kalb. Schönen guten Tag. Sachsens Wohnungswirtschaft rechnet mit weiter steigenden Mietkosten. Man stehe vor der Herausforderung, sozialverträgliche Mieten zu stemmen, zu investieren und Klimaziele zu erreichen, erklärten der Verband Sächsischer Wohnungsgenossenschaften und der Verband der Wohnungs- und Immobilienwirtschaft auf einer gemeinsamen Pressekonferenz. Vor allem die Nebenkosten treiben die Mieten in die Höhe, wie MDR Sachsen-Reporterin Beate Dietze berichtet.
9: Die Bestandsmieten beider Verbände liegen im Schnitt bei 5,70 Euro pro Quadratmeter, eine moderate Erhöhung gegenüber dem Vorjahr, hieß es. Die Betriebskosten schlagen im Schnitt mit 3,20 Euro pro Quadratmeter zu Buche und machen inzwischen ein gutes Drittel der Bruttowarmiete aus, Tendenz steigend. Der Neubau stagniert bzw. ist auf Eis gelegt. Die Baupreise steigen zwar langsamer als in den Vorjahren, dennoch führen selbst höhere Investitionen zu immer geringeren Bauleistungen, sagt der Verbandschefin Mirjam Philipp. VDW-Chef Alexander Müller erwartet in diesem und im nächsten Jahr einen dramatischen Einbruch im Neubau. Es fehle schlicht am Geld.
8: Bezahlbarer Wohnraum bleibt dabei vorrangig ein städtisches Problem. In den ländlichen Gebieten finden die Verbände für 50.000 bezugsfertige Wohnungen keine Mieter. Die Löhne in Deutschland sind im ersten Quartal erneut stärker gestiegen als die Preise. Das geht aus Zahlen des Statistischen Bundesamtes hervor. Im Vergleich zum Vorjahr hatten die deutschen Arbeitnehmer bis März unterm Strich 1,8% mehr Lohn erhalten. Dabei ist der inflationsbedingte Anstieg der Preise mit eingerechnet. Damit setzt sich die positive Entwicklung fort. Die sogenannten Reallöhne sind damit 3 Jahre in Folge gestiegen. Die israelische Holocaust-Gedenkstätte Yad Vashem errichtet Standorte in Leipzig und München. Den Angaben zufolge soll innerhalb der nächsten 3 Jahre ein Bildungszentrum in der bayerischen Landeshauptstadt entstehen. Für Leipzig ist eine Außenstelle im Ariowitsch-Haus geplant. Darin soll es Lernräume und weitere Bildungsangebote für Pädagogen und junge Menschen geben. Sachsens Ministerpräsident Kretschmer und Sachsens Landesrabbiner Jolt Baller sprachen von einer großen Ehre für den Freistaat. Es ist der erste Ableger der Gedenkstätte außerhalb Israels. Die EU-Kommission verhängt eine Strafe von 200 Millionen Euro gegen den chinesischen Online-Marktplatz Temu. Als Grund nannte die Behörde, dass Verbrauchern auf der Plattform zu häufig illegale Produkte angeboten werden. Temu tue zu wenig, um das zu verhindern oder die Verbraucher darauf aufmerksam zu machen. Stichproben haben nach EU-Angaben belegt, dass etwa angebotene Ladegeräte Sicherheitstests nicht bestanden hätten. Außerdem seien in Babyspielzeug und Schmuck schädliche Chemikalien enthalten gewesen. Temu sieht dagegen nur ein geringes Risiko. Die Höhe der Strafe sei deshalb unverhältnismäßig, erklärte ein Unternehmenssprecher. Das waren Nachrichten von MDR Sachsen. 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
7: Und zum MDR Sachsen Verkehrsservice ab 14 Richtung Dresden. Zwischen Leipzig, Messegelände und Kleinpösner 5 Kilometer Stau wegen Lkw-Bergungsarbeiten auf der rechten Fahrspur. Eine Dreiviertelstunde ihrer Zeit ist hier leider weg. Im Landkreis Leipzig Stau nach einem Unfall zwischen Abzweig Bonner und Zettlitz. Und neue Blitzer in Chemnitz in der Nevestraße stadteinwärts. In Dresden wird in der Wilhelm-Franke-Straße auch Richtung Innenstadt geblitzt. Zwischen Geier und Zwönitz. Und es sollte noch was sein. Sie können uns anrufen. Jederzeit kostenfrei 0800 637 5637. Danke. Schnell und aktuell der MDR Sachsen Verkehrsservice.
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7: Grillparty und Hollywood-Schaukel sind wirklich toll im Sommer, aber es ist ja so viel mehr los. Auch die Sommertheater proben schon und egal ob Abenteuerstück für Familien oder launige Operette, Theater unter freiem Himmel ist einfach total beliebt. Wir hören uns gleich in Westsachsen um, was da in diesem Sommer so gespielt wird.

0: Was für schöne Geschichten werden in diesem Jahr wieder auf den Sommertheaterbühnen in Sachsen erzählt. Abenteuerliche, romantische, urkomische. Und auch in Zwickau beim Theater Plau in Zwickau laufen die Vorbereitungen für den Start in die Freiluftsaison längst. In wenigen Tagen hat schon Alice im Wunderland unter freiem Himmel mitten im Zwickauer Staatszentrum Premiere. Und unsere Reporterin Dani Striese hat sich heute mal auf den Weg ins Zwickauer Gewandhaus gemacht. Dani, wie laufen denn die Vorbereitungen fürs Sommertheater?
1: Naja, die schöne hellblaue Holzbühne für Alice im Wunderland, die konnte ich ja schon mal sehen heute. Die wird gerade aufgebaut. Und das Besondere, die steht im Theaterhof in Zwickau, sagte mir Anne Sandmann vom Theater Plau in Zwickau.
2: Eigentlich ein Ort, wo keine Bühne ist, sondern wo eher gearbeitet und im Hintergrund gewuselt wird. Aber im Sommer verwandelt sich hier der Theaterinnenhof in eine Bühne für Kinder und Jugendliche ab 8 Jahren. Wir spielen Alice im Wunderland. Und ja, es ist eine schöne Atmosphäre. Man hört ein bisschen, hört man hier ja auch Vogelgezwitscher, kann die Sonne genießen oder eben den Schatten, je nachdem wie warm oder kalt es ist. Und wir starten hier ja Mitte Juni in die Open-Air-Saison.
1: Premiere feiert Alice am 11. Juni und das Kindertheaterstück kommt dann auch nach Plauen. Dort ist Alice im August im Theaterhof zu Gast.
0: Dani, was aber nicht das einzige Sommertheaterstück ist, das Theater Plauen-Zwickau probt ja noch mehr und spielt auch an verschiedenen Orten.
1: Ja, Alice im Wunderland macht den Anfang. Neben dem Theaterhof wird traditionell auch wieder die große Freilichtbühne am Zwickauer Schwanenteich bespielt, das Plauener Parktheater und die Burg Schönfels im Zwickauer Umland. Und das ist eine ganz besonders tolle Kulisse, der Burghof. Dort feiert dann am 12. Juni Jane Austens Stück Stolz und Vorurteil oder so Premiere.
0: Oder so, schön. Also so kenne ich es noch gar nicht, aber ganz, ganz spannendes Stück. Sag mal, kannst du uns noch was über diese aufwendige Open-Air-Produktion erzählen, die Mitte Juni Premiere hat?
1: Na genau, der Graf von Monte Cristo, der fährt ganz große Geschütze auf. Das Stück startet zuerst, also im Juni, im Plauner Parktheater und kommt dann Ende August auf die Freilichtbühne am Zwickauer Schwanenteich, so Anne Sandmann vom Theater.
2: Unser großes Sommermusical, das ist die größte Produktion, die wir machen im Jahr. Das Orchester ist dabei, unser Musiktheater ist dabei. Es werden immer noch Gäste hinzugefügt, die jetzt irgendwie nur Musical machen. Es ist unser Ballett auch komplett dabei. Das heißt, auf der Bühne sind vielleicht 60, 70 Leute. Graf von Monte Cristo spielt ja an vielen verschiedenen Orten. Es wird auch ein Schiff geben, kann ich verraten.
1: Und der Kartenverkauf für den Grafen von Monte Cristo, der läuft mega gut. Und zwar so gut, dass für die Freilichtbühne sogar noch ein weiterer Spieltag organisiert werden konnte. Kann man ja nur hoffen, dass das Wetter mitspielt, damit es auch alles klappt. Wünschen sich die Theaterleute, das hat mir Anne Sandmann verraten, vor den Vorstellungen immer ein Toi, Toi, Toi.
0: Dani Striese, vielen herzlichen Dank dann für uns alle auf einen aufregenden Theatersommer.

Radikat, wertvoll, Metropol und ihr melancholischer Pop-Rock-Klassiker von 1982. Heute ein Stück Jugendidentität aus einer ganz, ganz anderen Zeit, aber längst Kult. Miley Cyrus, die ist zwar auch längst ein Star und Billy Ray Cyrus wird eher als ihr Vater erwähnt, denn sie als seine Tochter, aber bis zum Kult dauert's wohl noch. Allerdings arbeitet Miley wirklich fleißig daran. Vor genau einem Jahr ist ihr aktuelles Album Something Beautiful rausgekommen. Und wenn man genau hinhört, da klingt die erste Single vom Album schon so ein bisschen nach 80er Sound. Ein Song über Zukunftsängste und dass man doch versuchen sollte, sich im Hier und Jetzt trotz einer unsicheren Welt zu behaupten und zurechtzufinden. Also, gerade machen, weiter geht's. Miley Cyrus, End of the World.

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15: 16.30 Uhr ist es. Schönen guten Tag aus dem Studio Bautzen. Wir schauen kurz aufs Wetter. Bis zum Abend bleibt es bei uns sonnig bei maximal 21 Grad. Morgen wird es dann ähnlich. Aber die Temperaturen steigen noch einmal auf bis zu 28 Grad.
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15: In Görlitz und Zittau, da läuft die Theatersaison ja mit den Aufführungen des Sommertheaters gerade auf ihren ja krönenden Abschluss zu. Aber da präsentieren die Theatermacher von Deutschlands bestem Stadttheater schon, was sie in der kommenden Spielzeit 2026-27 im Programm haben werden. Martin Klimank mit einem Einblick.
16: Grenze Mensch hat das Gerhard-Hauptmann-Theater Görlitz-Zittau sein neues Programm überschrieben. Im Mittelpunkt steht der Grenzgang als Weg, um kreativ zu werden und neue Möglichkeiten im Kopf auszuloten, erklärt der designierte Intendant Philipp Bormann.
17: Deshalb spielt für uns Fantasie eine ganz große Rolle in der nächsten Spielzeit und wir möchten die Menschen ermuntern, ihre Fantasie zu nutzen und damit über sich hinauszuwachsen.
16: So nimmt das Theater sein Publikum mit auf Grenzgang ins Isargebirge. Schauspieldirektor Martin Steffke.
18: Wenn man wandern geht, sieht man manchmal Kreuze an den Wegen. Es sind sogenannte Marteln. Und diese Marteln erinnern immer an einen Unglücksfall, an einen Todesfall.
16: Diese Geschichten verarbeitet der tschechische Autor Jaroslav Rudisch für das Görlitzer Theater. In Bäumels Tod lässt er mit skurrilem Humor die Toten sprechen. Skurril wird es auch bei der Uraufführung von Gaga in Girlywood. Darin landet ein amerikanischer Filmstar nicht am Filmset in der Stadt, sondern fälschlicherweise auf der Theaterbühne. Chefdramaturg Thorsten Klein verspricht einen Culture Clash.
10: Dann treffen aufeinander die Ostrock-Band, der Hollywood-Star und ein Theatermitarbeiter, der hier als letzter Mohikaner übrig geblieben ist. Und das gibt ganz viele musikalische Situationen, es gibt ganz viel Sprengstoff, es gibt ganz viel Boulevardeskes, es gibt viel zu lachen, es gibt viel zu gucken.
16: Unterschiedliche Musikstile nutzt auch der neue Tanzdirektor Wagner Morera in Coppelia, einem Tanzabend über eine Liebe zu einer mechanischen Puppe. Grundlage, der gleichnamige Ballettklassiker, so der künftige Intendant Philipp Bormann.
17: Es gibt eine Uraufführung, die auf diese Musik zurückgreift. Sie wird live gespielt von der Neuen Lausitzer Philharmonie. Dazu kommt der Berliner Elektromusiker Jari van Gool.
16: Orchesterklang in Reinstform ist dagegen mit 7 philharmonischen Konzerten wieder Teil des Programms. Gleich zu Beginn der Spielzeit, zum 30-jährigen Bestehen der Neuen Lausitzer Philharmonie, unter anderem mit Beethovens Schicksalssinfonie. Aufs eigene Schicksal will das Ensemble dann im Sommer 2027 vor dem Zittauer Rathaus anspielen, mit dem Hauptmann von Köpenick.
17: Natürlich werden wir die Zittauer Stadtkasse nicht rauben, aber mit dem Gedanken, ein bisschen zu spielen, das ist vielleicht doch ganz humorvoll gedacht als kleine Annäherung an neue Wege der Kulturfinanzierung.
16: Vielleicht wird so auch das ein Gedankenspiel, das Grenzen verschieben hilft.
15: Martin Klimak über die neue Spielzeit des Gerhard-Hauptmann-Theaters. Und jetzt weitere Meldungen aus der Oberlausitz. In Hoyerswerda sind heute die ersten 6 Elektrobusse für den öffentlichen Personennahverkehr übergeben worden. Betrieben werden die grünen Busse von der Verkehrsgesellschaft Hoyerswerda. Geplant ist, dass der städtische ÖPNV vollständig elektrifiziert wird. Das Strukturwandelprojekt kostet knapp 8 Millionen Euro. In Bischofswerda ist der Lutherpark samt Spielplatz ab sofort gesperrt, ebenso der Ramenauer Steg entlang der B98 bei Geismansdorf. Grund ist ein massiver Befall durch Raupen des Goldafters, so die Stadtverwaltung. Die Behaarung der Raupen könne bei Berührung Hautirritationen und allergische Reaktionen auslösen. Und der Kulturbahnhof Weißwasser soll im August eingeweiht werden. Das hat Oberbürgermeisterin Katja Dietrich gestern auf der Stadtratssitzung bekannt gegeben. Nach der Sanierung mit Umbau sollen im Bahnhof künftig außer dem Reisezentrum und der Touristinformation unter anderem auch die Stadt- und Kinderbibliothek untergebracht sein. Soweit die Meldungen und jetzt noch Neues vom Verkehr.
19: 16.34 Uhr, der MDR Sachsen Verkehrsservice A14 Richtung Dresden. Zwischen Leipzig-Messegelände und Kleinpösner 5 Kilometer Stau wegen LKW-Bergungsarbeiten auf der rechten Fahrspur. Wartezeit hier leider ein bisschen lange, 45 Minuten. Im Landkreis Leipzig zwischen Abzweig Bonner und Zettlitz Stau nach einem Unfall. In Chemnitz ist die Fürstenstraße zwischen Markus- und Zietenstraße nach einem Unfall gesperrt. Blitzer stehen in Dresden in der Saalhausener Straße in beiden Richtungen. In der Wilhelm-Franke-Straße stadteinwärts sind noch einer zwischen Geier und Zwönitz in Leipzig in der Max-Liebermann-Straße stadteinwärts und der Plattner-Straße stadtauswärts. Und sollte das noch nicht alles gewesen sein, dann erwarten wir Ihren geschätzten Anruf kostenfrei unter 0800 637 5637. Danke. Und schöner Einblick, der MDR Sachsen Verkehrsservice.
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0: I love rainy night. Nicht der Einzige, der auf romantische Sommerregennächte steht, Eddie Rabbit. Ja, manchmal kommen sie einem aber auch mächtig in die Quere. Zum Beispiel, wenn beim Sommertheater plötzlich so ein heftiger Regenguss niedergeht. Aber die meisten Besucher, habe ich auch schon festgestellt, reagieren dann immer sehr gelassen, ziehen ihre Regencapes über und weiter geht's. Hauptsache, es regnet nicht ins Bier, ne? Oder in die Limonade. Manchmal braucht man aber auch gar kein Sommertheater, weil man zu Hause jemanden hat, der die große Bühne schon ausreichend ausfüllt. Thilo aus Leubsdorf hat da jemanden.
1: Ja, bei uns zu Hause gehört die große Bühne unserer Tochter Lena, weil die einfach tanzt für Leben gern und K-Pop-Fan ist und tut immer diese K-Pop-Tanzchoreografien von Gruppen, die sie mag, nachtanzen zu Hause. Also sie ist unser großer Star und die macht das richtig toll.
0: Ja, kann der Papa noch was lernen, ne? Ja, die Kinder. Bei vielen sind auch die Enkelkinder die Heimbühnenstars und manche fabrizieren täglich große Oper. Kathi aus Dresden, die kennt das und zwar von sich selber. Die Bühne zu Hause gehört ihr, eindeutig, denn Kathi ist Schauspielerin beim Sommertheater in Dresden-Übigau.
2: Ja, hallo, ich spiele die Rolle der Friederike Christiana Bommer. Das ist die Schwiegermutter von Caspar David Friedrich und das Ganze findet statt am Schloss Übigau in Dresden, ist eine Produktion der Komödie Dresden und sie heißt Der Wanderer über dem Nebelmeer. Wir spielen im August und freuen uns auf euch.
0: Hammer, was vor. Danke für die Einladung und den coolen Tipp. Alle anderen wünsche ich immer viel Platz auf den Brettern, die zu Hause die Welt bedeuten und natürlich angemessenen Applaus.

0: Es gibt nur einen Wunsch, endlich wieder zurück ins Profigeschäft. Die Fußballer von Lok Leipzig sehen sich nichts mehr herbei. Die Kicker von heute haben ja auch große Vorbilder, denn vor 40 Jahren war Lok Dritter in der DDR-Oberliga, ist Pokalsieger geworden und heute steht nun die Relegation zur dritten Liga an. Als Meister der Regionalliga Nord trifft Lok Leipzig auf die Würzburger Kickers. Ja, die Lok-Fans, die mussten dafür im altehrwürdigen Bruno-Plache-Stadion echt Sonderschichten schieben.
1: Stadion gereinigt. Müll entfernt, neuen Teppich rein, Hecken verschnitten, Rasen gemäht. Da wird hergekommen, wird gefragt, wo Hilfe gebraucht wird und dann geht's los.
2: Ganz viele kommen am Wochenende oder nach Feierabend zu den Einsätzen, beziehungsweise um hier zu helfen.
3: Weil so unser Herzensverein.
0: Der Herzensverein und dazu sind an den ehrenamtlichen Einsätzen auch noch 3600 Schrauben für über 1000 neue Sitzschalen reingedreht worden. Also die Lokspieler, die müssen bei so viel Einsatz der Fans heute auf dem Platz aber wirklich abliefern. Wobei Würzburg, das wird nicht einfach, ist auch klar.
4: Es wird schwer werden, weil dort sind irgendwie 7, 8 Leute, die alle aus der dritten Liga kommen, die dort schon mitspielen.
5: Ich habe immer ein mulmiges Gefühl. Das hatte ich auch beim letzten Heimspiel und das hilft, wenn ich mulmiges Gefühl habe.
0: Ja, hoffentlich. Hört der Fußballgott auch, ne? Das Aufstiegshinspiel zur dritten Liga beginnt um 19 Uhr. MDR Sachsen schaltet natürlich live ins Stadion und im Internet. Bei Sport im Osten läuft nebenbei auch der Live-Ticker.

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10: Heute wird sich der Abend ein bisschen kühler anfühlen mit 15 bis 19 Grad und trotzdem schön sonnig sein. Die kommende Nacht aber, die lässt die Thermometer nochmal kräftig absacken auf 9 bis 4 Grad. Und so geht's morgen früh auch erstmal recht frisch in den Freitag. Die Sonne braucht ein bisschen, um Sachsen wieder aufzuwärmen. Es geht auch noch ein bisschen windig zu, wird im Laufe des Tages aber dann doch mit 25 bis knapp 30 Grad sommerlich. Am Wochenende wechseln sich bei ca. 25 Grad Sonne und dichte Wolken ab und gebietsweise ziehen dann endlich ein paar Schauer durch.
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11: Mit Andreas Kalb. Schönen Tag. Sachsens Wohnungswirtschaft erwartet weiter steigende Mietkosten. Das wurde auf der Jahresbilanz der sächsischen Wohnungsgenossenschaften und der Wohnungs- und Immobilienwirtschaft deutlich. Die Teilnehmer erklärten, man stehe vor der Herausforderung, in den Bestand zu investieren und gleichzeitig Klimaziele zu erreichen. Investitionen fließen demnach zum größten Teil in die Instandhaltung und die Modernisierung von Gebäuden. Für Neubauten fehle das Geld. Außerdem sei ein weiterer Anstieg der Wohnnebenkosten zu erwarten. Der Mangel an günstigem Wohnraum ist den Angaben zufolge vor allem ein städtisches Problem. In den ländlichen Gebieten finden die Verbände für 50.000 bezugsfertige Wohnungen keine Mieter. Rentnerinnen und Rentner in Ostdeutschland liegen mit ihren Einkünften weiterhin um einiges unter dem westdeutschen Niveau. Das geht aus den Zahlen des Statistischen Bundesamtes hervor. Dabei hat die Behörde Faktoren wie die regionalen Lebenshaltungskosten und die Größe der Haushalte mit einberechnet. Demnach liegt die Jahresnettorente in Sachsen bei gut 25.000 Euro, im Westen bei rund 29.500 Euro. Überall liegt die Rente von Frauen deutlich unter denen der Männer. Einen Tag nach einem Messerangriff in Dresden hat die Staatsanwaltschaft Haftbefehl gegen den mutmaßlichen Täter beantragt. Dem 36-jährigen Afghanen werden versuchter Totschlag und gefährliche Körperverletzung vorgeworfen. Er soll bei einem muslimischen Fest am Großen Garten einen Landsmann mit einem Messer angegriffen haben. Das 29 Jahre alte Opfer erlitt schwere Verletzungen an Hals und Bauch. Der mutmaßliche Täter war nach dem Angriff festgenommen worden. Er hat sich noch nicht zu seinem Motiv oder den Hintergründen geäußert. Die EU-Kommission hat eine Strafe von 200 Millionen Euro gegen den chinesischen Online-Marktplatz Temu verhängt. Hintergrund sind nach Angaben der Behörde minderwertige und giftige Produkte, die Verbrauchern verkauft werden. Das Unternehmen tue zu wenig, um entsprechende Angebote zu verhindern und ihre Kunden auf Risiken aufmerksam zu machen. Bei Stichproben wurden demnach Ladegeräte entdeckt, die grundlegende Sicherheitstests nicht bestanden. Babyspielzeug und Schmuck enthielt zudem schädliche Chemikalien. Temo wies die Anschuldigungen zurück und sprach von einer unverhältnismäßig hohen Strafe. Die Volleyballerinnen des Dresdner SC treiben die Kaderplanung weiter voran. Als fünfter Neuzugang konnte die US-Amerikanerin Maja Dvoracek verpflichtet werden. Nach Angaben des Vereins wechselt sie vom Schweizer Serienmeister Veteos Neuchâtel an die Elbe. Zuvor hatten die Dresdner bereits zwei weitere US-amerikanische Spielerinnen engagiert. Nach dem verlorenen Endspiel um die deutsche Meisterschaft hatten 8 Spielerinnen den DSC verlassen. Das waren Nachrichten von MDR Sachsen. 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
10: Der Feierabendverkehr für Sachsen A14 Richtung Dresden zwischen Leipzig Messegelände und Kleinpösner 5 Kilometer Stau wegen LKW-Bergungsarbeiten auf der rechten Fahrspur immer noch 45 Minuten Wartezeit und A14 Richtung Nossen zwischen Nossen Ost und Dreieck Nossen steht ein defekter LKW auf der rechten Fahrspur. Momentan wird da gerade auf der Fahrbahnseite ein Rad gewechselt. Vorsicht! Im Landkreis Leipzig zwischen Abzweig Bonner und Zettlitz Stau nach einem Unfall. In Chemnitz ist die Fürstenstraße zwischen Markus und Zietenstraße nach einem Unfall gesperrt. Und aufs Tempo gucken, generell geblitzt wird in Dresden in der Saalhausener Straße in beiden Richtungen, in der Wilhelm-Franke-Straße stadteinwärts, in Görlitz in der Goethe-Straße stadteinwärts, in Leipzig in der Max-Liebermann-Straße stadteinwärts, in der Plattner-Straße stadtauswärts und in der Schönefelder-Straße zwischen Freital und Pesterwitz, in der Freitaler Straße in jede Richtung ein Blitzer. Und was Ihnen noch auffällt, können Sie uns jederzeit von unterwegs melden, kostenfrei 0800 637 563. Gute Fahrt. 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
10: Und jetzt abschalten und den Feierabend genießen. Radio bitte anlassen.
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0: Und jetzt hören Sie mal speziell auf das Klavier. Kommt einem irgendwie bekannt vor, finde ich. Das ist Don Henley mit dem Titelsong vom dritten Soloalbum, The End of the Innocence. Also das Ende der Unschuld begleitet hat ihn ein Musikerfreund, der ja für seinen ganz speziellen Klaviersound bekannt ist, Bruce Hornsby. Ach ja, genau, ne? Also klasse Kombi. Und einen Grammy gab's dafür auch. Don Henley und Bruce Hornsby.
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0: Mit Grit Krämer heute. So, jetzt stimmen wir aber eine ganz andere Melodie an, liebe Grit. Wird es wirklich so kalt nächste Nacht?
2: Es wird so kalt und es war ja auch vergangene Nacht schon richtig kalt. Wir hatten ja den Tag zuvor, eigentlich die Nacht zuvor, so ein bisschen eine Kaltfront reingekriegt, aber nicht wirklich gemerkt, kamen kaum Wolken und gar nicht Regen an, aber etwas kühlere Luft aus Norden. Und das merken wir vor allem nachts, wenn die Sonne nicht scheint. Denn auch jetzt am Tage war es ja nicht so warm. Wir hatten 20 bis 24 Grad. Jetzt geht es langsam ein bisschen runter, aber in der Sonne ist es trotzdem heiß gewesen. In der Nacht keine Sonne und deshalb nur noch 10 bis 5 Grad. Und das heißt, im Erzgebirge in Tallagen gibt es leichten Frost. Diese Nacht hatte Grünheide minus 3 Grad. Sowas in der Art passiert nochmal.
0: Da zucken wir gar nicht, sagen die da oben. In Grünheide kennen wir alles schon. Ne?
2: Genau, Profis halt. Ne?
0: Ja, absolut. Grit, morgen wird es dann umso wärmer.
2: Morgen nochmal richtig warm. Da kommt die Hitze aus Südeuropa noch einmal bei uns an. 25 bis 29 Grad. Aber diese vielen Floskeln verraten schon, dann war es das erstmal. Morgen ist der letzte Tag von Hochboris. Dann wird er abgelöst von dem ersten Tiefausläufer, von dem neuen Tief Lordin. Wahrscheinlich wird sie so ausgesprochen. Lordin kommt dann und es wird wechselhafter. In der Nacht zum Samstag schon ein bisschen Regen auf dem Weg nach Sachsen. Am Samstagvormittag schon ein bisschen Regen bei uns. Nachmittags sind dann auch Schauer und Gewitter möglich. Wo ist noch sehr schwer zu sagen. Auf jeden Fall bleibt es am Samstag nochmal sommerlich warm mit 25 Grad. Dann am Sonntag müh kühler, aber wolkenreich und weitere Schauer und Gewitter.
0: Schauer und Gewitter, betrifft das irgendwie uns alle in Sachsen, weil wir warten ja alle schon drauf. Ne? Das ist schwer zu sagen, schwieriger Fakt.
2: Viele werden was abkriegen, aber es wird bestimmt das eine oder andere Dorf geben, wo es keinen Regen gibt. Bestimmt.
0: Gut, dann halten wir mal unsere Hoffnung aufrecht und mal gucken. Vielleicht klappt's ja. Grit, ich weiß, wir hören uns morgen nochmal.
2: Ja, bis morgen.
0: Freue mich aufs Wochenendwetter.
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0: Wo haben Sie Ihre Ideen wohl heute ausgesponnen? Unsere drei Comedy-Strategen Thorsten Sträter, Johann König und Sachsens Olaf Schubert. Worüber ziehen Sie denn wieder her im Dreierpack?
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0: Ich glaub's nicht. Waren die drei etwa selber einkaufen oder kennen sie sich nur in der Theorie aus? Alles Bio oder was?
2: Wir haben so eine Bio-Abteilung im Supermarkt, wo ich einkaufe. Und die Bio-Abteilung lässt die reguläre Gemüseabteilung so ein bisschen anrüchig aussehen. Weißt du? Weil wenn du einmal die Tür aufgemacht hast, der Apfel ist Bio, ne? Das Obst ist nicht gespritzt. Die perverse Bauerndrecksau, das will ich hoffen. Und dann...
3: Meine Mutter hat einen Bioladen 1986.
4: Stimmt, ne?
3: Hat einen Bioladen. Ich bin da aufgewachsen und es war völlig normal, dass wir da einkaufen. Ich kaufe heute noch ausschließlich Bio, weil du mit einer Kaufentscheidung natürlich auch, ich meine, welche Macht hat denn der Verbraucher noch? Es ist die Macht beim Einkaufen und du kannst Konzerne dazu zwingen, mehr Bioprodukte herzustellen oder mehr fleischlose Produkte. Und das wird ja gemacht. Das nimmt ja immer mehr zu. Darum bin ich davon überzeugt, dass das eine gute Sache ist. Hm. Im Sinne saisonal und regional. Hm.
2: Saisonal und regional.
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Orbison, California Blue hier beim Sachsen Radio. 4 Minuten noch bis 5:30. Eine Sofortmeldung von der A4 am MDR Sachsen Verkehrsservice. Vorsicht bitte Richtung Frankfurt. Zwischen dem Dreieck Nossen und Hainichen liegen mehrere Holzbretter.

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9: 17.30 Uhr ist es. Schönen guten Tag aus Bautzen. Das Wetter. Bis zum Abend bleibt es bei uns sonnig bei maximal 21 Grad. Morgen wird es dann ähnlich, aber die Temperaturen steigen noch einmal und zwar bis auf 28 Grad.
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9: Ja, und da schauen wir jetzt nach Görlitz, wo in diesem Jahr das Schlesische Museum seinen 20. Geburtstag feiert und das in einem der schönsten Renaissancebauten der Stadt, dem Schönhof, nämlich gleich gegenüber dem Rathaus. Der Schönhof ist schon ja ein bisschen älter, nämlich 500 Jahre, ein halbes Jahrtausend. Das Museum widmet diesem Doppeljubiläum eine Ausstellung. Sie wird am Wochenende eröffnet. Und über die Anfänge des Schlesischen Museums habe ich mit Museumsdirektorin Agnieszka Gongschor gesprochen. Sie hat mir erzählt, dass die Gründung des Museums hier in Görlitz durchaus ungewöhnlich war.
10: Denn am Anfang stand keine Sammlung, die ein Haus suchte, sondern die Entscheidung, die schlesische Geschichte, Kultur in der Erinnerungskultur, deutsche Erinnerungskultur zu verankern, sichtbar zu machen, das Kulturerbe zu schützen. Und dafür hat man dieses Museum schaffen wollen. Aber es hatte keine Sammlung. Und zunächst hat man dieses Museum in Niedersachsen, in Hildesheim, gründen wollen.
9: Ja, zum Glück kam es anders, denn mit der politischen Wende 1990 rückte Görlitz in den Fokus. Schließlich hatte die Stadt als einzige eine schlesische Vergangenheit. Und für das Museum wurde eigens der Schönhof viele Jahre lang saniert. Auch eine spannende Geschichte, die in der Ausstellung erzählt wird. 2006 ist dort dann das Schlesische Museum eröffnet worden. Gründungsdirektor war Markus Bauer. Er hatte seit 1999 die Eröffnung des Museums mit einem kleinen Team vorbereitet. Und in der Ausstellung, da erzählt er in einem Interview, was er damals vorgefunden hat, als er gekommen ist. Hören wir mal rein.
11: Ich habe mal seinerzeit aufgeschrieben, was in dieser Sammlung, was bis dahin da war, als ich angefangen habe. Ich bin am ersten Tag, als ich angefangen habe hier, bin ich in den Raum gegangen, den Magazinraum, um meine Schätze als frisch gebackener Museumsdirektor mir anzuschauen. Und da habe ich vorgefunden, so ein paar Erinnerungsstücke von Vertriebenen. 4 Ölgemälde aus 3 Jahrhunderten. Art Grafik gab es einige Schülerarbeiten aus der Breslauer Akademie. Dann gab es 2 Schränke, 1 Glas, 4 Porzellantassen und 4 Stück Bunzlauer Keramik. Das war die Sammlung.
9: Ja, mehr als 20 Jahre später ist natürlich einiges dazugekommen. Das Haus in Görlitz ist das zentrale Museum für Schlesien in Deutschland. Auf 2000 Quadratmetern zeigt es in einem der schönsten Renaissancehäuser der Stadt 1000 Jahre schlesische Kulturgeschichte und das täglich ab 10 Uhr montags ist geschlossen. Und damit zu weiteren Meldungen aus der Oberlausitz. Zwischen Lavalde und Oderwitz wird die Stromtrasse erneuert. Das hat der Netzbetreiber Sachsennetze mitgeteilt. Ab Mitte Juni soll die rund 14 Kilometer lange Hochspannungsfreileitung zwischen Ober-Oderwitz und dem Lavalder Ortsteil Lauba durch eine neue Trasse ersetzt werden. Die 71 alten Masten werden vollständig abgerissen und 55 modernere Masten errichtet. Bis Ende 2027 sollen die Arbeiten abgeschlossen werden. In Bautzen ist gestern eine neue Tourismusattraktion vorgestellt worden. Ein geführter Rundgang durch die Bautzner Sagenwelt, zu erkennen an Infotafeln und kleinen Zinnfiguren, die in Dresden gegossen wurden. Vertreten sind Sagengestalten aus der Region wie der sorbische Drache und Räuberhauptmann Karasek. Am 26. Juni soll der Sagenpfad in Bautzen eröffnet werden. Und ein Mann aus Hoyerswerda hat rund 100.000 Euro an Betrüger verloren. Laut Polizei hatte er das Geld in den vergangenen Tagen auf ein Festgeldkonto in Großbritannien überwiesen, in der Hoffnung auf eine hohe Rendite. Danach seien die angeblichen Vermittler nicht mehr erreichbar gewesen. Die Polizei ermittelt nun wegen Betruges. Das war Regionales aus der Oberlausitz. Und jetzt hat Heike Leschner noch Aktuelles vom Verkehr in Sachsen.
12: So, wie zügig kommen Sie nach Hause? Wir haben eine Meldung von der A4 Richtung Frankfurt. Bitte aufpassen, zwischen dem Dreieck Nossen und Hainichen liegen mehrere Holzbretter. A14 in Richtung Dresden, zwischen Leipzig-Messegelände und Kleinpösna. 5 Kilometer Stau wegen Lkw-Bergungsarbeiten auf der rechten Fahrspur. Wartezeit momentan 1 Stunde. A14 Richtung Nossen, zwischen Nossen-Ost und dem Dreieck Nossen, steht ein defekter Lkw auf der rechten Fahrspur. Auf der Fahrbahnseite wird gerade ein Rad gewechselt, also Vorsicht beim Vorbeifahren. A17 Richtung Dresden, zwischen Südvorstadt und Dresden-Gorbitz vor dem Tunnel Altfranken steht ein defekter PKW. Auch hier bitte aufpassen, auch da wird auf der Fahrbahnseite gerade ein Rad gewechselt. Und im Landkreis Leipzig zwischen Abzweig Bonner und Zettlitz Stau nach einem Unfall. In Chemnitz ist die Fürstenstraße zwischen Markus- und Zietenstraße noch nach einem Unfall gesperrt. Und sollte sonst noch was auftauchen, informieren Sie uns jederzeit kostenfrei 0800 637 5637. Guten Weg und hoffentlich gute Fahrt nach Hause. 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

0: Sarah Connor. Eigentlich ist der Sommer ja jetzt schon filmreif. Die Sommerkinofestivals starten dann in den eigentlichen Sommermonaten im Juni und Juli. Und Filmfests, die halten sich bis dahin an den Donnerstag, wenn regulär die neuen Filme anlaufen. Peter Bessis hat heute gleich ein sehenswertes Trio für uns.
1: Fuck the Queen!
2: Entschuldigung allerseits, Entschuldigung Majestät.
3: Diese Szene soll sich so oder so ähnlich zugetragen haben, als der Engländer John Davidson 2019 von der Queen den Order of the British Empire verliehen bekommen hatte, weil er jahrelang in Sachen Tourette als Aufklärer unterwegs war.
4: Es ist wie so eine Art Impuls in meinem Gehirn, der mich Sachen machen lässt oder schlimme Dinge sagen. Ist doch gut. Die ersten Tage war es super, bis sie gesagt haben, dass es keine Heilung gibt.
3: Verdammt normal trifft den Ton ganz wunderbar. Berichtet wird von der zum Teil furchtbaren Kindheit und Jugend Johns, damals war die Krankheit noch nahezu unbekannt. Es gibt aber auch wunderbar leichte Momente, wenn John zum Beispiel einen Job findet und auf einen Hausmeister mit goldenem Herzen stößt.
5: Tommy, das ist John.
6: Gut, dann gebe ich dir eine kleine Einführung.
7: Gib mir deinen Schwanz in die Hand.
6: Scheiße. Kannst du eine anständige Tasse Tee machen?
4: Oh ja, Tee kann ich.
7: Ich mach Wichse statt Milch rein.
4: Können Sie die Ticks und die Flüche ab?
6: Welche Ticks, welche Flüche?
3: Robert Aramayo in der Hauptrolle ist eine Sensation und der Film klärt auf, unterhält und bewegt. Mehr kann man nicht verlangen. Womit wir bei Kevin James wären, der Schauspieler hat sich folgende Geschichte ausgedacht. Amerikaner plant den schönsten Tag des Lebens in Rom.
8: Buonasera, signore.
9: Hey, es gibt leider eine kleine Änderung wegen meiner Reservierung.
3: Seine Verlobte ist weg, aber da gibt es doch noch die wunderbare Landschaft in Italien und nette Menschen.
10: Wie ist Ihr Name?
9: Matt, und Sie sind Café del Sol.
10: Nigeria,
9: ich habe nur versucht, witzig zu sein.
10: Okay, versuchen Sie es weiter.
3: Solo Mio, ein Film, der einfach gute Laune macht, reicht manchmal komplett. Zum Schluss noch der Blick nach Frankreich. Da will ein lebensmüder Allstar zum begleiteten Sterben nach Genf reisen. Er setzt sich in einen Zug.
10: Und Sie?
11: Ich hätte gern meine Ruhe. Und das sofort.
10: Ach, Verzeihung. Ja. Geht klar.
3: Oh. Sie ist hin und weg. Diesen Star findet sie schon ihr ganzes Leben lang toll.
10: Wollen Sie nicht etwas singen?
11: Auf gar keinen Fall.
10: Sie singen und im Gegenzug schlafe ich dafür mit Ihnen. Selbst wenn ich mehr Lust drauf habe als Sie.
3: Eine Komödie über Sterbehilfe und Flucht aus dem Gefängnis hätte schiefgehen können. Aber zum Glück findet Ticket ins Leben fast immer den richtigen Ton.

Und die kürzeste Nachricht des Tages kommt heute aus Italien und handelt von einem Neuwagen. Ferrari baut sein erstes komplettes E-Auto, Höchstgeschwindigkeit 310 km/h, Kosten etwas über 500.000 Euro. Das Design gewöhnungsbedürftig. Die Kommentare im Netz, die klingen auch nicht, als würde das Modell durchstarten. Selbst der ehemalige italienische Industrieminister spricht von einer ästhetischen Beleidigung. Aber ein anderer sieht's positiv. Es sei ein Auto, das die Chinesen schon mal nicht nachbauen wollen.

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7: Kalt wird's nochmal in der Nacht zum Freitag. Es geht mit 9 bis 4 Grad ins Einstellige und morgen früh dann auch kühl in den Tag. Aber die Sonne geht ja auch sehr früh auf, sodass es rasch wärmer wird und tagsüber bei 25 bis knapp 30 Grad wieder T-Shirt-Wetter herrscht. Das Wochenende, das bringt angenehme 25 Grad mit. Oft ist es sonnig, zeitweise auch bewölkt. Und an beiden Tagen werden wohl gebietsweise auch einige Gewitterschauer durchziehen. Also endlich etwas Erfrischung für die trockene Natur.
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8: Mit Andreas Kalb und diesen Themen. Prognose: Wohnen wird zukünftig noch teurer. Rückgang bei beschleunigten Gerichtsverfahren und giftige und minderwertige Produkte. Millionenstrafe für Online-Händler Tim. Die monatliche der größte Kostenfaktor. Getrieben wird die Entwicklung unter anderem von einem angespannten Wohnungsmarkt. Für Neubauprojekte fehlt den sächsischen Wohnungsgenossenschaften und der Wohnungs- und Immobilienwirtschaft das Geld. Das war die zentrale Aussage einer gemeinsamen Jahrespressekonferenz heute. Aber es gibt auch gute Nachrichten, wie meine Kollegin MDR Sachsen-Reporterin Beate Dietze berichtet.
9: Die Kaltmieten in den Genossenschaftswohnungen und in den kommunalen Wohnungen liegen im Schnitt bei 5,70 Euro pro Quadratmeter. Das sind etwa 13 Cent mehr als im Vorjahr. Ja, die Mieten steigen, sagt Mirjam Philipp, Vorstandschefin des Verbands Sächsischer Wohnungsgenossenschaften.
10: Aber, das große Aber ist, bei uns sind die Mieten natürlich moderat. Und das muss auch sein. Wir haben teilweise Regionen, wo wir Mieten von 3 Euro kalt haben pro Quadratmeter. Und da kann man natürlich überhaupt keine Refinanzierung ermöglichen.
9: Alexander Müller, Chef des Verbands der Wohnungswirtschaft, ergänzt.
11: Ja, auch wir erhöhen die Mieten sehr, sehr moderat, deutlich unter der Inflation. Und das brauchen wir, das müssen wir, weil die Miete ist die einzige Möglichkeit, solche Sachen wie Sanierung, aber auch Modernisierung überhaupt umzusetzen.
9: Umfangreiche Baumaßnahmen oder Kernsanierungen seien angesichts der Mieteinnahmen nur mit einer entsprechenden Förderung möglich. Die sogenannte zweite Miete, die Betriebskosten, schlagen in der Statistik der Wohnungsunternehmen und Genossenschaften im Durchschnitt mit 3,20 Euro pro Quadratmeter zu Buche und machen damit inzwischen mehr als ein Drittel der Gesamtmiete aus. Bauen ist nach wie vor eine teure Angelegenheit. Trotzdem investieren die Wohnungsunternehmen und Genossenschaften und zwar sogar mehr als im Vorjahr. Was den Neubau angeht, rechnet VDW-Chef Müller mit einem dramatischen Einbruch.
11: Wir investieren immer noch auf einem sehr, sehr hohen Niveau. Allerdings kriegen wir dadurch viel weniger, weil die Baupreise sind gestiegen, alle Kosten sind gestiegen.
9: Während es in Dresden und Leipzig immer schwerer wird, eine bezahlbare Wohnung zu finden, kämpfen die Wohnungsunternehmen im ländlichen Raum mit Leerständen. So finden sich für rund 50.000 sofort vermietbare Wohnungen keine neuen Mieter. Rückbau bleibt daher weiter ein großes Thema. Mirjam Philipp rechnet vor.
10: Unsere Netto-Kaltmiete von durchschnittlich 5,75 Euro, davon fließen allein über 50 Cent in die Kosten des Leerstands. Also Leerstand heißt ja auch, dass die Wohnungen entsprechend erhalten werden müssen. Auch die Betriebskosten tickern fröhlich weiter.
9: Die Genossenschaften kostet der Leerstand mehr als 100 Millionen Euro im Jahr. Heißt, entgangene Mieteinnahmen plus Betriebskosten, die nicht umgelegt werden können. Bei den kommunalen Wohnungsunternehmen sieht das ähnlich aus.
8: Ein Beitrag zum Wohnungsmarkt in Sachsen von Beate Dietze. An Sachsens Gerichten stapeln sich unerledigte Fälle. Abhilfe sollen sogenannte beschleunigte Verfahren schaffen. Sie wurden für geringfügige Vergehen eingeführt, wie Ladendiebstahl oder Schwarzfahren. Das soll die Justiz entlasten. An den Amtsgerichten im Freistaat ist jedoch ein Rückgang dieser schnelleren Verfahren zu beobachten. Mein Kollege Robin Hartmann ist der Sache auf den Grund gegangen.
12: Die Staatsanwaltschaft Dresden verschickte in diesem Jahr bereits folgende Pressemitteilungen.
13: Ein 21-jähriger Russe entwendete im Januar aus einem Baumarkt mehrere Handbrausen und wurde bereits 5 Tage später zu einer Geldstrafe verurteilt. Eine 37-jährige Deutsche stahl am 23. April 2026 aus einem Warenhaus in Dresden mehrere Parfums und Bekleidungsartikel und wurde in der darauffolgenden Woche zu 6 Monaten Freiheitsstrafe ohne Bewährung verurteilt.
12: Da die Täter geständig waren, auf frischer Tat geschnappt wurden und das Strafmaß bei maximal 1 Jahr lag, beantragte die Staatsanwaltschaft beschleunigte Verfahren. In Dresden landen diese dann bei den Ermittlungsrichtern am Amtsgericht, schildert Sprecher Alexander Keller.
14: Und bei denen landen dann auch diese Anträge und tatsächlich findet die Hauptverhandlung in aller Regel am selben oder auch nur einen Tag später nach der Festnahme dann schon statt.
12: Das heißt, diese Verfahren laufen für die Richter zusätzlich zum Tagesgeschäft.
14: Das, was dann hinten runterfällt, ist der Feierabend.
12: Dass diese Verfahren zusätzliche Belastung für die Gerichte bedeuten, könnte ein Grund sein, warum die Zahl der beschleunigten Verfahren in Sachsen in den letzten 5 Jahren deutlich gesunken ist. Von knapp 550 im Jahr 2021 auf rund 180 im vergangenen Jahr. Das Ziel dieser Verfahren sei auch ein anderes, sagt Justizministerin Konstanze Geiert.
15: Also eigentlich ist es nicht die Entlastung der Gerichte, sondern es geht wirklich um eine wirksame, effektive und vor allen Dingen schnelle Strafverfolgung, sodass der Rechtsstaat auch zeigen kann, dass die Strafe bei einfach gelagerten Fällen auf dem Fuß folgen kann. Und das, was problematisch ist, ist der organisatorische Aufwand rundherum, die Leute alle an einen Tisch in dieser Schnelle der Zeit zu bekommen.
12: Seit April führt das Ministerium ein Modellprojekt durch, um Abläufe zu optimieren und die Zahl der beschleunigten Verfahren wieder zu erhöhen. Es soll
15: konkret festgelegte Tage, Daten geben, wo bestimmte Aktionen durchgeführt werden, wo für diese Zeit klar ist, es ist ein Staatsanwalt da und es ist ein Richter da, der dafür zur Verfügung steht. Es wird gezielt, insbesondere in Leipzig und in Dresden, an speziellen Hotspots dann entsprechende Tage geben, wo diese beschleunigten Verfahren von vornherein als Ziel gesetzt sind.
12: Das Modellprojekt kann künftig etwa bei Sportveranstaltungen, Stadtfesten und koordinierten Einsätzen in Kriminalitätsschwerpunkten zum Einsatz kommen. Die Strafverteidigervereinigung Sachsen-Sachsen-Anhalt sieht darin aber auch Grenzen. Vorstandsmitglied Rolf Franik erklärt, in welchen Fällen das Verfahren aus seiner Sicht geeignet ist und wann nicht.
16: Einfache Sachen, Ladendiebstähle, da sind die meistens froh, dass die Verhandlung schnell stattfindet, dass sie wissen, was passiert. Andere Sachen, wenn man so in einem Fußballstadion irgendeine Auseinandersetzung hat und da geht es um Glaubwürdigkeit von Aussagen, da muss man Videoaufnahmen möglicherweise sichten und das kann man im beschleunigten Verfahren nicht machen. Und dann muss man als Verteidiger auch einfach sagen, das geht so nicht.
8: Ein Beitrag von Robin Hartmann. Die EU-Kommission hat eine Strafe von 200 Millionen Euro gegen den chinesischen Online-Marktplatz Temu verhängt. Hintergrund sind nach Angaben der Behörde minderwertige und giftige Produkte, die Verbrauchern verkauft werden. Das Unternehmen tue zu wenig, um entsprechende Angebote zu verhindern und ihre Kunden auf Risiken aufmerksam zu machen. Bei Stichproben wurden demnach Ladegeräte entdeckt, die grundlegende Sicherheitstests nicht bestanden. Babyspielzeug und Schmuck enthielten zudem giftige Chemikalien. Temu wies die Anschuldigungen zurück und sprach von einer unverhältnismäßig hohen Strafe. Das war der Radioreport mit Andreas Kalb. 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
17: Und hier ist der MDR Sachsen Verkehrsservice. Vorsicht bitte auf der A4 Richtung Frankfurt. Zwischen Dreiecknossen und Hainichen liegen mehrere Holzbretter auf der Fahrbahn. A14 Richtung Dresden zwischen Leipzig-Messegelände und Kleinpösner. 5 Kilometer Stau wegen LKW-Bergungsarbeiten auf der rechten Fahrspur. Bitte planen Sie hier ca. 45 Minuten mehr ein. A14 Richtung Nossen zwischen Nossen-Ost und Dreiecknossen steht ein defekter LKW auf der rechten Fahrspur. Vorsicht, auf der Fahrbahnseite wird ein Rad gewechselt. Im Landkreis Leipzig zwischen Abzweig Borna und Zicklitz Stau nach einem Unfall. In Chemnitz ist die Fürstenstraße zwischen Markusstraße und Zietenstraße nach einem Unfall gesperrt. Und alle aktuellen Blitze, sie stehen auf der B2 zwischen Turnau und Bad Düben, zwischen Freital und Pesterwitz in der Freitaler Straße. Vorsicht hier in beiden Richtungen. Dreimal wird in Leipzig geblitzt, in der Max-Liebermann-Straße stadteinwärts, in der Platiner Straße stadtauswärts und in der Schönfelder Straße. Sollten Sie noch was gesehen haben, Staus, Blitzer oder Verkehrsbehinderung, nutzen Sie bitte unsere kostenlose Verkehrshotline. Die Nummer dafür ist die 0800 6375 637. Schnell und aktuell der MDR Sachsen Verkehrsservice. 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
17: Der Donnerstagabend wieder mit 2 Stunden deutscher Musik. Gleich ab 18.30 Uhr die Wertung der deutschen Hitparade mit ihren 15 Platzierungen und natürlich den Neuvorstellungen sowie den Musikwünschen und dem Geburtstag der Woche. Los geht's heute mit Clueso, du und ich.
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Luna hier beim MDR Sachsen Radio von Liebe. Gleich geht's weiter mit Musik von Anna R. Wenn du mich liebst, und vorher gibt's den Flüsterton von Mark Forster.

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11: Schönen guten Abend aus Bautzen. 18.30 Uhr ist es, das Wetter. Auch am Abend viel Sonnenschein bei Werten um 18 Grad. Morgen wird es dann ebenfalls sonnig und bis zu 28 Grad warm. Am Wochenende dann wechselnd bewölkt mit Sonne, gebietsweise Schauer und Gewitter. Die Temperaturen gehen leicht zurück. Das Gerhard-Hauptmann-Theater Görlitz-Zittau hat sein Programm für die kommende Spielzeit 2026-27 vorgestellt. Im Mittelpunkt Grenzgänge und Grenzerfahrungen. Der künftige Intendant des Theaters, Philipp Burmann.
12: Das geht durch alle Sparten. Also wir haben im Schauspiel, im Weihnachtsmärchen mit dem Sams vielleicht den Grenzgänger par excellence. Aber gleichzeitig sind natürlich auch Carmen oder Wozzeck Figuren, die in Grenzbereiche gehen, in existenzielle Grenzbereiche. Und wir haben eben auf der Theaterbühne die Möglichkeit, derartige Prozesse spielerisch und risikofrei nachzuvollziehen und da vielleicht auch Lehren draus zu ziehen.
11: Bis zum Sommer kommenden Jahres sind 18 Premieren geplant, darunter 3 Uraufführungen. Zwischen Lavalde und Oderwitz wird die Stromtrasse erneuert. Das hat der Netzbetreiber Sachsennetze mitgeteilt. Ab Mitte Juni soll die rund 14 Kilometer lange Hochspannungsfreileitung zwischen Oberoderwitz und dem Lavalder Ortsteil Lauba durch eine neue Trasse ersetzt werden. Die 71 alten Masten werden vollständig abgerissen und 55 neue, modernere Masten errichtet. Die neue Hochspannungsleitung wird laut Sachsennetze deutlich leistungsfähiger. Bis Ende 2027 sollen die Arbeiten abgeschlossen werden. Auf die Stromversorgung habe der Bau keine Auswirkungen. Sie sei während der gesamten Baumaßnahme gewährleistet, so Sachsennetze. Ein Mann aus Hoyerswerda hat rund 100.000 Euro an Betrüger verloren. Laut Polizei hatte er das Geld in den vergangenen Tagen auf ein Festgeldkonto in Großbritannien überwiesen, in der Hoffnung auf eine hohe Rendite. Danach seien die angeblichen Vermittler nicht mehr erreichbar gewesen. Die Polizei ermittelt nun wegen Betruges und warnt vor unseriösen Investmentangeboten. Wer Geld anlegen möchte, solle sich lieber vorher bei seiner Bank oder beim Verbraucherschutz beraten lassen. Soweit die Meldungen und jetzt noch der aktuelle Verkehr.
13: Und hier ist der MDR Sachsen Verkehrsservice A4 Richtung Frankfurt. Zwischen Dresden-Wildermann und Dresden-Neustadt steht ein defektes Fahrzeug auf der mittleren Fahrspur. Vorsicht auf der A4 Richtung Frankfurt. Zwischen Dreieck-Nossen und Hainichen liegen mehrere Holzbretter auf der Fahrbahn. A14 Richtung Dresden zwischen Leipzig Messegelände und Kleinpösner. 5 Kilometer Stau wegen LKW-Bergungsarbeiten auf der rechten Fahrspur. Bitte planen Sie hier circa eine Stunde mehr ein. A17 Richtung Dresden im Tunnel Koschitz steht ein defektes Fahrzeug auf der rechten Fahrspur. Im Landkreis Leipzig zwischen Abzweig Borna und Zettlitz Stau nach einem Unfall. In Chemnitz ist die Fürstenstraße zwischen Markusstraße und Zietenstraße nach einem Unfall gesperrt. Und wir haben noch die aktuellen Blitzer, die stehen heute auf der B174 am Ortsausgang Chemnitz Richtung Zschopau. Auf der B2 zwischen Tornau und Bad Düben. Zwischen Freital und Pesterwitz in der Freitaler Straße wird geblitzt. Vorsicht hier in beiden Richtungen. Und dreimal wird geblitzt in Leipzig. Einmal in der Max-Liebermann-Straße stadteinwärts. In der Platner Straße stadtauswärts und in der Schönfelder Straße wird ebenfalls geblitzt. Sollten Sie noch was gesehen haben, Staus, Blitzer oder Verkehrsbehinderung, nutzen Sie bitte unsere kostenlose Verkehrshotline. Die Nummer dafür 0800 637 5637. Schnell und aktuell der MDR Sachsen Verkehrsservice.
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13: Und die gibt's gleich mit 15 Wertungstiteln, mit 3 Neuvorstellungen und natürlich auch dem Geburtstag der Woche, sowie mit Ihren Musikwünschen, die Sie uns geschickt haben, mit Ihrer Wertung. Und los geht's natürlich wie immer mit unserem Schlusslicht. Heute auf Platz 15 Pia Sophie. Sie kommt aus Remscheid in Nordrhein-Westfalen und studierte in Bochum Jura. Sie wurde durch die Teilnahme an DSDS bekannt. Sie schaffte es bis in die Live-Shows, wo sie dann aber im Halbfinale ausschied. Der Song, den wir gleich hören werden, Besser ohne dich, den hat sie zusammen mit Daniel Sommer und Paul Falk geschrieben. Bei uns landet sie damit auf Rang 15. Besser ohne dich, Pia Sophie.

Pia Sophie, besser ohne dich. Letzte Woche unser Platz 10, diese Woche abgerutscht auf Rang 15. Jede Woche gibt's hier bei uns in der Deutschen Hitparade beim Sachsenradio drei Neuvorstellungen. Die erste Neuvorstellung schafft's auf Rang 14. Tochter, nichts geht verloren.

Die erste Neuvorstellung aus der letzten Woche hat's auf Rang 14 geschafft. Tochter mit Nichts geht verloren. Von 14 letzte Woche auf 13 in dieser Woche geht's für Vincent Weiss. Der stammt aus Bad Oldesloe. 2013, da nahm er in der 10. Staffel von Deutschland sucht den Superstar teil, kam unter die letzten 29 Kandidaten, schied dann aber aus. Dann wurde er mit der Coverversion des Liedes Unter meiner Haut bekannt und 2017 erschien dann sein allererstes Album Irgendwas gegen die Stille. Heute ist er bei uns auf Rang 13. Vincent Weiss, kurz für immer.

die sechste Woche ist er dabei. Um einen Platz hat er sich verbessert auf Rang 13. Kurz für immer und Vincent Weiss. Von 8 letzte Woche auf 12 in dieser Woche geht's diesmal für Sonja Liebing. Schon längst verliebt. 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

Sonja Liebing, schon längst verliebt in diese Woche unser Platz 12. Die achte Woche dabei ist Alexander Martin, diesmal von Platz 12 auf Platz 11. Gib Gas!

Alexander Martin, gib Gas. In dieser Woche unser Platz 11, der ist die 8. Woche dabei. Das heißt, Alexander Martin scheidet automatisch aus und ist nächste Woche nicht mehr in der Wertung. Platz 10 geht diese Woche an Kerstin Ott und Rosalinde.

ein typischer Kerstin Otzer und Rosalinde. Bonsene wird in der deutschen Hitparade auf Rang 10. Platz 9 ist unverändert zur letzten Woche. Andreas Zaron, Weck mich Anfang Mai.

Andreas Zaron, weck mich Anfang Mai unverändert Platz 9, erst die 8. Woche dabei und somit automatisch raus aus der Wertung. Die 7. Woche dabei sind Cora mit ihrer Superfrau Number One, diesmal auf Platz 8.

0: Gleich in der nächsten Stunde gibt's unsere drei neue Vorstellungen und die Plätze 7 bis 1. Doch vorher
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0: Am Abend ist es heute zum Teil auch wolkig und trocken. Die Temperaturen liegen zwischen 15 und 19 Grad. Und morgen geht's dann erst recht frisch los. Doch bei viel Sonnenschein und heiß Bögen Südwestwind steigt die Temperatur dann morgen auf 25 bis knapp 30 Grad. Am Wochenende wechseln sich Sonne und dichtere Wolken ab. Gebietsweise ziehen auch Schauer und Gewitter durch. Die Höchsttemperatur liegt dann bei 25 Grad.
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2: Mit Andreas Kalb, schönen guten Abend. Leipzigs kommunale Wohnungsgesellschaft LWB hält an ihren Plänen zum Neubau von Wohnungen fest. In den nächsten Jahren sollen demnach 2000 Einheiten gebaut werden. Das städtische Unternehmen sei damit nahezu der einzige gemeinwohlorientierte Akteur, der aktuell in Leipzig noch baue, erklärte Baudezernent Thomas Dienberg. Das Unternehmen agiert damit gegen den allgemeinen Trend in Sachsen. Auf ihrer Jahresbilanz hatten die sächsischen Wohnungsgenossenschaften kaum Neubauten in Aussicht gestellt. Das verfügbare Geld fließt demnach vor allem in Modernisierungen bestehender Wohnungen. Mit Blick auf steigende Nebenkosten erwarten die Genossenschaften zudem weiter steigende Mieten. Rentnerinnen und Rentner in Ostdeutschland liegen mit ihren Einkünften weiterhin um einiges unter dem westdeutschen Niveau. Das geht aus den Zahlen des Statistischen Bundesamtes hervor. Dabei hat die Behörde Faktoren wie die regionalen Lebenshaltungskosten und die Größe der Haushalte mit eingerechnet. Demnach liegt die Jahresnettorente in Sachsen bei gut 25.000 Euro, im Westen bei rund 29.500 Euro. Überall liegt die Rente von Frauen durchschnittlich unter denen der Männer. Ein Tag nach einem Messerangriff in Dresden hat die Staatsanwaltschaft Haftbefehl gegen den mutmaßlichen Täter beantragt. Dem 36-jährigen Afghanen werden versuchter Totschlag und gefährliche Körperverletzungen vorgeworfen. Er soll bei einem muslimischen Fest am Großen Garten einen Landsmann mit einem Messer angegriffen haben. Der 29-jährige erlitt schwere Verletzungen an Hals und Bauch. Für Regionalligist Lokomotive Leipzig geht es heute um den Aufstieg in die dritte Liga. Gegner im Aufstiegsduell sind die Würzburger Kickers. Das heimische Bruno-Plache-Stadion ist ausverkauft. Für uns beobachtet MDR-Sportreporter Jan Günther die Partie, der in wenigen Sekunden zugeschaltet wird.
3: Spiel läuft seit einer knappen Minute in Leipzig. Probst Heider 0:0 zwischen Lok Leipzig und den Würzburger Kickers im Duell um die dritte Liga. Heute das Hinspiel. Lok mit ein bisschen Personalproblem. Zwei Wechsel im Vergleich zum letzten Spiel in der Regionalliga. Pichowski und McLemore, beide verletzt, fehlen heute. Werden ersetzt von Lukas Wilton und von Öztürk. Das Ganze im Duell mit dem Tabellenzweiten der Regionalliga Bayern.
2: Danke für die Eindrücke von dem Spiel, Jan Günther. Das Rückspiel findet am Montag in Würzburg statt. Das waren Nachrichten von MDR Sachsen. 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
0: Und hier ist der MDR Sachsen Verkehrsservice. A4 Görlitz Richtung Dresden. In der Auffahrt Burkau steht ein defekter LKW. A14 Richtung Dresden zwischen Leipzig-Messegelände und Kleinpösner. 3 Kilometer Stau wegen LKW-Bergungsarbeiten auf der rechten Fahrspur. Bitte planen Sie hier 20 Minuten mehr ein. A17 Richtung Dresden im Tunnel Koschitz steht ein defektes Fahrzeug auf der rechten Fahrspur. Und alle aktuellen Blitzer, die stehen auf der B174 am Ortsausgang Chemnitz Richtung Tschob. Auf der B2 wird geblitzt zwischen Tornau und Bad Düben und zwischen Freital und Pesterwitz in der Freitaler Straße in beiden Richtungen. In Leipzig wird dreimal geblitzt in der Max-Liebermann-Straße stadteinwärts, in der Platener Straße stadtauswärts und in der Schönefelder Straße. Sollten Sie noch was gesehen haben, Staus, Blitzer oder Verkehrsbehinderung, nutzen Sie bitte unsere kostenlose Verkehrshotline. Die Nummer dafür ist die 0800 6375 637. Schnell und aktuell der MDR Sachsen Verkehrsservice.
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0: Und los geht's mit der ersten Neuvorstellung. Olaf Berger, der erfolgreichste Interpret des Jahres hier 2025 in der deutschen Hitparade beim MDR Sachsen Radio. Aber Olaf muss man eigentlich nicht mehr vorstellen. Angefangen hat damals bei ihm alles vor 41 Jahren im Kulturpalast bei seinem Auftritt, dem Nachwuchswettbewerb Goldener Rathausmann. Das war 1985 dieser Auftritt dann, der seinen Traum ins Rollen brachte. Heute ist er hier bei uns in der deutschen Hitparade als Neuvorstellung Hitparaden Nummer 1 mit Alles oder Dich, Olaf Berger.
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Unsere Neuvorstellung Nummer 1, Olaf Berger, Alles oder Dich. Neuvorstellung 2 heute von Saskia Lepin. Die gebürtige Hamburgerin war bereits während ihrer Ausbildung an der Stage School und im Deutschen Schauspielhaus in Wien verschiedenen Musical-Galas in Deutschland zu sehen. Einige Jahre war sie auch als Solistin im Show-Ensemble von AIDA Kreuzfahrtschiffen unterwegs und das hat sie aber hinter sich gelassen. Seit einigen Jahren widmet sie sich dem deutschen Schlager und das ziemlich erfolgreich. Bei uns heute Neuvorstellung Nummer 2, Saskia Lepin. Weil sich was bewegt.

0: Unsere Neuvorstellung Nummer 2, Saskia Lepin, weil sich was bewegt. Fehlt noch Neuvorstellung Nummer 3. Diese kommt von Andreas Frey aus Rheinland-Pfalz. Er ist ein Sänger, Songwriter und Komponist, der vorrangig im Pop- und Schlagerbereich aktiv ist. Bereits 2016 veröffentlichte er unter dem Namen Traumbild an die Wiener ein Album und machte mit seiner Single Dafür lieb ich dich das allererste Mal auf sich aufmerksam. Heute ist er bei uns, die Neuvorstellung Nummer 3. Andreas Frey und Ikonen.
1: Wir

Und das waren Sie, unsere drei Neuvorstellungen für diese Woche. Eben gehört Andreas Frey mit Ikonen. Die Neuvorstellung 2 heute Saskia Lepin, weil sich was bewegt. Und Neuvorstellung Nummer 1 Olaf Berger, Alles oder Dich. Bin ja gespannt, wo sich diese Neuvorstellung nächste Woche platzieren. Auf jeden Fall unsere zweite Neuvorstellung der letzten Woche schafft's auf Rang 7. Vanessa Mai und Rodiamant.

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1: Vanessa Mai, Rohdiamant, letzte Woche Neuvorstellung, diese Woche geht's auf Rang 7. Platz 6 hat sich nicht verändert zur letzten Woche, kurz vorm Ziel, das ist Saphir.

die vierte Woche in der Wertung. Linda Feller mit 1000 Smileys bei uns in der Wertung auf Rang 5. Letzte Woche 5, diese Woche Platz 4 für Niki Schubert. Das Leben spielt mit mir.

0: Niki Schubert, das Leben spielt mit mir die siebte Woche dabei. Einmal kann sie sich noch platzieren. Heute hat sie es auf Rang 4 geschafft. Übrigens, wenn Sie die Wertung mitbestimmen wollen, am schnellsten geht's im Internet unter mdrsachsenradio.de. Da klicken Sie die deutsche Hitparade an oder Sie schicken uns Ihre persönliche Nummer 1 mit einer Postkarte und schicken diese an MDR Sachsen, das Sachsenradio in 01060 Dresden, Kennwort deutsche Hitparade. Und Ihre Wertung muss bis Dienstag 12 Uhr hier bei uns sein. Die Wertung auf dem Postweg und natürlich auch die Wertung im Internet. Gleich geht's in die Spitzengruppe, woher die Aussteiger der Woche. Keimzeit, gute Fee. Nach 4 Wochen geht's nicht weiter. Letzte Woche unser Platz 13.
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0: Ist das Liebe? Dennis Wilms, letzte Woche unser Schlusslicht auf Platz 15. Nach 3 Wochen geht's für ihn nicht weiter. Und die Sportfreunde Stiller, letzte Woche Neuvorstellung. Sie haben es gar nicht erst bis in die Wertung geschafft mit Keine Blumen ohne Regen. Und damit schauen wir rein in die aktuelle Spitzengruppe. Platz 3, unverändert zur letzten Woche. Linda Jung und Liebesbriefe.

Linda Jung und die Liebesbriefe unverändert unser Platz 3. Auch Platz 2 hat sich diese Woche nicht verändert. Oliver Fischer, was ist mit meinem Herz jetzt los?

0: Oliver Fischer, was ist mit meinem Herz jetzt los? Unverändert unser Platz 2 in der deutschen Hitparade hier beim MDR Sachsen Radio. Gleich die aktuelle Nummer 1, vorher unseren Schnelldurchlauf.
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0: Die Neuvorstellung Nummer 1, Olaf Berger, alles oder dich.
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0: Saskia Leppin, weiß ich, was bewegt, die zweite Neuvorstellung.
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0: Und schließlich unsere dritte Neuvorstellung heute von Andreas Frei, Ikonen.
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0: Die Wertung in dieser Woche, Pia Sophie, die sechste Woche dabei, Besser ohne dich, Platz 15.
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0: Die erste Neuvorstellung, die sich platziert, Tochter, nichts geht verloren, Platz 14.

Kurz für immer von 14 auf 13. Vincent Weiss. Letzte Woche Platz 8, diese Woche Platz 12 für Sonja Liebing, schon längst verliebt.

0: Alexander Martin verbessert sich von 12 auf 11, gibt Gas, aber er ist die 8. Woche dabei und somit automatisch raus in der nächsten Sendung.
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0: Rosalinde, Platz 10, Kerstin Ott.

0: Unser Platz 8 in der deutschen Hitparade hier beim MDR Sachsen Radio. Cora, Superfrau Number One, die siebte Woche dabei. Die höchste Neuensteigerin in dieser Woche heißt Vanessa Mai mit Roh Diamant. Geht's rein in die Wertung auf Platz 7. Safia bleibt auf Platz 6, kurz vorm Ziel. Tausend Smileys, Linda Feller, Platz 5. Könnt mit dir twittern oder whatsappen, SMSen und stundenlang chatten. Das Leben spielt mit mir bis der Himmel. Einmal kann sie sich noch platzieren, Niki Schuber, die siebte Woche dabei. Das Leben spielt mit mir, sie verbessert sich auf Rang 4. Platz 3 unverändert für Linda Jung, Liebesbriefe. Oliver Fischer, was ist mit meinem Herz jetzt los? Er bleibt auf Rang 2.
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0: Die siebte Woche dabei, einmal kann er sich noch platzieren, unverändert die 1, Christian Leis, weil wir Träumer sind.

Unsere aktuelle Nummer 1, Christian Leis, weil wir Träume sind. Und das war sie, die Wertung der deutschen Hitparade. Weiter geht's mit ihrem Musikwünschen. Nick P., Wenn ein Vogel lernt zu fliegen.

Nick P. war das und uns fehlt noch der Geburtstag der Woche. Letzte Woche feierten unter anderem Linda Hesse, Hugo Egernbalder, Semino Rossi und am Dienstag, da feierte Tobias Künzel seinen 62. Geburtstag, Tobias Künzel von den Prinzen. Er stammt gebürtig aus Leipzig, ist Sänger und Komponist und er war Schüler an der Leipziger Thomasschule, wurde er dann 1973 in den Turbaner Chor aufgenommen. Nach seinem Abitur studierte er von 84 bis 88 die Fächer Gesang, Schlagzeug und der Musikhochschule in Leipzig und etwa 60% des Repertoires der Prinzen stammen von ihm. Von hier aus allen Geburtstagskindern und natürlich auch Tobias Künzel. Alles Gute.

Ina Möhner, ich halte die Luft an und es war sie, die deutsche Hitparade, die 2 Stunden deutsche Musik am Donnerstagabend hier beim MDR Sachsen Radio. Mein Name ist Bodo Giesener, gleich gibt's hier aktuelle Nachrichten, Wetter- und Verkehrsmeldung und danach den ARD-Abend. Einen Titel können wir noch spielen, Franziska, Polarstern in der Maxi-Version.

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1: Um 20 Uhr mit Andreas Kalb. Leipzigs kommunale Wohnungsgesellschaft LWB hält an ihren Plänen zum Neubau von Wohnungen fest. In den nächsten Jahren sollen 2000 Einheiten gebaut werden. Das städtische Unternehmen sei damit nahezu der einzige gemeinwohlorientierte Akteur, der aktuell in Leipzig noch baue, erklärte Baudezernent Thomas Dienberg. Das Unternehmen agiert gegen den allgemeinen Trend in Sachsen. Auf ihrer Jahresbilanz hatten die sächsischen Wohnungsgenossenschaften kaum Neubauten in Aussicht gestellt. Das verfügbare Geld fließt demnach vor allem in Modernisierungen bestehender Wohnungen. Mit Blick auf steigende Nebenkosten erwarten die Genossenschaften zudem weiter steigende Mieten. Einen Tag nach einem Messerangriff in Dresden hat die Staatsanwaltschaft Haftbefehl gegen den mutmaßlichen Täter beantragt. Dem 36-jährigen Afghanen werden versuchter Totschlag und gefährliche Körperverletzung vorgeworfen. Er soll bei einem muslimischen Fest am Großen Garten einen Landsmann mit einem Messer angegriffen haben. Das 29 Jahre alte Opfer erlitt schwere Verletzungen an Hals und Bauch. Der mutmaßliche Täter war nach dem Angriff festgenommen worden. Er hatte sich noch nicht zu seinem Motiv oder den Hintergründen geäußert. Die EU-Kommission hat eine Strafe von 200 Millionen Euro gegen den chinesischen Online-Marktplatz Temu verhängt. Hintergrund sind nach Angaben der Behörde minderwertige und giftige Produkte, die Verbrauchern verkauft werden. Das Unternehmen tue zu wenig, um entsprechende Angebote zu verhindern und ihre Kunden auf Risiken aufmerksam zu machen. Bei Stichproben wurden unter anderem Ladegeräte entdeckt, die grundlegende Sicherheitstests nicht bestanden. Babyspielzeug und Schmuck enthielten zudem giftige Chemikalien. Für Regionalligist Lokomotive Leipzig geht es heute um den Aufstieg in die dritte Liga. Gegner im Aufstiegsduell sind die Würzburger Kickers. Das Leipziger Stadion ist ausverkauft. Für uns beobachtet MDR-Sportreporter Jan Günther die Partie. Gleich hören wir ihn.
2: Noch ist Pause in Leipzig. Probstheider 0:0 zwischen Lok und den Würzburger Kickers. Nach einem nervösen Start beider Mannschaften gab es ab Mitte des ersten Durchgangs Chancen für beide Teams. Lok-Keeper Naumann mit zwei starken Paraden. Unter anderem lenkte er einen Kopfball von Bonga an die Latte. Auf der anderen Seite in der 27. Minute die Gelegenheit für die Sachsen in Führung zu gehen. Öztürk rechts aus dem Strafraum mit dem Schuss Richtung langes Eck, pariert von Würzburg-Keeper Hipper. Zur Pause 0:0.
1: Danke für den Eindruck jetzt vom Spiel, Jan Günther. Das Rückspiel findet am Montag in Würzburg statt. Das Wetter. In der Nacht bleibt es trocken bei Tiefstwerten zwischen 9 und 4 Grad. Morgen beginnt der Tag kühl, im Tagesverlauf steigen die Temperaturen mit viel Sonnenschein bis auf knapp 30 Grad. Das Wochenende beginnt wechselhaft mit Sonne und dichten Wolken. Gebietsweise ziehen Schauer und Gewitter durch. Die Höchsttemperaturen erreichen 25 Grad.
3: Dankeschön für den informativen Start in den Abend. Von mir jetzt der Blick noch auf die Straßen. Hier ist der Verkehrsservice im ARD-Abend. Die A2 Richtung Berlin ist zwischen Wallin und Brandenburg nach einem Unfall gesperrt. Die A14 Richtung Dresden ist zwischen Leipzig-Messegelände und Kleinpösner wegen Bergungsarbeiten gesperrt. Zurzeit gibt es hier natürlich Stau. Und die Autobahn 71 Richtung Sangerhausen ist zwischen Oberhof und Gräfenroda wegen Wartungsarbeiten wieder mal bis ca. 6 Uhr gesperrt. Damit weiter gute Fahrt durch den Abend. Kommen Sie gut ans Ziel. Wohin geht's denn?
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3: Und wohin es geht, kann ich Ihnen sagen. Von unserer Seite aus geht's in den Abend. Hanno Bauer ist hier. Schönen Gruß aus Magdeburg. Und die Frage stellen aber No Mercy. 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

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Und ich kann sagen, wohin es geht. Es geht mit großen Schritten auf Sommer zu. Und nach der ersten Hitzewelle kann der uns dann auch nicht noch viel höhere Temperaturen bringen, als wir jetzt hatten. Und dann ist auch schon wieder Herbst. Und es wird dann kühler im September. Und das ist auch jetzt hier bei uns der Sound des Abends mit Earth, Wind and Fire im ARD-Abend September. Was für ein schöner Monat.

Das musikalische Streitgespräch. Hier aber nicht bei den Meistersängern. Naja, zumindest nicht bei den Nürnbergern, sondern zwischen Michael Jackson und Paul McCartney. Hier ist der ARD-Abend und wir setzen gleich die musikalische Reise fort mit Desireless Voyage, Voyage.

Hier ist der ARD-Abend. Und wir sind ja schon fast im Juni. Dann beginnt die Zeit mit einer Überdosis Amor. Zu wem passt das besser als zu einem Italiener? Ja, das dachte sich Zuccaro jedenfalls. Und betitelte seine Tour 2026 ganz genau so. Overdose d'Amour. Und damit feiert er das 25-jährige Jubiläum seines Hits Baila.

Konzerte finden in ganz Europa statt, viele in Deutschland. Zum Beispiel am 4. Juni in Hamburg, einen Tag später dann in Berlin. Auch Düsseldorf, Leipzig und Frankfurt sind dabei. Mit Sicherheit dabei auch dieser Song hier, den jeder im Ohr hat.

Also Deutschland freut sich auf die Konzerte ab Juni. In Hamburg erstmal, dann in Berlin, Düsseldorf, Leipzig und Frankfurt. Und wir freuen uns jetzt auch schon, Zuccaro zu hören mit My Love im ARD-Abend.

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11: 20.30 Uhr ist es Zeit für den Verkehrsservice im ARD-Abend. Die A2 Richtung Hamburg ist zwischen Wollin und Richtung Berlin ist zwischen Wollin und Brandenburg nach einem Unfall gesperrt. Behinderungen gibt's nach einem LKW-Unfall auf der A14 Leipzig Richtung Nossen zwischen Leipzig-Ost und Kleinpösner. Hier laufen die Bergungsarbeiten. Verkehr wird an der Unfallstelle vorbeigeführt. Und die Autobahn 71 Richtung Sangerhausen ist zwischen Oberhof und Gräfenroda wegen Wartungsarbeiten bis ca. 6 Uhr gesperrt. Damit weiter gute Fahrt durch den Abend.
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11: Und für alle am Radio ist Hanno Bauer im Radiostudio. Liebe Grüße aus Magdeburg. Schönen Abend.

0: 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Und dies ist dein Abend. Der ARD-Abend für alle, die jetzt gerade Radio hören, wobei ja viele um diese Uhrzeit dann auch am Fernseher sind. Das hat Thomas aus Wuppertal ganz gut gelöst, das Problem. Erstens hat er noch nicht genug, offensichtlich, von dem Sommerwetter der vergangenen Tage, am Ende des Frühlingsmonats. Und außerdem schreibt er, ich schaue jetzt WDR Extra über die Hitze an. Und Thomas aus Wuppertal grüßt damit sehr schön. Und ich finde es lustig, dass er mit Nachnamen auch noch Sommer heißt. Na, das sagt doch schon, wo die Richtung hingeht. Na dann, also viel Spaß beim Parallelfernsehen gucken und ARD-Abend hören.
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0: Ganz liebe Grüße, Thomas. Danke für die E-Mail an ard-abend@mdr.de.

0: Sie ist gerade mal 1,52 Meter groß, ist aber eine der ganz Großen im Musikgeschäft. Kylie Minogue ist heute in ein neues Lebensjahr gestartet in Australien. Auch wenn man ihr sowieso irgendwie nie ansieht, dass sie irgendwie ein bisschen altern könnte. Und außerdem ist sie ja auch noch im sicheren, aber jetzt etwas schmaler werdenden Abstand von der 60 entfernt. Alles gut also. Ihr Leben musikalisch fing in den 80ern an. Da wurde sie als Soap-Darstellerin weltberühmt und stürmte danach die Charts mit den in London produzierten Hits von Stock Aitken Waterman. Und da sind wir jetzt natürlich auch gerne dabei, musikalisch hier in dieser Sendung.
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Keine Minuk, mir gefällt Ihr Lebensmotto. Kill them with kindness, also bekämpfe sie mit Freundlichkeit. Alles Gute zum Geburtstag und weiter so flotte, leichte Disco-Nummern, wie sie in den letzten Jahren immer wieder rausgebracht hat. Gefällt mir sehr gut.

0: um 21 Uhr mit Andreas Kalb. Der sächsische Wirtschafts- und Arbeitsminister Dirk Panther soll für die SPD bei der OB-Wahl in Leipzig antreten. Der Stadtvorstand der Leipziger Sozialdemokraten hat Panther am Abend nominiert. Die Wahl findet im kommenden Jahr statt. Panther will in die Fußstapfen des langjährigen SPD-Oberbürgermeisters Burkhard Jung treten. Dieser tritt nicht mehr an. Panther ist gebürtiger Leipziger. Als seine politischen Schwerpunkte für die Stadtpolitik nannte er bezahlbaren Wohnraum, leistungsfähige Kitas und Schulen sowie eine funktionierende Verwaltung. Die Wahl findet im Februar 2027 statt. Mit Panther sind es 6 Kandidaten. Sachsens Wohnungswirtschaft rechnet mit weiter steigenden Mietkosten. Man stehe vor der Herausforderung, sozialverträgliche Mieten zu stemmen, zu investieren und Klimaziele zu erreichen, erklärten der Verband Sächsischer Wohnungsgenossenschaften und der Verband der Wohnungs- und Immobilienwirtschaft auf einer gemeinsamen Pressekonferenz. Vor allem die Nebenkosten treiben die Mieten in die Höhe, wie MDR Sachsen-Reporterin Beate Dietze berichtet.
1: Die Bestandsmieten beider Verbände liegen im Schnitt bei 5,70 Euro pro Quadratmeter, eine moderate Erhöhung gegenüber dem Vorjahr, hieß es. Die Betriebskosten schlagen im Schnitt mit 3,20 Euro pro Quadratmeter zu Buche und machen inzwischen ein gutes Drittel der Bruttowarmmiete aus, Tendenz steigend. Der Neubau stagniert bzw. ist auf Eis gelegt. Die Baupreise steigen zwar langsamer als in den Vorjahren, dennoch führen selbst höhere Investitionen zu immer geringeren Bauleistungen, sagt der Verbandschefin Mirjam Philipp. VDW-Chef Alexander Müller erwartet in diesem und im nächsten Jahr einen dramatischen Einbruch im Neubau. Es fehle schlicht am Geld.
0: Der Tarifkonflikt für die rund 60.000 Beschäftigten bei der Deutschen Telekom ist beigelegt. Wie die Gewerkschaft Verdi und das Unternehmen mithalten, enthält die Einigung höhere Entgelte und einen verlängerten Kündigungsschutz. Bei den Einkommen steigt im Wesentlichen die tarifliche monatliche Zulage von 190 auf 480 Euro. Mitte 2028 werden dann die Entgelte noch einmal erhöht. Erstmals konnte die Gewerkschaft Verdi einen Bonus für ihre Mitglieder aushandeln. Vorausgegangen waren bundesweite Proteste und Warnstreiks der Belegschaft. Im Streit um den Christopher Street Day Anfang Juni in Dresden haben die Organisatoren einen Rückschlag erlitten. Das Verwaltungsgericht lehnte ihren Antrag ab, neben der Demonstration auch das Straßenfest als politische Versammlung einzustufen. Nach Ansicht der Richter handelt es sich bei dem Fest um eine zu stark kommerziell, sprich durch gastronomische Angebote geprägte Veranstaltung. Dafür müssten die Kosten für Sicherheit, Infrastruktur und Reinigung voll übernommen werden, was die Organisatoren nach eigenen Angaben aber nicht können. Das Wetter. In der Nacht bleibt es trocken bei Tiefstwerten zwischen 9 und 4 Grad. Morgen beginnt der Tag kühl. Im Tagesverlauf steigen die Temperaturen bis auf 30 Grad.
2: Dankeschön fürs 3-Minuten Nachrichtenupdate von mir. Der Blick auf die Straßen im Lande. Hier ist der Verkehrsservice im ARD-Abend. Die A2 Richtung Berlin ist zwischen Wallin und Brandenburg nach einem Unfall gesperrt. A2 Berlin Richtung Dortmund zwischen Hannover-Langenhagen und Hannover-Herrenhausen 4 Kilometer Stau an einer Baustelle. A4 Köln Richtung Heeren, Aachen zwischen Köln-Klettenberg und Köln-Kreuz Köln-West 3 Kilometer Stau. Es dauert hier 15 Minuten länger durchzufahren. Und die Autobahn 71 Richtung Sangerhausen ist zwischen Oberhof und Gräfenroda wegen Wartungsarbeiten bis ca. 6 Uhr gesperrt. Damit weiter gute Fahrt durch den Abend.
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2: Großer Showauftakt musikalisch. Der gehört zu wem? Und ich gehöre zu Ihnen ins Radio. Ich bin Hanne Bauer, groß aus Magdeburg.

I can't stand the rain. Eruption hier bei uns im ARD-Abend, ja. Wir liefern ja den Soundtrack des Donnerstagabends und Phil Collins, der hat sich mal für einen Film zum Affen gemacht, ja. Hat den Song gesungen, den in Disneys Tarzan eigentlich die Gorillen-Affenmama Kala singen wird. Also im Film wird er natürlich dann auch tatsächlich von einer weiblichen Stimme gesungen und Phil Collins ist derjenige, der den Song geschrieben hat und ihn aber natürlich auch selbst gesungen hat. So, ja, also für diese Rolle bekam er dann auch die Auszeichnung Bester Song bei den Oscars 2000. Und wir sind jetzt dabei mit Phil Collins und You'll Be In My Heart.

0: Für diese grandiose Rolle als Evan wurde Phil Collins völlig zu Recht mit dem Oscar geehrt. Oder was für den besten Filmsong 2000. Kann auch so gewesen sein, ja, die kleinen Details. Versucht hat er es ja oft genug. 85 war er schon nominiert mit Against All Odds aus dem gleichnamigen Film Gegen jede Chance und nominiert auch im Jahr 1989 mit Two Hearts aus dem Film Buster.
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0: Hier ist der ARD-Abend und Astrid hat gerade geschrieben, hallo Herr Bauer, wie immer ist es schön, Sie zu hören. Sie geben sicher wieder Ihr Bestes, denn Sie wissen, dass diese klasse Frau aus Kassel jetzt zuhört. Ich freue mich wirklich, Sie zu hören. Auf einen schönen Abend noch, Astrid. Astrid, jetzt weiß ich's und ich werde versuchen, jetzt mein Bestes zu geben, okay? Wir fangen jetzt an.
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5: 21.30 Uhr ist es. Hier ist der Verkehrsservice für den ARD-Abend. A2 Berlin Richtung Dortmund zwischen Hannover-Langenhagen und Hannover-Herrenhausen. 3 Kilometer stockender Verkehr. A4 Köln Richtung Herrenhagen zwischen Köln-Klettenberg und Kreuz Köln-West. 3 Kilometer Stau. 15 Minuten längere Fahrzeit bedeutet das für Sie. Die A14 Richtung Dresden ist zwischen Leipzig-Messegelände und Kleinpösner wegen Bergungsarbeiten gesperrt und die Autobahn 71 Richtung Sangerhausen ist zwischen Oberhof und Gräfenroda wegen Wartungsarbeiten bis ca. 6 Uhr gesperrt. Ihnen wünsche ich eine gute Fahrt durch den Abend.
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5: Die Sonnenuntergangsstunde mit Hanno Bauer. Bei uns in Magdeburg war es vor 20 Minuten soweit. Guten Abend von hier in alle Himmelsrichtungen. Dort, wo die Sonne schon etwas eher untergegangen ist zum Beispiel. Und natürlich auch dorthin, wo die Sonne jetzt gerade erst in den nächsten Minuten untergehen wird. Hallöchen!

Oh, fancy, der Ärmste. Haben Sie ihn wieder geschnitten, ja? Aber dafür wenigstens nett. Slice me nice. Hauptsache, das Messer ist scharf und der Wunsch ist da. Dann tut's auch nicht weh. Würde auch Jürgen, unser Radioarzt aus Goch, bestätigen, denn der ist ja Chirurg. Und jetzt ist er auch am Radio. Schönen Gruß. Er rettet gerade sein Pavillon im Garten, hat er mir geschrieben. Denn morgen soll es ja Gewitter geben. Da muss der Pavillon dann nicht als großer Fallschirm nächste Straße bei irgendjemandem auf dem Haus runterkommen unbedingt. Sehr vorausschauend, sehr schön. Und gut immer zu wissen, was so alle tun am Abend. Freut mich sehr. Nick Kirschow jetzt zu hören im ARD-Abend mit I won't let the sun go down on me. Also, wenn schon nicht der Pavillon runterkracht, dann auch nicht die Sonne. Aber Sonnenuntergangszeit in Goch ist jetzt auf jeden Fall.

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1: Und wir schauen jetzt auf ein besonderes Lied. Ja, es ist eine russische Volksweise, die wir jetzt so ja annähernd jedenfalls mithören werden. Und aus dieser russischen Volksweise wird Anfang des 20. Jahrhunderts ein Lied über die endlose Straße des Lebens, das schon 1917 in der Sowjetunion gerne gesungen wurde. Das kleine Lied hat es in den letzten über 100 Jahren sowohl zum Hit geschafft, als auch zum Fall für den Hitversteher.
2: Die ersten Aufnahmen von Daragej Dlinuju sind aus der Sowjetunion der 30er Jahre. 1962 entsteht die englische Version Those Were the Days. 1968 holt sich Paul McCartney den Song und produziert ihn mit seiner Entdeckung, der jungen Sängerin Mary Hopkin. Es war einmal eine Taverne, in der wir immer mal zusammen ein Glas hoben oder auch zwei. Weißt du noch, wie wir die Stunden weglachten und an die großartigen Dinge dachten, die wir noch tun würden? 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Wir dachten, sie würden nie vergehen. Wir würden singen und tanzen für immer und einen Tag. Wir würden leben, wie wir wollten, würden kämpfen und nie verlieren. Wir waren jung und so sicher, dass alles nach unserem Kopf gehen würde. Dann rasten die stressigen Jahre vorbei an uns und die großen Träume gingen dabei verloren. 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
1: Aber auch diese Zeit jetzt ist gar nicht so schlecht. 21.45 Uhr hören wir nämlich das ganze Lied von Mary Hopkins bzw. Paul McCartney bzw. einem russischen Liedtexter und Komponisten.

So, es geht also über die Brücke direkt ins Herzen. Das ist ja genau wie bei uns mit der Radiosendung. Und Steffen und Diana aus Halle sind am Radio, wünschen allen, den Abend zu genießen. Und die E-Mail an ard-abend@mdr.de beginnt mit: Ja, wir hören wie immer genussvoll dir bzw.

um 22 Uhr mit Andreas Kalb. Der sächsische Wirtschafts- und Arbeitsminister Dirk Panther soll für die SPD bei der OB-Wahl in Leipzig antreten. Der Stadtvorstand der Leipziger Sozialdemokraten hat Panther am Abend nominiert. Die Wahl findet im kommenden Jahr statt. Panther will in die Fußstapfen des langjährigen SPD-Oberbürgermeisters Burkhard Jung treten. Dieser tritt nicht mehr an. Panther ist gebürtiger Leipziger. Als seine politischen Schwerpunkte für die Stadtpolitik nannte er bezahlbaren Wohnraum, leistungsfähige Kitas und Schulen sowie eine funktionierende Verwaltung. Die Wahl findet im Februar

0: 2027 statt. Der Tarifkonflikt für die rund 60.000 Beschäftigten bei der Deutschen Telekom ist beigelegt. Wie die Gewerkschaft Verdi und das Unternehmen mitteilten, enthält die Einigung höhere Entgelte und einen verlängerten Kündigungsschutz. Bei den Einkommen steigt im Wesentlichen die tarifliche monatliche Zulage von 190 auf 480 Euro. Mitte 2028 werden dann die Entgelte noch einmal erhöht. Erstmals konnte die Gewerkschaft Verdi einen Bonus für ihre Mitglieder aushandeln. Vorausgegangen waren bundesweite Proteste und Warnstreiks der Belegschaft. Im Streit um den Christopher Street Day Anfang Juni in Dresden haben die Organisatoren einen Rückschlag erlitten. Das Verwaltungsgericht lehnte ihren Antrag ab, neben der Demonstration auch das Straßenfest als politische Versammlung einzustufen. Nach Ansicht der Richter handelt es sich bei dem Fest um eine zu stark kommerziell, sprich durch gastronomische Angebote geprägte Veranstaltung. Dafür müssten die Kosten für Sicherheit, Infrastruktur und Reinigung voll übernommen werden, was die Organisatoren nach eigenen Angaben aber nicht können. Die EU-Kommission hat eine Strafe von 200 Millionen Euro gegen den chinesischen Online-Marktplatz Temu verhängt. Hintergrund sind nach Angaben der Behörde minderwertige und giftige Produkte, die Verbrauchern verkauft werden. Katrin Schmidt informiert.
1: Das heißt also gefälschte, gefährliche, giftige oder auf andere Weise umweltschädliche Produkte. Die Verantwortlichen in Brüssel beziehen sich in ihrer Analyse auf eigene Ermittlungen, auf Untersuchungen von Verbraucherschutzorganisationen quer durch Europa und Testkäufe. Die ergeben zum Beispiel, dass ein sehr hoher Anteil von Kleinelektronik und Ladegeräten grundlegende Sicherheitstests nicht bestanden hat. Oder zum Beispiel, dass ein hoher Anteil der auf Temu angebotenen Babyspielzeuge hohe Sicherheitsrisiken aufweist, also etwa in einem Maße Chemikalien enthält, dass sämtliche gesetzlichen Grenzwerte in der EU überschritten werden oder abnehmbare Teile zum Ersticken der Kinder führen könnten.
0: Fußball-Regionalligist Lok Leipzig hat das erste Aufstiegsduell gegen die Würzburger Kickers verloren. Die Mannschaft unterlag am Abend mit 0:1. Das Rückspiel um den Aufstieg in die dritte Liga findet am Montag in Würzburg statt. Willkommen zum Wetter. In der Nacht bleibt es trocken bei Tiefstwerten zwischen 9 und 4 Grad. Morgen beginnt der Tag kühl. Im Tagesverlauf steigen die Temperaturen mit viel Sonnenschein bis auf knapp 30 Grad.
2: So, jetzt sind wir wieder auf dem neuesten Stand. Blick von mir noch auf den Verkehrsservice im ARD-Abend. Geht los auf der Autobahn 1 Dortmund Richtung Köln. Zwischen Wermelskirchen und Burscheid gibt es einen Stau. Dann weiterer Blick auf die A2 Berlin Richtung Dortmund zwischen Hannover-Langenhagen und Hannover-Herrenhausen. 3 Kilometer stockender Verkehr hier. A4 Köln Richtung Heeren-Aachen zwischen Köln-Klettenberg und Kreuz Köln-West. 3 Kilometer Stau. Hier dauert es jetzt noch 10 Minuten durchzufahren. Ist also schon etwas kürzer geworden, der Stau. Dann die Autobahn 14 Richtung Dresden ist zwischen Leipzig-Messegelände und Kleinpösner wegen Bergungsarbeiten gesperrt. Die B174 Chemnitz-Reitzheim ist zwischen der B171 Abfahrt Marienberg und nach dem Abzweig Gebirge nach einem Unfall gesperrt. Und auf der B96 in Berlin, der Tiergartentunnel, ist bis ca. 5.45 Uhr gesperrt. Dann weiter gute Fahrt durch den Abend mit dieser Sendung hier im Radio.
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2: Mit Hanno Bauer. Ich grüße aus Magdeburg.

0: Hier ist der ARD-Abend. Und wenn wir schon mit dem Runaway-Train unterwegs sind, vielleicht war dieser Runaway-Train ja auch der rasende Roland. Wer weiß. Auf jeden Fall fährt der beim Gartenhaus von Klaus und Susanne aus Basinghausen vorbei. Und sie haben geschrieben, lieber Hanno, herzliche Grüße von der Insel Rügen aus unserem gemieteten Gartenhaus. Fern jeden Rummels, nur der rasende Roland, der dampft auf der Schiene vorbei. Und die landschaftliche Vielfalt mit Alleen und unterschiedlichen Küsten ist faszinierend. Der Zugang zur Insel über den historischen Rügendamm statt der Brücken, Rügenbrücke, gefiel uns. Aber ja, schön ist auch der Ortsteil Beuchow, der zwar aus 5 Häusern nur besteht, aber einen eigenen Haltepunkt der Dampfeisenbahn besitzt. Der Lokführer reagiert visuell auf rechtzeitiges Heben des Arms, wenn mal jemand am Bahnsteig steht. Und dann stoppt er die Bahn, damit alle einsteigen können. Wir grüßen ganz lieb von Rügen und ich, liebe Susanne und Klaus, ich grüße euch ganz lieb zurück. Ich hoffe, ihr habt noch ein paar schöne Tage auf Rügen und könnt es euch dort richtig gut gehen lassen und fahrt mit dem rasenden Roland dann auch mal richtig schön gemütlich über die Insel.
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0: Und was ist denn das jetzt? Ist das hier irgendwelcher Dampf? Also das ist ja eine Dampfeisenbahn. Ach nein, das ist Staub. Staub im Wind von Kansas. Ich dachte schon, der ist jetzt hergeweht. Von Rügen bis zu mir ins Studio nach Magdeburg. Nein, schöne Musik jetzt im ARD-Abend. Für alle Urlauber da draußen, die den Abend genießen. Mit uns.

Du bist immer in meinen Gedanken. You are always on my mind. Wobei, erst die Träume zeigen ja, was man wirklich so mit sich rumschleppt. So wie Gerhild schreibt. Hallo lieber Hanno, steht in ihrer Mail, die Sonne ist untergegangen, aber dafür grinst der Mond nun durchs Fenster. Und da weiß ich, wie sich meine Nacht gestalten wird. Komische Träume in allen bunten Knetenfarben, die es gibt. Kann ich drauf warten. Ich hoffe, allen anderen geht es nicht ganz so. Liebe Grüße aus Dresden, sendet Gerhild. Oh, okay. Mondlicht empfindlich, also wie so viele. Da könnte es ja vielleicht helfen, dass ich nochmal Musik spiele, die so ein bisschen das Schlafen erleichtern soll. Jedenfalls geht es darum um Sleeping Satellite, Tasmin Archer jetzt. Und ganz liebe Grüße, toi toi toi, Gerhild. Hoffentlich wird die Nacht nicht so schlecht.

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6: 22.30 Uhr damit. Zeit für den Verkehrsservice im ARD-Abend. Die A4 Köln Richtung Aachen ist zwischen Elsdorf und Merzenich wegen Bauarbeiten bis 5 Uhr morgen früh gesperrt. A14 Richtung Dresden, hier ist zwischen Leipzig-Messegelände und Kleinpösener wegen Bergungsarbeiten gesperrt. Die Autobahn 71 Richtung Sangerhausen ist zwischen Oberhof und Gräfenroda wegen Wartungsarbeiten bis ca. 6 Uhr gesperrt. Dann der Blick auf die A72 Richtung Leipzig ist zwischen Zwickau West und Zwickau Ost nach einem LKW-Unfall gesperrt. Die B174 zwischen der B171 Abfahrt Marienberg und Abzweig Gebirge nach einem Unfall gesperrt. Und auf der B96 in Berlin ist der Tiergartentunnel bis in den Morgen hinein gesperrt. Und damit weiter gute Fahrt durch den Abend.
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6: Einen schönen Restabend wünsche ich. Ich bin Hanne Bauer in Magdeburg. Hi.

Der Soundtrack des Abends klingt jetzt gerade so ein wenig nach Oh la la Moa und Très Très Bien. Aber nach dieser Laboum-fetten Musik für Romantik-Angehauchte, die gleich fummeln wollen, gibt's jetzt erstmal noch die Blümchen nachgereicht. Aus der Blumenstadt der Hippies. San Francisco.

Solche schönen schnellen Fingerpicks, die muss man erstmal auf den Gitarrenseiten hinbekommen. Flott und sportlich. Und flott und sportlich geht's jetzt für mich auch in die Nacht hinein. Sie brauchen aber auf Ihren Begleitbauer im Radio nicht zu verzichten. Keine Angst, wir updaten jetzt noch schnell das Modell und dann geht's jetzt weiter mit Frank Michael Bauer in Dresden, der Sie sanft durch die ARD-Hitnacht schaukelt. Also, Bauer Power auf ganzer Linie heute im Radio für alle. Macht's gut, ihr alle.

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1: Um 23 Uhr mit Katja Kindermann. Babyspielzeug, Kleider, Elektronik. Auf Temu können Kunden alles Mögliche günstig kaufen. Mit Risiken, wie Testkäufe zeigen. Jetzt greift die EU durch und verhängte eine Strafe in Höhe von 200 Millionen Euro gegen den chinesischen Online-Marktplatz. Aus der Nachrichtenredaktion Peter Eichenberg.
2: Der Grund für die Strafe? Illegale Produkte. Das Unternehmen habe die Risiken und Schäden für Verbraucher nicht ordnungsgemäß bewertet, teilte die Brüsseler Behörde mit. Bei Testkäufen im vergangenen Jahr seien viele Produkte durchgefallen. Temu kritisierte, die Entscheidung spiegle nicht den aktuellen Stand wider. Die chinesische Handelskammer bei der EU warnte, eine so wörtlich übermäßige Durchsetzung von Regeln könne zu höheren Importkosten und Inflationsdruck in Europa führen.
1: US-Finanzminister Bessent hat Berichte über eine vorläufige Vereinbarung zur Verlängerung der Waffenruhe mit dem Iran nicht bestätigt. Bessent betonte zugleich, Präsident Trump habe klargemacht, dass es kein Abkommen geben könne, solange Teheran nicht die Straße von Hormuz wieder eröffne. Außerdem müsse der Iran sein hoch angereichertes Uran aufgeben und zusichern, niemals ein Atomwaffenprogramm zu betreiben. Aus US

0: Regierungskreisen hatte es zuvor geheißen, Teheran habe sich mit einer US-Delegation auf ein vorläufiges Abkommen verständigt. Außenminister Wadefuhl will für einen nicht ständigen Sitz Deutschlands im UN-Sicherheitsrat werben. Deutschland möchte im wichtigsten multilateralen Gremium für Frieden und Sicherheit einen aktiven Beitrag leisten, hieß es vor der Abreise des CDU-Politikers zu den Gesprächen in New York. Die Abstimmungen in der Generalversammlung der Vereinten Nationen finden am 3. Juni statt. Deutschland kandidiert in der Regionalgruppe Westeuropa und andere für den Zeitraum 2027-28. Ein Erfolg gilt keineswegs als sicher. Mitbewerber sind Österreich und Portugal. Der Tarifkonflikt für bundesweit 60.000 Beschäftigte bei der Deutschen Telekom ist beigelegt. Im Einzelnen sieht das Ergebnis laut Verdi und dem Konzern vor, dass das sogenannte zusätzliche Monatsentgelt ab August von 190 auf 340 Euro steigt. Ab Juli 2027 wachse diese Komponente nochmals auf 480 Euro an. Ab Juni 2028 werden zudem die Tabellenentgelte um 2,4% erhöht. Betriebsbedingte Kündigungen sind bis Ende 2028 ausgeschlossen. Laut der Gewerkschaft gibt es zudem erstmalig einen Mitgliederbonus. Das waren die Nachrichten. Das Wetter in Deutschland. In der Nacht trocken bei Tiefstwerten von 15 bis 4 Grad. Morgen im Südosten heiter, im Norden und Westen mehr Wolken, später gebietsweise Schauer, teils auch kräftige Gewitter. Höchstwerte 20 Grad auf den Nordseeinseln bis 33 Grad am Oberrhein. Am Samstag zeitweise Wolken, in der Mitte und im Süden gebietsweise kräftige Schauer. Die Temperaturen 18 bis 33 Grad. Es ist jetzt 23.03 Uhr.
1: Hier ist der Verkehrsservice in der ARD-Hitnacht. Die A4 Köln Richtung Aachen ist zwischen Elsdorf und Merzenich wegen Bauarbeiten bis 5 Uhr gesperrt. Die A14 Halle Richtung Dresden ist zwischen Leipzig-Messegelände und Kleinpösner wegen Bergungsarbeiten gesperrt. Die A25 Geesthacht Richtung Hamburg ist in Höhe Geesthacht nach einem Unfall gesperrt. Die A45 Gießen Richtung Aschaffenburg ist zwischen Wölfersheim und Florstadt wegen Bergungsarbeiten gesperrt. A66 Frankfurt Richtung Fulda, der Tunnel Neuhof ist wegen Reparaturarbeiten bis morgen früh 5 Uhr gesperrt. Eine Umleitung geht über die U47, die ist für Sie eingerichtet. Die A71 Richtung Sangerhausen ist zwischen Oberhof und Gräfenroda wegen Wartungsarbeiten bis ca. 6 Uhr in der Früh gesperrt. Die A72 Plauen Richtung Zwickau ist zwischen Zwickau West und Zwickau Ost nach einem LKW-Unfall derzeit gesperrt. Die B10 Stuttgart Ost Richtung Ulm ist zwischen der B14, Berger Tunnel und Poststraße wegen einer Nachtbaustelle bis morgen früh 5 Uhr gesperrt. Das waren Sie, die Meldungen. Kommen Sie gut an Ihr Ziel.
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1: Ja, wenn der Abend zur Nacht wird, willkommen aus Dresden von MDR Sachsen zur Nachtschicht, die ARD-Hitnacht mit Frank-Michael Bauer. Und musikalisch beginnen wir mit Madonna, La Isla Bonita.

Da war ja nicht nur Tinas Stimme zu hören, nein, da war auch die Stimme von Sting gerade zu vernehmen. Die unvergleichliche Tina Turners on Silent Wings, eine wunderschöne Ballade aus ihrem extrem erfolgreichen Comeback, ja damals 1996 hier bei uns in der ARD-Hitnacht, die sein intimes Song bringt, zu dieser späten Stunde genau die richtige Prise, Gefühl und Melancholie ins Programm. Und jetzt schalten wir aber hier bei uns ein paar Gänge nach oben und wecken alle auf, die am Steuer oder bei der Spätschicht langsam müde werden. Die folgenden Herren stehen schließlich seit den späten 60er Jahren für absolut schnörkellosen Rock'n'Roll. Wer die britischen Boogie-Rocker nochmal live erleben möchte, hat Glück. Status Quo sind immer mal wieder für mitreisende Open-Air-Termine zu haben. Schnallen Sie sich also gut an für echten Vorwärtsdrang aus Großbritannien. Hier sind Status Quo aus dem Jahre 1980 mit ihrem Ohrwurm What You're Proposin'.

Ja, die Hitnacht. It's my life von Talk Talk haben wir gerade einen echten Meilenstein aufgelegt. Der Synthie-Pop-Musikgeschichte aus dem Jahre 1984. Mark Hollis und seine Band, die schufen damit ja wirklich eine Hymne, die auch Jahrzehnte später in keiner Playlist für eine lange Nachtfahrt fehlen darf. Ja, der unverkennbare Sound der 80er. Und jetzt bleiben wir noch in dem Jahr und es geht ins Jahr 82. Hubert K. erinnern Sie sich an diesen Sternenhimmel? Ich habe gerade noch mal so ein Fenster rausgeguckt. Es ist auch schon wieder kühl in Dresden. Wir haben nur noch 11 Grad. Und Sternenhimmel. Hubert K.

0: Das waren die Rednecks. Wish you were here. 23 Uhr und 31, hier ist der Verkehrsservice in der ARD Hitnacht. Die A4 Köln Richtung Aachen ist zwischen Elsdorf und Merzenich wegen Bauarbeiten bis 5 Uhr gesperrt. Die A14 Halle Richtung Dresden ist zwischen Leipzig Messegelände und Kleinpösner wegen Bergungsarbeiten derzeit gesperrt. Die A45 Gießen Richtung Aschaffenburg ist zwischen Wölfersheim und Florstadt wegen Bergungsarbeiten gesperrt. Die A66 Frankfurt Richtung Fulda. Der Tunnel Neuhof ist wegen Reparaturarbeiten bis 5 Uhr in der Früh gesperrt. Eine Umleitung über die U47 ist für Sie eingerichtet. Die A71 Richtung Sangerhausen ist zwischen Oberhof und Grevenroda wegen Wartungsarbeiten bis ca. 6 Uhr gesperrt. Die A72 Plauen Richtung Zwickau ist zwischen Zwickau West und Zwickau Ost nach einem Unfall, und zwar einen LKW-Unfall, gesperrt. Die B10 Stuttgart-Ost Richtung Ulm ist zwischen der B14 Berger Tunnel und Poststraße wegen der Nachtbaustelle bis 5 Uhr morgen früh gesperrt. Die B404 im Verlauf A25 Schwarzenbeek-Hamburg ist zwischen Escheburg und Kurslack nach einem Unfall in beiden Richtungen derzeit gesperrt. Soweit die Meldungen. Kommen Sie gut an Ihr Ziel.
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0: Außenstudio 1 von MDR Sachsen. Hier ist der Mitteldeutsche Rundfunk mit der ARD-Hitnacht. Ich bin Frank Michael Bauer und jetzt wird's geschmeidig. Cool and the Gang und Cherish.

Ja, nochmal die Tasten gehauen. Kid Rock war das mit All Summer Long, der uns im Jahr 2008 diesen genialen Sommerhit beschert hat, der auf Samples von Lynyrd Skynyrd, genau, hat man ja gerade gehört, und Warren Zevon basiert. Ein Song wie ein warmer Roadtrip, wenn man so will, der selbst mitten in der Nacht für absolute Wohlfühlatmosphäre und echte Freiheit sorgt. Und jetzt wechseln wir das Mikrofon und übergeben es den Pretenders. Chrissy Hynde gründete ihre Band Ende der 70er Jahre und steht seitdem für extrem coolen, ungeschminkten Gitarrensound. Und da gibt's eine ganz große Nummer aus dem Jahre 1986. Die Pretenders mit Don't Get Me Wrong hier bei uns in der ARD-Hitnacht. 23 Uhr und 42

tanzbarer 80er Jahre Funk von der Geschwisterformation The Barsch, der im Jahr 1985 mit Rhythm of the Night den weltweit größten Erfolg feierte. Ein absolut ansteckender Rhythmus, der selbst die müdesten Knochen zu dieser späten Stunde nochmal richtig in Bewegung bringen kann. Und wir bleiben beim souligen Groove und schalten aber einen Gang runter in Richtung Entspannung und, sagen wir mal, eleganter Gelassenheit. Die nächste britische Sängerin hatte in den 90er Jahren die Charts gestürmt und verzaubert uns bis heute mit ihrer unverkennbar samtweichen Stimme. Aktuelle Deutschlandkonzerte der Soul-Lieber sind derzeit leider nicht angekündigt, weshalb wir hier ihre Musik besonders intensiver genießen können im Radio. Und ihr bekanntester Hit, der basiert übrigens auf einem weltberühmten Sample aus dem Song Knocking on Heaven's Door von Bob Dylan. Und hier ist sie, Gabrielle, mit ihrem wunderschönen Song aus dem Jahre 2000, der da heißt Rise.

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1: Um 0 Uhr mit Wolfgang Berger. Der Iran hat Berichte westlicher Medien über eine Annäherung mit den USA dementiert. Eine Einigung auf ein neues Abkommen gebe es nicht. Aus der Nachrichtenredaktion Klaus Reginek.
2: Die Klarstellung kam von der iranischen Nachrichtenagentur Tasnim. Die steht den Revolutionsgarden im Iran nahe. Demnach seien die Berichte westlicher Medien falsch, dass ein Abkommen bereits abgeschlossen sei. Das US-Nachrichtenportal Axios hatte unter Berufung auf US-Beamte berichtet, die Waffenruhe werde verlängert und es sollten Gespräche über das iranische Atomprogramm aufgenommen werden. Tatsächlich aber gehen die USA inzwischen weiter gegen den iranischen Ölhandel vor. US-Finanzminister Bessent kündigte neue Sanktionen gegen 8 Tankschiffe und 15 Unternehmen an.
1: Israel hat zum ersten Mal seit mehreren Wochen wieder die libanesische Hauptstadt Beirut angegriffen. Das israelische Militär bestätigte die Luftschläge. Aus Kairo Nina Amin.
3: Bilder zeigen die zerstörte Häuserfassade eines Wohngebäudes am Stadtrand im Süden von Beirut. Das israelische Militär spricht von einem gezielten Angriff. Das Ziel, ein Kommandeur der libanesischen Hisbollah-Miliz. Weitere Einzelheiten, auch über mögliche Opfer, nannte das Militär zunächst nicht. Einwohner der libanesischen Hauptstadt berichteten von Drohnen, die seit dem Morgen über weiten Teilen Beiruts zu hören sind. Seit Beginn der Waffenruhe Mitte April hat Israels Armee nur noch selten Ziele in Beirut angegriffen. Laut israelischen Medienberichten auf Wunsch der US-Regierung.
1: In Winterthur in der Schweiz hat ein Angreifer mehrere Passanten mit einem Messer angegriffen. Laut Polizei wurden 3 Menschen verletzt, einer von ihnen schwer. Die Behörden vermuten einen terroristischen Hintergrund. Den Beamten zufolge handelt es sich bei dem Angreifer um einen

0: 31-jährigen Schweizer mit türkischen Wurzeln. Er sei in der Vergangenheit wegen islamistischer Propaganda aufgefallen. Die EU-Kommission hat eine Strafe in Höhe von 200 Millionen Euro gegen den chinesischen Online-Marktplatz Temu verhängt. Der Grund: illegale Produkte. Das Unternehmen habe die Risiken und Schäden für Verbraucher nicht ordnungsgemäß bewertet, teilte die Brüsseler Behörde mit. Temu kritisierte, die Entscheidung beziehe sich auf die Risikoabwägung von 2024 und spiegele nicht den aktuellen Stand wider. Das waren die Nachrichten. Und hier noch das Wetter in Deutschland. Überall trocken bei Tiefstwerten von 15 bis 4 Grad. Tagsüber im Südosten heiter, im Norden und Westen mehr Wolken, später gebietsweise Schauer, teils auch kräftige Gewitter. Höchstwerte 20 Grad auf den Nordseeinseln bis 33 Grad am Oberrhein. Am Samstag zeitweise Wolken, in der Mitte und im Süden gebietsweise kräftige Schauer oder Gewitter, 18 bis 33 Grad. Am Sonntag im Nordosten häufiger trocken, ein paar Schauer und Gewitter bei 17 bis 29 Grad. Jetzt ist es 0:03 Uhr.
1: Hier ist der Verkehrsservice in der ARD-Hitnacht. Die A4 Köln Richtung Aachen ist zwischen Elsdorf und Merzenich wegen Bauarbeiten bis 5 Uhr gesperrt. Die A14 Halle Richtung Dresden ist zwischen Leipzig-Messegelände und Kleinpösner wegen Bergungsarbeiten gesperrt. Die A45 Gießen Richtung Aschaffenburg ist zwischen Wölfersheim und Florstadt wegen Bergungsarbeiten gesperrt. Die A66 Frankfurt Richtung Fulda, der Tunnel Neuhof ist wegen Reparaturarbeiten bis 5 Uhr gesperrt. Eine Umleitung über die U47 ist für Sie eingerichtet. Die A71 Richtung Sangerhausen ist zwischen Oberhof und Gräfenroda wegen Wartungsarbeiten bis ca. 6 Uhr gesperrt. Die A72 Plauen Richtung Zwickau ist zwischen Zwickau West und Zwickau Ost nach einem Unfall gesperrt. Die B404 im Verlauf A25 Schwarzenberg Hamburg ist zwischen Escheburg und Kurslack nach einem Unfall in beiden Richtungen gesperrt. Das waren unsere Meldungen. Kommen Sie gut an Ihr Ziel. Gute Fahrt.
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1: Das Ganze von MDR Sachsen aus Dresden und da ist er. Der neue Tag, der Freitag, 29. Mai. Namenstag haben heute zum Beispiel Viktor und Wilhelm. Und hier ist Shania Twain. Und danach Smokey.

Smokey, unverkennbar hier bei uns in der ARD-Hitnacht mit ihrer wunderbar harmonischen Ballade Lay Back in the Arms of Someone aus dem Jahre 1977. Ein echter Kuschelklassiker, der perfekt in die, ja, kann man schon sagen, abendliche, nächtliche Atmosphäre passt und zum Träumen einlädt. Und für alle Fans der Band gibt es ja fantastische Neuigkeiten zu vermelden. Smokey sind gerade auf Tournee in Deutschland. Und heute Abend, am diesem 29. spielen sie in der Stadthalle in Rostock und am 31. Mai dann in der Stadthalle in Cottbus. Und jetzt geht's ins Jahr 89. Damals hat ein US-Amerikaner einen tollen Song veröffentlicht. Geschichtenerzähler ist er am Klavier, klar. Die Rede ist von Billy Joel. Hier ist er mit Leningrad.

Life is Life, hier ist die ARD-Hitnacht. Die österreichische Band Opus, die lief ja gerade mit ihrer ultimativen Stadionhymne. Die ist aus dem Jahre 1984, auch schon wieder ein paar Tage alt. Dieser Song versprüht ja echt auch mitten in der Nacht noch so viel pure Energie und Gemeinschaftsgefühl, dass man am liebsten laut mitsingen möchte, aber bitte nicht die Nachbarn stören. Und jetzt lassen wir auch die lauten Chöre hinter uns und reisen ein gutes Stück weit zurück in die goldene Ära des Folkrock. Die nächste Formation hat mit ihrem unverwechselbaren vierstimmigen Satzgesang, nämlich den Sound der Flower Power Bewegung, nun wirklich maßgeblich geprägt. Ihre zeitlosen Klassiker fangen die Sehnsucht und das Lebensgefühl der späten 60er Jahre gerade dort in Kalifornien perfekt ein und klingen besonders intensiv in der Nacht. Ganz zärtlich. Gleich bei uns eine tolle Band, die Mamas und Papas mit, auch wenn heute Freitag ist, Monday. Wir machen den Freitag mal so kurz zum Monday-Tag mit den Mamas und Papas aus dem Jahre 1966.

0: Sandra mit Secretland, das Lied hat es ja in zwei Versionen gegeben, ist auch erschienen als Trenchcoat Man aus dem Jahre 87 von der deutschen Band Fabrik und dahinter steckte zum Beispiel auch Hubert Kemmler. So, und jetzt haben wir es 0.31 Uhr. Hier ist der Verkehrsservice in der ARD-Hitnacht und da fangen wir an mit der A4. Die A4 Köln Richtung Aachen ist zwischen Elsdorf und Merzenich wegen Bauarbeiten bis 5 Uhr gesperrt. Die A14 Halle Richtung Dresden ist zwischen Leipzig-Messegelände und Kleinpösner wegen Bergungsarbeiten gesperrt. Die A45 Gießen Richtung Aschaffenburg ist zwischen Wölfersheim und Florstadt wegen Bergungsarbeiten gesperrt. A66 Frankfurt Richtung Fulda. Der Tunnel Neuhof ist wegen Reparaturarbeiten bis 5 Uhr gesperrt. Eine Umleitung, die geht über die U47. Die A71 Richtung Sangerhausen ist zwischen Oberhof und Gräfenroda wegen Wartungsarbeiten bis ca. 6 Uhr gesperrt. Die A72 Plauen Richtung Zwickau ist zwischen Zwickau West und Zwickau Ost nach einem Unfall gesperrt. Die B404 im Verlauf A25 Schwarzenbeek Hamburg ist zwischen Escheburg und Kurslack nach einem Unfall in beiden Richtungen gesperrt. Soweit unsere Meldungen. Wir wünschen Ihnen eine gute Fahrt und kommen Sie gut an Ihr Ziel an.
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0: Von MDR Sachsen aus Dresden. Ich bin Frank-Michael Bauer und jetzt erinnern wir an Buddy Holly. Das tut Alvin Stardust. I feel like Buddy Holly. Und gleich danach Sarah Bareis.

Jawohl, das war eine Band aus Belgien, Vaya con Dios, der Name aus dem Jahre 1990, dieser geniale Mix aus Jazz, Soul und Gypsy Folk. Na, Nina. Und jetzt geht es zu einem Mann, der kann Mythen transportieren mit seinen Liedern und sorgt für Spannung. Und das Schöne ist, der ist ja auch jetzt gerade auf, das heißt im Juli, auf Deutschland-Tournee. Und er knöpft sich auch mal die kleineren Städte vor, ist in großen natürlich auch zu erleben, wie zum Beispiel am 14. Juli in Köln, aber dann am 12. Juli bereits in Würselen. Und er kommt auch nach Kulmbach, nach Calw und nach Friedrichshafen. Die Rede ist von, na klar, Chris de Burgh. Und hier ist er mit seinem Don't Pay the Ferryman in der ARD-Hitnacht.

Nee, das geht ja gar nicht. Der Computer hat gerade hier rumgesponnen und hat vorne das Vorspiel abgeschnitten von diesem wunderschönen Titel und hat den auch noch gekürzt. Nein, wir hören den in voller Länge. Dafür haben wir doch die Nacht und dafür haben wir vor allem die Zeit. Hier sind die Eagles mit Hotel California, 6 Minuten und 22 Sekunden.

Hotel California, die legendäre US-amerikanische Rockband Eagles mit ihrem absoluten Jahrhundertmeilenstein Hotel California. Auch schon wieder ein paar Tage alt, aus dem Jahre 1976 und dieses weltberühmte minutenlange Gitarrensolo am Ende des Songs, das zieht ja einen wirklich auch zu dieser Schwedenstunde immer wieder komplett in einen großen Bann. Und jetzt wechseln wir zur Frankfurter Sängerin mit marokkanischen Wurzeln, Namika, hier bei uns. Und dann gibt es noch vor den Nachrichten ein Stückchen Musik mit den Boxtops. Das war damals so üblich, dass viele Songs nicht sehr lang gewesen sind. The Letter gar nur 1 Minute und 52 Sekunden. Da wollte man wahrscheinlich ein bisschen sparen, wie dem auch sei. Hier sind Namika und The Boxtops in der ARD-Hitnacht.

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1: Um 1 Uhr mit Wolfgang Berger. Der Iran hat Berichte westlicher Medien über eine Annäherung mit den USA dementiert. Eine Einigung auf ein neues Abkommen gebe es nicht. Aus der Nachrichtenredaktion Klaus Reginick.
2: Die Klarstellung kam von der iranischen Nachrichtenagentur Tasnim. Die steht den Revolutionsgarden im Iran nahe. Demnach seien die Berichte westlicher Medien falsch, dass ein Abkommen bereits abgeschlossen sei. Das US-Nachrichtenportal Axios hatte unter Berufung auf US-Beamte berichtet, die Waffenruhe werde verlängert und es sollten Gespräche über das iranische Atomprogramm aufgenommen werden. Tatsächlich aber gehen die USA inzwischen weiter gegen den iranischen Ölhandel vor. US-Finanzminister Bessent kündigte neue Sanktionen gegen 8 Tankschiffe und 15 Unternehmen an.
1: Israel hat die Zusammenarbeit mit UN-Generalsekretär Guterres aufgekündigt. Anlass sei die Entscheidung, Israel wegen Vorwürfen der sexualisierten Gewalt in Konfliktgebieten auf eine schwarze Liste zu setzen, schrieb der israelische UN-Botschafter Danon im Online-Dienst X. Deshalb werde Israel den Kontakt zum Büro des UN-Generalsekretärs bis zum Ablauf von dessen Amtszeit Ende des Jahres abbrechen. Die EU-Außenbeauftragte Kallas sieht die Europäische Union nicht als neutralen Vermittler im Ukraine-Krieg. Nach einem Treffen der EU-Außenminister in Zypern sagte sie, Neutralität sei unmöglich, denn die EU stehe an der Seite der Ukraine und verteidige zudem ihre eigenen Interessen. Mehrere EU-Staaten hatten gefordert, einen Chefunterhändler zu benennen, der Gespräche mit Russland führen könnte. Kallas lehnt das ab, ebenso die Bundesregierung. Im Prozess um einen geplanten Anschlag auf ein Taylor Swift-Konzert in Wien ist der Angeklagte zu 15 Jahren Gefängnis verurteilt worden. Das Konzert im August 2024 in Wien war kurzfristig abgesagt worden. Aus Wien Oliver Schosch.
3: Beran A. hatte diesen Anschlagsplan von Anfang an gestanden. Die Beweislage war erdrückend. Die Ermittler fanden Sprengstoffmaterialien, Bombenbauanleitungen und Chats mit IS-Mitgliedern. Beran A. wurde aber auch wegen Beihilfe an einem Mordversuch ein knappes halbes Jahr vor dem Taylor Swift-Konzert schuldig gesprochen. Diesen Tatvorwurf hatte er im Prozess bestritten. Es gab die Höchststrafe von 20 Jahren nur deshalb nicht, weil Beran A. ein Teilgeständnis abgelegt hatte und zuvor als unbescholten galt.
1: Das waren die Nachrichten.

0: Das Wetter in Deutschland. Überall trocken bei Tiefstwerten von 15 bis 4 Grad. Tagsüber im Südosten heiter, im Norden und Westen mehr Wolken, später gebietsweise Schauer, teils auch kräftige Gewitter. Höchstwerte 20 Grad auf den Nordseeinseln bis 33 Grad am Oberrhein. Am Samstag zeitweise Wolken, in der Mitte und im Süden gebietsweise kräftige Schauer oder Gewitter, 18 bis 33 Grad. Am Sonntag im Nordosten häufiger trocken, ein paar Schauer und Gewitter, bei 17 bis 29 Grad. Es ist 1.03 Uhr.
1: Hier ist der Verkehrsservice in der ARD-Hitnacht. Die A4 Köln Richtung Aachen ist zwischen Elsdorf und Merzenich wegen Bauarbeiten bis 5 Uhr gesperrt. Die A45 Gießen Richtung Aschaffenburg ist zwischen Wölfersheim und Florstadt wegen Bergungsarbeiten gesperrt. A66 Frankfurt Richtung Fulda. Der Tunnel Neuhof ist wegen Reparaturarbeiten bis 5 Uhr gesperrt. Eine Umleitung über die U47 ist für Sie eingerichtet. Die A71 Richtung Sangerhausen ist zwischen Oberhof und Gräfenroda wegen Wartungsarbeiten bis ca. 6 Uhr gesperrt. Die A72 Plauen Richtung Zwickau ist zwischen Zwickau West und Zwickau Ost nach einem Unfall gesperrt. Das waren Sie, die Meldungen. Eine gute Fahrt wünschen wir Ihnen und kommen Sie gut an Ihr Ziel.
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1: So, und wir zerren jetzt mal so ein bisschen die Regenwolken hervor. It's raining again. Supertramp sorgen dafür. Und hier ist die ARD-Hitnacht aus Dresden mit Frank Michael Bauer. Ich wünsche Ihnen eine gute Nacht und gute Unterhaltung. Schön, dass Sie dabei sind.

So wie du bist, das war unverkennbar Nena mit Liebe ist, einer wunderschönen einfühlsamen Popballade aus ihrem Erfolgsalbum. Das ist auch schon, ja, über 20 Jahre, ja, 2005. Ein Song, der uns in dieser ruhigen Stunde der ARD-Hitnacht daran erinnert, worauf es im Leben wirklich ankommt. Und wir bleiben bei ganz großen Namen der Musikgeschichte, ein ganz großer, der leider nicht mehr unter uns weilt, viel zu früh gegangen, David Bowie. Und der hat mal ein Meisterwerk abgeliefert für einen Spionage-Thriller. 1985 war das und dieser Titel ist jetzt hier zu hören. This is not America.

0: Hier ist der Verkehrsservice in der ARD-Hitnacht. Achtung, Falschfahrer auf der A44 Düsseldorf-Essen. Zwischen Düsseldorf-Nord und Kreuz-Ratingen-Ost kommt Ihnen ein Falschfahrer entgegen. Fahren Sie äußerst rechts und überholen Sie nicht. Auf der A44 Düsseldorf-Essen zwischen Düsseldorf-Nord und Kreuz-Ratingen-Ost ist ein Falschfahrer unterwegs. Vorsicht in beiden Richtungen.
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Die Cardigans waren das hier bei uns in der ARD-Hitnacht, 1:19 Uhr. Haben wir es mittlerweile und jetzt kommen wir zu unserem Albumtipp Beautiful Reasons. So heißt das neue, das aktuelle Album von Michael Schulte, der ja bekanntermaßen 2018 für Deutschland beim ESC gestartet ist und einen tollen Platz 4 damals geholt hat. 2018 war das und jetzt 2026 ist er mit einem neuen Album da, Beautiful Reasons, und da ist er jetzt nicht allein zu hören mit If You Love Me, heißt sein Song. Michael Schulte nämlich im Duett mit der Amerikanerin Norma Jean Martin.

Musik aus dem neuen Album von Michael Schulte hier an der ARD Hitnacht. Und Sie können die LP gewinnen als Vinyl-Ausgabe, wo seine gesamten Songs, schöne Balladen, soulig auch, und auch schöne, schnelle Lieder zum Tanzen drauf sind. Und Beautiful Reasons heißt diese Platte, Gewinn als Vinylausgabe. Und die sieht auch noch ganz lustig aus. Ich habe mir die mal angeguckt. Die Scheibe ist in durchsichtigem Gelb erschienen. Und die Plattenfirma schreibt, das ist Transparent Lemon. Also eine Zitrone, die sich da auf ihrem Plattenspieler dann drehen könnte. Mit etwas Glück können sie die Scheibe gewinnen. Wir haben einen Titel rausgesucht, der hat schon ein paar Jahrzehnte auf dem Buckel. War mal ein ESC-Siegertitel. Und sie sollen den erkennen, wie dieser Titel denn vorwärts heißt. Sie bekommen die berühmten 3 Sekunden rückwärts gespielt. Wie heißt dieser Siegertitel des ESC? Vielleicht wissen Sie auch noch die Band dazu. Wir lassen beides gelten, entweder oder. Auf jeden Fall versuchen Sie es rauszubekommen. Wie heißt dieser Titel vorwärts? Und wie heißt das Lied und wie heißt die Band? So. Ja, und hier ist die Adresse dafür. Vielleicht haben Sie Lust mitzuspielen. Unter ard-hitnacht@mdr.de nehmen wir Ihre Antworten entgegen. ard-hitnacht@mdr.de. Wie heißt diese Band und oder wie heißt der Titel, den es da gerade 3 Sekunden lang rückwärts gegeben hat? Wir schauen auch nochmal auf die Straßen, denn nach wie vor hat auch diese Meldung Bestand. Hier ist der Verkehrsservice in der ARD Hitnacht. Achtung, Falschfahrer auf der A44 Düsseldorf-Essen zwischen Düsseldorf-Nord und Kreuz-Ratingen-Ost kommt Ihnen ein Falschfahrer entgegen. Ich wiederhole, zwischen Düsseldorf-Nord und Kreuz-Ratingen-Ost ist ein Falschfahrer unterwegs. Fahren Sie äußerst rechts und überholen Sie nicht. Wir melden, wenn die Gefahr vorüber ist. So, und jetzt Zeit für Eric Clapton, Lay Down Sally.

0: Eric Carmen und Hungry Eyes, es ist 1.32 Uhr. Hier ist der Verkehrsservice in der ARD-Hitnacht. Achtung, Falschfahrer weiterhin auf der A44 Düsseldorf-Essen. Zwischen Düsseldorf-Nord und Kreuz-Ratingen-Ost kommt Ihnen ein Falschfahrer entgegen. Bitte fahren Sie äußerst rechts und überholen Sie nicht. Die A4 Köln Richtung Aachen ist zwischen Elsdorf und Merzenich wegen Bauarbeiten bis 5 Uhr gesperrt. Die A45 Gießen Richtung Aschaffenburg ist zwischen Wölfersheim und Florstadt wegen Bergungsarbeiten gesperrt. A66 Frankfurt Richtung Fulda. Der Tunnel Neuhof ist wegen Reparaturarbeiten bis 5 Uhr gesperrt. Eine Umleitung über die U47 ist für Sie eingerichtet. Die A71 Richtung Sangerhausen ist zwischen Oberhof und Gräfenroda wegen Wartungsarbeiten bis ca. 6 Uhr in der Früh gesperrt. Die A72 Plauen Richtung Zwickau ist zwischen Zwickau West und Zwickau Ost nach einem Unfall gesperrt. Soweit die Meldungen, kommen Sie gut an.
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0: Aus Dresden mit Frank Michael Bauer und hier ist Emilia, Big Big World aus Schweden.

Square Rooms, L. Corley in der AD-Hitnacht mit dem ultimativen Synthie-Pop-Album aus dem Jahre 1984, den der US-Schauspieler und Sänger damals weltweit in den Charts platzieren konnten. Packender Rhythmus, der mit seinen typischen 80er-Bissen vielleicht auch die nächtliche Müdigkeit im Handrumdrehen etwas vertreiben kann. Aber ich merke das auch an den Mails, auch unserem Spiel, dass da eine ganze Menge Leute wach sind und wach sein müssen und auch wollen. Und wie sieht's aus bei unserem kleinen Quiz? Naja, es sind so ungefähr 5 richtige Lösungen eingetrudelt. Die große Masse ist allerdings noch nicht richtig. Wir spielen ein paar Minuten dann auch nochmal den kurzen Schnipsel, den Sie da erraten sollen. Der Titel, der rückwärts läuft. Und wir wollen wissen, wie der vorwärts heißt. Jetzt gönnen wir uns Musik mit The Sweet aus dem Jahre 1978 und das Sweet mit Love Like is Oxygen. Und Grüße sind eingetroffen, auch hier ins Studio zu uns. Und zwar von Andreas aus Friedrichshafen. 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

Hier ist der Verkehrsservice in der ARD. Hitnacht. Entwarnung auf der A44 Düsseldorf-Essen. Kein Falschfahrer mehr zwischen Düsseldorf-Nord und Kreuz Ratingen-Ost.

Ja, das war Portugal the Man hier bei uns, die Indie-Rock-Band aus, die einen Grammy für diesen Titel Feel It Still auch bekommen hat. Und jetzt Ace of Base, die sind aus Schweden und haben 1998 diesen Titel abgeliefert und der landete auch in den Charts weit vorn. Life is a Flower, hier sind Ace of Base in der ARD-Hitnacht.

Ace of Base und wir sind bei unserem Rätsel. Sie können ja das aktuelle Album von Michael Schulte gewinnen und dieses als Ausgabe, als Vinyl-Ausgabe in transparentem Gelb, fast durchsichtiges Gelb, transparent Limone nennt sich das. Und hier ist ein ESC-Titel, Siegertitel, Rückwärts. Wie heißt der Vorwärts? Beziehungsweise wie heißt die Band? Und mittlerweile ist es so, halb und halb steht das Ganze. Die Hälfte hat's falsch und die andere Hälfte hat's richtig. Unsere Adresse für Ihre Antworten ard-hitnacht@mdr.de. ard-hitnacht@mdr.de. Und jetzt die Moody Blues Klassiker Nights in White Satin.

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1: Um 2 Uhr mit Wolfgang Berger. Der Iran hat Berichte westlicher Medien über eine Annäherung mit den USA dementiert. Eine Einigung auf ein neues Abkommen gäbe es nicht. Aus der Nachrichtenredaktion Klaus Reginek.
2: Die Klarstellung kam von der iranischen Nachrichtenagentur Tasnim. Die steht den Revolutionsgarden im Iran nahe. Demnach seien die Berichte westlicher Medien falsch, dass ein Abkommen bereits abgeschlossen sei. Das US-Nachrichtenportal Axios hatte unter Berufung auf US-Beamte berichtet, die Waffenruhe werde verlängert und es sollten Gespräche über das iranische Atomprogramm aufgenommen werden. Tatsächlich aber gehen die USA inzwischen weiter gegen den iranischen Ölhandel vor. US-Finanzminister Bessent kündigte neue Sanktionen gegen 8 Tankschiffe und 15 Unternehmen an.
1: Außenminister Wadephul will für einen nichtständigen Sitz Deutschlands im UN-Sicherheitsrat werben. Vor seiner Abreise nach New York hieß es, Deutschland wolle im wichtigsten multilateralen Gremium für Frieden und Sicherheit einen aktiven Beitrag leisten. Die Abstimmungen in der Generalversammlung der Vereinten Nationen finden am 3. Juni statt. In der Regionalgruppe Westeuropa und andere bewerben sich auch Österreich und Portugal. Im Prozess um einen geplanten Anschlag auf ein Taylor Swift-Konzert in Wien ist der Angeklagte zu 15 Jahren Haft verurteilt worden. Die Geschworenen sprachen den 21-Jährigen in allen Punkten für schuldig. Neben dem geplanten Anschlag ging es dabei auch um Beihilfe zu einem Mordversuch. Der Österreicher war nach einer Warnung von US-Geheimdiensten einen Tag vor dem geplanten Anschlag im August 2024 festgenommen worden. Babyspielzeug, Kleider, Elektronik. Auf Temu können Kunden alles Mögliche günstig kaufen. Mit Risiken, wie Testkäufe zeigen. Jetzt greift die EU durch und verhängte eine Strafe in Höhe von 200 Millionen Euro gegen den chinesischen Online-Marktplatz. Aus der Nachrichtenredaktion Peter Eichenberg.
3: Der Grund für die Strafe? Illegale Produkte. Das Unternehmen habe die Risiken und Schäden für Verbraucher nicht ordnungsgemäß bewertet, teilte die Brüsseler Behörde mit. Bei Testkäufen im vergangenen Jahr seien viele Produkte durchgefallen. Temu kritisierte, die Entscheidung spiegle nicht den aktuellen Stand wider. Die chinesische Handelskammer bei der EU warnte, eine so wörtlich übermäßige Durchsetzung von Regeln könne zu höheren Importkosten und Inflationsdruck in Europa führen.
1: Das waren die Nachrichten. Das Wetter in Deutschland. Überall trocken bei Tiefstwerten von 15 bis 4 Grad. Tagsüber im Südosten heiter, im Norden und Westen mehr Wolken. Später gebietsweise Schauer, teils auch kräftige Gewitter. Höchstwerte 20 Grad auf den Nordseeinseln bis 33 Grad am Oberrhein. Am Samstag zeitweise Wolken in der Mitte und im Süden, gebietsweise kräftige Schauer oder Gewitter 18 bis 33 Grad. Am Sonntag im Nordosten häufiger trocken, ein paar Schauer und Gewitter. Es ist 2:03 Uhr.
4: Hier ist der Verkehrsservice in der ARD-Hitnacht. Die A4 Köln Richtung Aachen ist zwischen Elsdorf und Merz.